0: Das Dschungelcamp, ich bin ein Star, holt mich hier raus, nicht alles echt, oft tränenreich, Teil 2 zum Thema, was sagen die Sterne?
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2: Löwe, wer angibt, hat mehr vom Urwald. Er hält sich hier für den König der Tiere. Dabei gibt es im Dschungel gar keine Löwen. Und so hofft die Großkatze vergeblich auf Sonderbehandlung wie Palmblattwedeln oder Luxusfutterrationen. Wenn der nun Starallüren herauskehrt, dann macht ihm das Leben Termitenfeuer unterm Hintern. Und seine Käfer muss er auch selber poolen. Jungfrau. Unsaubere Methoden. Wie die Jungfrau zum Kinde ist der Hygienefanatiker in ganz andere Umstände gekommen, als er sich bei der Buchung des Natururlaubes ausgerechnet hat. Die kritische Nörgelei fängt bei der mangelnden Reinlichkeit an und hört nicht auf, bis mit jeder Unzulänglichkeit des Dschungelalltags systematisch aufgeräumt ist. Waage. Niedrige Ekelschwelle. Igitt, wie unappetitlich die Waage solche Wuseleien findet, die man mit manikürten Fingernägeln sowieso nicht anfassen mag. Vom Verspeisen ist gar nicht zu reden. Heuschrecken an Fliegenschiss auf Blätterteller könnte man ihr in einem stilvollen Ambiente ja vielleicht servieren, aber doch nichts, was mit dem Bauch im Schmutz gekrochen ist. Skorpion. Die Schlange im Schlafsack. Wer so unverfroren im reptilienverseuchten Sumpf tief gründelt, den graust es wohl vor gar nichts. Weil er gerne giftige Machtspielchen wie Stich oder Stirb veranstaltet, geht ein Skorpion mit Vipern, Natter und anderen Lebensbedrohlichkeiten ins Bett. Aber meistens endet die gemeinsame Nacht tödlich für das Getier.
0: Die letzten 4 Sternzeichen nach Elton John, Nikita.

0: Bitteschön, nach Elton John die letzten vier Sternzeichen zum Thema Dschungelcamp.
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2: Schütze. Super Survival. Vielleicht hilft positives Denken ja auch gegen Tropenkrankheiten, Krötengift oder Würgeattacken. Auf jeden Fall findet der Schütze alles Oberklasse im Unterholz und überlebt fast immer. Das Größte sind für ihn Elefanten, Urwaldriesen oder übermäßig farbenprächtige Vögel. Je bunter und fremdartiger das Abenteuer, desto besser. Steinbock. Ein Bett im Dornfeld. Wer eine feste Schale hat, braucht kein weiches Lager. Steinböcke ziehen einfach klare Grenzen aus lianengestrickten harten Matten zwischen sich und dem kratzigen Gestrüpp. Zur Sicherheit stellen sie den wilden Tieren nachts Jagdverbotsschilder vor die gierigen Nasen. Pff, als ob die Lust auf so einen trockenen Knochen hätten. Wassermann. Spinnen für Spinner. Der begnadete Erfinder macht die Dschungelbewohner mit seinen wirren Ideen ganz kirre. Er baut selbstreinigende Toiletten aus Mistkäfern, hält sich Flugfrösche wegen der Frischluftbewegung und vernetzt mit gesponnenen Fäden von Baum zu Baum eine Hängeschaukel. Wassermänner haben das gewisse Etwas eben auch im Urwald. Fische. Der mit dem Krokodil schwimmt. Urwaldmärchen wie aus Tausend und einer Dschungelnacht mit farbigen Nebelregenbogen, verwunschenen Lichtungen und einem Meer traumhafter Orchideenblüten möchten Fische erleben. Sie ernähren sich von Luftwurzeln und Liebe, Beeren oder Früchten, damit sie keinem Tierchen etwas zuleide tun. Umgekehrt klappt das leider nicht immer.
0: Nächsten Sonntag ein neues Horoskop.

ist alles. Mehr kann man eigentlich nicht sagen. Mehr muss man nicht sagen. Denn das war's für heute. Hab eine feine Woche. Bis nächsten Sonntag. Ich bin raus. Gutes Nächtle.

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1: Im Studio Hanna Messerschmidt. Schönen guten Abend. Noch ist unklar, wie es mit der geplanten 1.000 Euro Entlastungsprämie weitergeht. Der Bundesrat hatte das Ganze am Freitag gestoppt, wegen der hohen Belastung für die Wirtschaft und den Steuerausfällen für die Länder. Für CSU-Chef Söder ist klar, damit ist die Prämie vom Tisch. Er sagte in der ARD:
2: An so einem Punkt muss man mal überlegen, macht es dann einen Sinn, etwas weiter zu verfolgen, mit dem Kopf durch die Wand zu gehen? Ich bin ja der einzige Ländervertreter im Koalitionsausschuss. Mein Rat ist dringend, davon abzulassen. Lieber zu überlegen, dass man was Sinnvolleres tut, und zwar dieses vermeintliche, jetzt doch sehr viele Geld, das es gewesen wäre, dann in eine wirklich richtige und gute Einkommensteuerreform zu stecken. Davon haben alle mehr.
1: Russlands Präsident Putin hat Altkanzler Schröder als Vermittler im Ukraine-Krieg ins Spiel gebracht, und das sorgt für Diskussionen. Die Bundesregierung spricht von einem Scheinangebot. Grüne und Linke sind gegen Putins Vorschlag oder zumindest skeptisch. Die AfD ist offen für einen Vermittlungsversuch. Nach dem tödlichen Hantavirus-Ausbruch wird das betroffene Kreuzfahrtschiff evakuiert. Das Schiff war am Morgen vor der Küste von Teneriffa angekommen. Tom Husse.
3: Die Passagiere werden jetzt nach und nach von Bord und dann direkt zu Flugzeugen gebracht, die sie in ihre Heimatländer zurückbringen. Ärzte überwachen die ganze Aktion. WHO-Chef Tedros hatte zuvor nochmal betont, dass das Hunter-Virus nicht mit Corona vergleichbar ist. Das Ansteckungsrisiko sei sehr gering. Auf dem Kreuzfahrtschiff waren 3 Menschen an dem Hunter-Virus gestorben, darunter auch eine Deutsche.
1: Die Menschen in Deutschland müssen sich im Moment keine Sorgen machen, dass Gas knapp wird. Der Iran-Krieg mache den Handel gerade schwerer, sagte der Chef der Bundesnetzagentur Müller dem RND. Trotzdem könne man die großen Speicher innerhalb von 30 Tagen füllen. Der Ärzteverband Marburger Bund fordert schärfere Regeln beim Verkauf von Alkohol. Schnaps und Likör sollten nur noch in speziellen Alkoholshops zu kaufen sein und nicht mehr in Supermärkten oder Tankstellen, so die Ärztevertreter. So sollen vor allem junge Menschen besser geschützt werden. Spannung pur im Abstiegskampf der Fußball-Bundesliga. Nach einem 3:1-Sieg gegen Köln ist Heidenheim jetzt punktgleich mit dem Abstiegskonkurrenten St. Pauli und Wolfsburg. Union Berlin hat ebenfalls mit 3:1 gegen Mainz gewonnen und der HSV besiegte Freiburg mit 3:2.
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4: Viele Wolken sind am Himmel und im Süden gibt's weiter Schauer und Gewitter, teils mit Starkregen. Im Westen setzt sich später auch mal längerer Regen durch. In der Nacht gehen die Temperaturen runter auf 13 bis 5 Grad, im Nordwesten eher auf 6 bis 2 Grad. Morgen bleibt's oft grau und nass mit Gewittern im Süden, dazu maximal 20 Grad.

Ja, das war Mandy Mitchell mit Travestie und Zauberei. Es geht weiter mit Die Capris, Heartbreak Lady. Danach Zwei Herzen mit Fahrende Musikanten und Teddy Caro, Meine Lady, Mein Fluch.

0: Ja, für die folgende Neuvorstellung musste ich einfach ein bisschen Nachforschung betreiben. Denn dieses Lied gab's schon mal und dieses Lied wurde in letzter Zeit wieder so bekannt, dass sogar mein Junior irgendwann, als er aus der Schule mal wiederkam, mir das auf dem Handy vorgespielt hat und meinte, er zeigt mir da was ganz Tolles, Neues. Irgendwie kursiert das als QR-Code. Man scannt ihn oder klickt drauf und ja, dann plötzlich spielt der Titel ab. Man wurde sozusagen gerickrollt. Ja, meint wohl sowas Ähnliches wie verarscht, obwohl sich's dabei um einen ganz normalen Titel handelt. Rick Astley mit Never Gonna Give You Up. Und genau dieses Lied wurde jetzt gecovert von DJ Rufus Feat. Jess Auton. Ja, und da dachte ich mir, da muss ich mal ein bisschen recherchieren. Dazu hören wir uns kurz einen Bericht an, wo das überhaupt herkam, wie es zu dem Titel kam, wie es zu den QR-Codes und Links und so weiter kam und zu dem, ja, fast schon Unwort, Rickrolled. Hört einfach mal rein und im Anschluss hören wir uns natürlich auch den Titel an. Genauer gesagt, natürlich, nachdem wir bei den Neuvorstellungen sind, die neue Version von DJ Rufus.
1: Ich habe heute auf einen Link für einen neuen Filmtrailer geklickt, vielleicht auch auf ein super wichtiges Dokument für die Arbeit, nur um dann plötzlich von einem tanzenden Mann im Trenchcoat überrascht zu werden.
2: Mit diesem absolut unverkennbaren 80er-Jahres-Synthie-Beat.
1: Genau den. Also, wenn du in den letzten, sagen wir mal, 20 Jahren auch nur eine Sekunde im Internet verbracht hast, lautet die Antwort darauf sehr wahrscheinlich ja. Du wurdest rickrolled.
2: Wenn ich, oder?
1: Eben. Und heute haben wir hier für unseren Deep Dive einen wirklich wilden Stapel an Quellen vor uns. Der beweist nämlich, dass dieser scheinbar simple Internetwitz echt eine der faszinierendsten kulturellen Reisen der modernen Geschichte hinter sich hat.
2: Ja, das ist eine völlig absurde Evolution. Also wir sprechen hier über Material, das von richtig detaillierten Musikproduktionsanalysen im Magazin Sound on Sound bis hin zu formellen akademischen Studien auf Archiv reicht.
1: Und sogar aktuelle Pressemitteilungen aus dem Jahr 2026 haben wir dabei.
2: Ganz genau. Unsere Mission heute ist, zu verfolgen, wie aus einem förmlich am Fließband produzierten Pop-Hit 1987 so ein globales Phänomen wurde. Ein Phänomen, das sich über Drohnen am Nachthimmel und versteckte QR-Codes bis in die tiefsten Ebenen der Wissenschaft ausgebreitet hat.
1: Also lass uns das mal aufdröseln, bevor dieser Song zu so einem globalen Meme wurde, quasi zu einer Art digitalen Waffe, war er ja ein extrem kalkuliertes kommerzielles Produkt.
2: Absolut.
1: Wirkt das auf mich weniger wie Kunst?
2: Sondern?
1: Naja, eher wie eine Fast-Food-Kette für Popmusik.
2: Der Vergleich trifft es erschreckend gut. Stock Aitken Waterman, oder halt kurz SAW, die betrieben buchstäblich eine Popfabrik. Die haben teilweise mehrere Songs an einem einzigen Tag geschrieben und produziert.
1: Wahnsinn.
2: An einem Tag?
1: Ja.
2: Und bei Never Gonna Give You Up ließen die sich stark von damaligen Clubtracks inspirieren. Also Sachen von Colonel Abrams und Steve Arrington. Die sind einfach in die europäischen Clubs gegangen, haben analysiert, was die Leute auf die Tanzfläche zieht und haben das dann im Studio isoliert und nachgebaut.
1: So eine Art Baukastensystem.
2: Genau. Pete Waterman nannte das intern auch ihre Erfolgsformel. Also italienische Melodien kombinieren mit einem treibenden Eurobeat und Texten im alten Motown-Stil.
1: Und das haben die ja nicht mit einer Liveband gemacht. Die Quellen erwähnen da immer wieder sehr spezifische Maschinen. Die Lin 9000 Drum Machine und den Yamaha DX7 Synthesizer.
2: Richtig.
1: Für jemanden, der noch nie in einem Tonstudio stand, warum sind genau diese beiden Geräte so wichtig für den Sound? Also dieser Sound, der uns heute sofort anzeigt, ach Mist, ich wurde gerickrolled.
2: Naja, diese Instrumente sind der Grund, warum der Song so unnatürlich und doch so extrem eingängig klingt. Was hier faszinierend ist, die Lin 9000 war damals eine der ersten Drum Machines, die digitale Samples abspielen konnte. Aber sie hatte halt ein sehr starres, fast schon roboterhaftes Timing.
1: Okay, also null Groove von einem echten Schlagzeuger.
2: Null. Und der Yamaha DX7, das war nicht einfach nur ein Keyboard. Der nutzte die sogenannte FM-Synthese, also Frequenzmodulation.
1: Was genau bedeutet das musikalisch?
2: Das ist im Grunde reine Mathematik, die in Töne umgewandelt wird. Das erzeugt diese extrem scharfen, metallischen und total künstlichen Basslinien. Wenn du diesen Song hörst, hörst du keine Menschen, die in einem Raum grooven. Du hörst Maschinen, die Präzisionsarbeit leisten.
1: Krass, was das Ganze ja eigentlich noch verrückter macht, wenn man bedenkt, wer da überhaupt singt. Wir haben auf der einen Seite diese eiskalte Maschinenmusik und dann steht da Rick Astley in der Kabine.
2: Ein 21-jähriger, extrem schüchterner Typ aus Lancashire.
1: Genau. Produzent Pete Waterman hatte ihn zwar entdeckt, fürchtete aber, Astley wäre im Studio viel zu verängstigt. Weißt du, was er gemacht hat? Er stellte ihn als Teaboy ein, als Assistenten zum Teekochen.
2: Echt unglaublich. Er sollte monatelang einfach nur abhängen, dem großen Stars den Tee bringen, um sich so an die Atmosphäre zu gewöhnen.
1: Und da entstand dann die Magie. Oder eher diese kognitive Dissonanz von dem Song. Du hast diese mechanische Eurobeat-Produktion und darüber legt sich plötzlich diese überraschend tiefe Baritonstimme von so einem jung, harmlos aussehenden Typen.
2: Ja, und um das einzufangen, nutzten sie ein Mikrofon namens...

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2: Im Studio Lisa Schwarzkopf. Schönen guten Morgen. Bundesweiter Warnstreik in zahlreichen Geschäften und Lagern. Die Gewerkschaft Verdi hat die Beschäftigten aufgerufen, heute ihre Arbeit niederzulegen. Cornelius Dräger.
3: Kundgebungen sind heute in Frankfurt, Hamburg, Stuttgart und Dortmund geplant. Im Tarifkonflikt fordert Verdi einen Lohnplus von 7%. Die Arbeitgeber bieten etwa in NRW und Hamburg die Hälfte an. Viel zu wenig, beklagt Verdi. Es drohe ein Reallohnverlust für die Beschäftigten. Die Handelsunternehmen wiederum verweisen auf die schwierige wirtschaftliche Lage und sagen, so viel mehr Lohn, das kann sich kaum ein Händler leisten. In den kommenden Wochen wird weiter verhandelt.
2: Handwerkspräsident Dittrich schaltet sich in die Reformdebatte ein. In den Funke-Zeitungen beklagt er, es werde zu viel über Umverteilung diskutiert, die schaffe aber kein Wirtschaftswachstum. Stattdessen brauche es Veränderungen im Steuersystem, die Anreize für Investitionen schaffen. Nach den jüngsten russischen

0: In Angriffen auf die ukrainische Hauptstadt Kiew ist die Zahl der Toten auf über 20 gestiegen. Nach Angaben der Behörden sind darunter auch 3 Kinder. Präsident Selenskyj sagte, landesweit seien rund 180 Gebäude beschädigt worden. Betroffen waren neben Kiew auch Charkiw und die Region um Odessa. Vor der dänischen Insel Anholt im Kattegat ist ein Wal gestrandet, der offenbar schon länger tot ist. Laut dänischen Medien könnte es sich um einen Buckelwal handeln. Heute sollen Gewebeproben von dem Tier genommen werden. Damit lässt sich dann klären, ob es möglicherweise der Wal ist, der vor der deutschen Ostseeküste mehrfach gestrandet war. Eine private Rettungsinitiative hatte das Tier aufwendig Richtung Nordsee verschifft und vor rund 2 Wochen freigelassen. Die Frauen des FC Bayern sind erneut DFB-Pokalsiegerinnen. Im Finale von Köln ließen die Titelverteidigerinnen den Gegnerinnen aus Wolfsburg keine Chance und gewannen 4:0. Es ist der 3. Pokalsieg für die FCB-Frauen nach 2012 und 2025.
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2: Wolkig geht's in den Morgen, dazu kann's immer wieder nass werden. Vereinzelt sind sogar Graupelgewitter dabei. An der Nordsee wird es zeitweise windig mit Sturmböen. Im Laufe des Tages kommen die Schauer immer wieder runter und die Höchstwerte liegen bei 11 bis 17 Grad. Morgen mal mehr, mal weniger Wolken, nur vereinzelt Schauer maximal 17 Grad.

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0: ich habe mir gedacht, wenn ich mal die Männerwelt vorsichtig wecken, ja? Ja, ja. Aber ich denke mal, die Mädels werden doppelt sauer sein. Wieso das denn? Naja, gestern sind sie ja trombunken nach Hause gekommen. Da war Mutti schon nicht so begeistert drüber, ne? Und morgens, ja, liegen sie dann noch zu dritt im Bett, ne? Naja, zwischen Mann und Frau liegt doch noch der Kater.
1: Dieser Typ mit seiner Moderation macht mich noch völlig wahnsinnig.
0: Freitag ist heute der 15. Mai 2026. Ja? Ihr hört die Sendung Der Morgen mit Gernot. Die gibt es montags bis freitags immer von 6 bis 9. Live und unlive in der Nacht von 3 bis 6 Uhr immer die Wiederholung vom Vortag. Nein, ich bin Spielverderber. Ich war gestern nicht auf Tralafitti. Sonst gehe ich ganz gerne. Aber das Wetter? Bei Rehen irgendwo draußen stehen und sich da im dünnen T-Shirt, wo drauf steht, I'm Man oder so. Nee. Dann da rumfrieren und nass werden und durch. Oh, da hat ja auch geplattert. Immer wieder mal, ne? Nee, das war mir nichts. Und somit war Onkel Gernot nicht unterwegs. Schön artig zu Hause geblieben und habe mir bei der Plattform mit dem Y einige Videos angeguckt. Das war auch recht interessant und manche so ja amüsant. Genau. So, ihr Lieben, zur vollen Stunde Nachrichten, Sport, Wetterbericht kompakt, wie ihr ja wisst. Zur 20. Sendeminute ein kleiner Beitrag um halb, dann die Wetteraussichten für den heutigen Freitag und 10 nach halb die Geburtstagskinder, ne, des Tages. Musikalischerseits wie immer der stete Wechsel von Deutsch in Nichtdeutsch, dazwischen die aktuelle Uhrzeit. 6 Uhr und 8 Minuten haben wir es, 8 Minuten nach 6. Und nach den Everly Brothers, logisch, in Englisch hören wir was Deutsches. Vicky singt noch Blau, Blau, so wie das Meer. Ja. Einige sind es immer noch. Gerlo, du bist zynisch, gemein, böse und Nestbeschmutzer auch noch. Ja. Moin.

0: Vicky Leandros, blau, blau, so wie das Meer. Ja, ja, ja, oder rund wie ein Buslenker, so nannte man das auch, ja. Voll wie eine Haubitze und was man nicht alle gesagt hatte. Na gut, wie auch immer, 6 Uhr und 12 Minuten, bei mir war das nicht. Ich hoffe, dass die, die jetzt zu kämpfen haben mit irgendwelchen Versuchen, den Körper wieder aufrecht zu bekommen, ja, was es da nicht alle für Tipps gibt, ja, und Ratschläge. Ich sage euch, es gibt einen Ratschlag, der ist nicht, naja, eigentlich nicht gut, ne, aber es funktioniert wirklich perfekt, ohne Quatsch. Wenn ich in meiner Jugendzeit so mal dann doch, ja, es übertrieben habe, morgens einfach ein schönes kaltes Bier trinken. Ohne Quatsch jetzt, wirklich, ich veralber euch nicht. Zack, war der Kater weg. Sofort, schlagartig, ja. Da, keine 5 Minuten war der weg, wirklich. Also das funktioniert tatsächlich, man muss Alkohol mit Alkohol bekämpfen. Allerdings, jetzt kommt's. Dann muss man natürlich auch stark bleiben und kein zweites trinken. Nur dieses eine. Und der Kater ist echt verschwunden. Ne? Hier vom Weg mit O-Saft und viel Trinken und dit und dit und pipapo. Alles Schnickschnack. Der wirkliche Kopfschmerzkater geht wirklich weg. Mit nochmal ein schönes Frischet. Ne? Dann ist es weg. Tatsächlich, wirklich. The Rubits und Little Darling. Gernot, Gernot, Gernot. Du alkoholversiffte Nazi-Moderator. Übel, Bursche. Ja, kann sein.
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nicht ganz so oft gespielt, der Titel, aber ich finde ihn trotzdem ganz gut, ne? Die Rubits und Little Darlin. Das Ganze hier um 6 Uhr und naja, ein paar Sekunden fehlen dann noch. 17

0: Schön, wa? Ja, Melody Damour mit den Flippers. Ihr Lieben, wir haben 6 Uhr und 21 Minuten, 9 Minuten vor 6:30. Jetzt gibt's eine schöne Nummer von Spagna, Call Me. Schön flott zum Wachwerden, ja, ja, mit langsam Wachwerden. Wer eigentlich heute angebracht? Ich muss eigentlich heute den ganzen Morgen Balladen spielen, ne? Dass der Kopf nicht so dröhnt, oder? Ja, ja, nee. Es gibt ja auch Menschen, die haben gestern nicht gefeiert, ne? Sondern waren schwer arbeiten und die freuen sich, dass sie so flotte Musik hören. Und es gibt auch Leute, die heute los müssen, ne? Ja, dazu dann die Verabschiedung dann in einer halben Stunde ungefähr, ne? Erstmal der Beitrag und dann Spagna.
1: Für das Wiederfinden ihrer verschwundenen Katze hat eine vermögende Frau aus einem Hamburger Vorort 10.000 Euro ausgesetzt. Der Hamburger Morgenpost von der Samstagausgabe sagte Besitzerin Christine Vogt, der 9 Jahre alte Kater Emil sei seit einer Woche verschwunden. Geben Sie ihn mir zurück und Sie bekommen 10.000 Euro Belohnung, forderte sie die Leser auf. Sie befürchtet, dass der Kater von Tierfängern verschleppt wurde. Möglicherweise sei das Tier aber auch aus Versehen in einen Keller eingesperrt. Falls Emil tatsächlich von Tierfängern geschnappt worden sei, bietet Christine Vogt an, ihn über einen Strohmann zurückzunehmen und die Belohnung zu bezahlen.
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0: Speckner. Speckner hört sich blöd an. Das heißt Spagner, ne? Ich weiß es nicht genau. Da fehlen mir denn doch die Englischkenntnisse. Call Me. Wie wird die Formation? Außerdem ist es ja auch immer so eine Sache, gerade bei Betitlung von Künstlern, ja, die haben dann abweichende Linienführung, im wahrsten Sinne des Wortes. Die nennen sich gar nicht dann so oder werden nicht so ausgesprochen, wie es dann eigentlich wäre. Ne? Also hätte wäre Kettensäge und sowas alles. Call Me. Und dann ist gut. 6 Uhr und 27 Minuten, 3 Minuten vor 6:30. Ibo, das geht gut auszureden, auszusprechen. Oder soll ich das in Englisch aussprechen? Pass auf, Ibo. Gerne. Also nee. Kopf oder Zahl, bitte.
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0: Ibo würde ja dann ausgesprochen werden im Englischen. Ibo. Die Engländer.

0: Ibo und Kopf oder Zahl, 6 Uhr und 31 Minuten, eine Minute nach halb sieben. Wir hören jetzt die Wetteraussichten. Ein paar Verbrauchertipps können sich anschließen und dann gibt's William Pitt und City Lights, ja. Kleiner Hinweis nochmal zu Freunde der Tafeln Schokolade. Ihr wisst schon, wo die Kuh da auch lila ist. Ne? Die kam schon so auf der Welt übrigens. Die hat keiner nachts lackiert. Liebe Kinder, die gibt's so, ja. Die werden so gezüchtet, die Kühe da mit dem lila Fell. Doch, ja, ja. Gernot, naja, man muss doch die Kinder in ihrem Glauben bewahren, ne? Märchen erzählt man dir doch auch und das ist doch auch das Märchen von der lila Kuh. Okay, das wollte ich aber gar nicht sagen. Ich wollte sagen, gestern gab es ein Gerichtsurteil in Bremen wegen dieser Mogelpackungsgeschichte. Ihr wisst schon, von wegen 90 Gramm Tafeln, 95 Gramm Tafeln, 87,7 und so ein Quatsch alles, ja? Ja, ja, ja, ja, ja, ja. Soll und darf nicht mehr sein. Ne? 100 Gramm bzw. glatt und vor allen Dingen, das Problem war gar nicht, der Hersteller kann ja machen, was er will für ein Produkt. Der kann ja anbieten, wie er will. Er kann auch 70 Gramm Tafeln anbieten. Gibt ja auch 50 Gramm Tafeln. Gibt's auch. Ne? Gibt's ja alles. Ist richtig, ne? Aber jetzt kommt's. Dann stimmen die Hinweise nicht mehr. Und da hat das Gericht dann recht gehabt, ne? Da hinten stehen noch immer drauf, 100 Gramm, so und so viel Kalorien, so und so viel Gramm Fett drin, so und so viel Gramm Butter, da so viel Kohlenhydrate etc. Und die stimmen ja dann nicht mehr. Man muss dann erst anfangen, sich einen Taschenrechner zu nehmen und einen Dreisatz zu montieren auf dem Taschenrechner, im wahrsten Sinne des Wortes, damit man hinbekommt, wie, wo, was ist. Das wäre Irreführung. Es ist eh sowieso so ein Quatsch, ja. Nur um den teureren Preis zu verschleiern, machen wir jetzt 79,2 Gramm draus aus der Tafel anstatt 100. Die Hersteller werden auch mal bekloppt, aber irgendwo im Marketing da... Oder die machen das anders. Die denken sich, jeden Tag steht ein Doofer auf, der eine Schokolade fressen will. Wir müssen ihn nur finden. Sind ja hier noch. Ihre Quittung haben sie bekommen. Letztes Jahr Weihnachten und jetzt auch zu Ostern merken sie, ihr Absatz ist erheblich, aber wirklich erheblich gesunken. Und nicht nur bei diesem lila Kuh-Hersteller, sondern bei dem anderen auch. Ne? Und bei den großen vielen. Ne? Das hat man davon. Ne? Schokolade. Stellenweise teurer wie ein Liter Benzin. Und das muss erstmal hinkriegen. Gernot!
1: Wolkig geht's in den Morgen, dazu kann's immer wieder nass werden. Vereinzelt sind sogar Graupelgewitter dabei. An der Nordsee wird es zeitweise windig mit Sturmböen. Im Laufe des Tages kommen die Schauer immer wieder runter und die Höchstwerte liegen bei 11 bis 17 Grad. Morgen mal mehr, mal weniger Wolken, nur vereinzelt Schauer maximal 17 Grad.

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0: Schöne, entspannte Musik mit William Pitt und City Lights. Ja, Zentrumlichter, so sieht's aus. 6 Uhr und 38 Minuten, 8 Minuten nach 6:30 haben wir's, ihr Lieben. Jetzt gibt's einen kurzen deutschen Titel und dann wenden wir uns den Geburtstagskindern des Tages zu. Wen haben wir rausgesucht? Roy Black, dein schönstes Geschenk. Ja, warum ich den jetzt hier raussuche, sage ich euch. Es gibt ja auch einen Titel mit Roy Black und Anita Hegerwald. Ja, genau, den hätte ich eigentlich jetzt raussuchen sollen. Das wäre genau passend gewesen. Egal, aber ihr wisst schon, ne? Der, ja. Aber jetzt mal ohne ihn.
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Der 15. Mai ist heute. Wer hat am 15. Mai heute Geburtstag? Ja, so eine bekannte Tante von den Grünen. Ich wäre ja schön dämlich, wenn ich der da noch gratulieren würde. Nee. Wenn sie die Partei wechselt, dann würde ich ihr gratulieren. Lassen wir also bleiben, Gottes Willen, erwähnen wir nicht mal. Machen die auch mit den anderen, ne? Ihr wisst ja, Demokratie und Brandmauer und so, da sind sie ganz groß. Und somit mache ich das auch. Gleiches Recht für alle, ich bin ein guter Christ. Wenn ich eine Backpfeife bekomme, halte ich die andere auch hin. Und dann gibt's von mir auch zwei zurück. Ist ja wohl klar. So, jetzt ist genug mit Spaß. Jetzt wird's ein bisschen ernster. Die Ärmste tatsächlich. Andrea Jürgens hätte heute Geburtstag gehabt. Leider verstarb sie ja im Alter von 50 Jahren 2017. Ja, heute wäre sie 59 Jahre geworden. Ja. Dann eine ganz bekannte Eckgröße aus der Musikbranche, nämlich Michael Gordon Mike Oldfield. Ach! Ja, den kennen wir natürlich, ist klar. Er ist ein britischer Multi-Instrumentalist, Komponist und Liedtexter. In seiner Musik mischt er Elemente aus Rock, Weltmusik und Klassik. Sein Durchbruch und seine berühmtesten Kompositionen erfolgten 1973 mit dem Album Tourvaloir. Ja, Belt hinten noch hin. Also kommen noch ein paar Glocken hinten mit dran. Die größten Charterfolge hatte er in den 80er Jahren mit Songs wie, na klar, Moonlight Shadow oder Shadow on the Wall, Two Friends und. Ohne Ende. Herzlichen Glückwunsch zum Geburtstag. Und was wollte ich noch sagen? Ja, jetzt kommt die Besonderheit. Wieso? Das mit Roy Black und Anita Hegerwald, was ich erzählen wollte. Nächste Stunde werde ich den mal spielen, den Titel. Genau. Mit Anita Hegerwald. Die Kleine kennt er ja auch, ne? Ja. Mit der war er auch. Ja, zusammen, mehrere Jahre so, ja. Und mit der hat er auch eine Tochter namens Greta. Hauptsache nicht Greta Thunberg, das wäre schlimm. Nee, ist er nicht. Und ein Sohn auch. Na, guck an, Noah heißt der Sohn. Das habe ich übrigens nicht gewusst, dass der mit der Anita zusammen war, ne? Mit der Anita Hegerwald. So, okay, ihr Lieben, herzlichen Glückwunsch zum Geburtstag. Wir fangen an, diesmal der Herr zuerst, Mike Oldfield und Shadow on the Wall. Und dann kümmern wir uns nochmal um Andrea Jürgens.

0: Mike Oldfield und Shadow on the Wall, Geburtstagskind des Tages, heute am 15. Mai. Und die Dame, die wir jetzt gleich hören, die hätte auch Geburtstag gehabt heute. 59 wäre sie geworden, 59 genau, wäre sie geworden, ja, ja. Andrea Jürgens, ich habe mal rausgesucht, Morgens vor dem Radio, das ist eine deutsche Cover-Variante. Im Englischen gibt es die nämlich eigentlich von Engelbert, ne? Radio Dancing, aber hier, es ist eine schöne Melodie und ich möchte sehr, sehr gerne an die leider viel zu früh von uns gegangene Andrea Jürgens erinnern, ja? Happy Birthday Richtung Himmelreich, hätte ich beinahe gesagt. Oder vielmehr in meinem Fall herzlichen Glückwunsch, ne, zum Geburtstag.
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0: ihr habt den richtigen Sender eingestellt, denn hier läuft der Morgen mit Gernot. Das ist der richtige Sender. Morgens vor dem Radio mit der unvergessenen Andrea Jürgens. 6 Uhr und 52 Minuten in der Zwischenzeit. 8 Minuten trennen uns vor 7. Alle, die jetzt los müssen auf einmal Malore, denn heute ist ja kein Feiertag. Ja, es haben sie viele den Brückentag genommen. Das mag sein, aber einige müssen ganz normal arbeiten gehen heute. Wünsche ich einen tollen Start ins Wochenende, einen tollen Freitag. Wir hören uns dann am Montag wieder. Alle anderen schön artig dranbleiben und schön weiter zuhören, was die Quasselstrippe zu erzählen hat. The Jeremy Days und Brand New Toy. Na bitte.
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0: The Jeremy Days. A brand new toy. Um 6:56 Minuten, 4 Minuten trennen uns noch vor Nachrichten, Sport und Wetterbericht in kompakter Variante. Und dann gibt's die zweite Stunde, der Morgen mit Gernot. Ich würde mich freuen, wenn ihr dranbleibt. Und bis ran habe ich noch die deutsche Cover-Variante vom legendären Manfred Mann-Song Do, wa di, di, di, di, down, di, di, du und sowas alles, ne? Gibt's auch in Deutsch. Wolfgang Frey singt das Ding. Na bitte.
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2: Im Studio Lisa Schwarzkopf. Schönen guten Morgen. In zahlreichen Geschäften und Lagern bundesweit sind die Beschäftigten heute aufgerufen, die Arbeit niederzulegen. Im Tarifkonflikt im Einzel- sowie Groß- und Außenhandel ruft Verdi zu Warnstreiks auf. Die Gewerkschaft fordert 7% mehr Lohn, mindestens aber 225 Euro mehr pro Monat. Das sei nicht zu verkraften, heißt es von den Arbeitgebern. Sie haben etwa in NRW und Hamburg ein Angebot über 3,5% auf 2 Jahre vorgelegt. Die Bundeswehr stellt mehr Truppen für eine mögliche internationale Mission in der Straße von Hormus in Aussicht. 2 Schiffe sollen sich ja bereits im Mittelmeer aufhalten. Nun könnten unter anderem auch noch Spezialkräfte und Führungspersonal dazukommen, heißt es aus dem Verteidigungsministerium. In Dänemark sorgt man sich um den Gesundheitszustand von Königin Margarete. Die 86-Jährige ist am Nachmittag mit Brustschmerzen ins Krankenhaus eingeliefert worden. In einer Mitteilung heißt es, sie sei zwar müde, aber bester Laune. Zur Sicherheit soll das ehemalige Staatsoberhaupt das Wochenende über im Krankenhaus bleiben. Die Teilnehmerländer für das Finale des Eurovision Song Contests stehen fest. Im 2. Halbfinale haben sich am Abend in Wien unter anderem die Mitfavoriten Australien und Dänemark einen Platz gesichert. Als Topfavorit für morgen gilt Finnland. Die Frauen des FC Bayern sind erneut DFB-Pokalsiegerinnen. Im Finale von Köln ließen die Titelverteidigerinnen den Gegnerinnen aus Wolfsburg keine Chance und gewannen 4:0. Bayern und DFB-Stürmerin Linda Dallmann sagte nach Abpfiff im ZDF:
3: Ich glaube, wir haben es heute auch verdient. Wir haben die zweite Halbzeit sehr, sehr dominant gespielt. Haben uns das über die ganze Saison über verdient. Und ja, ich bin einfach stolz auf die Mannschaft, weil jeder heute einfach das gegeben hat, was er konnte. Und wir einfach bis zum Ende geduldig geblieben sind und einfach auch gezeigt haben, was wir können.
2: Die Bayern haben mit dem Pokalsieg das Double perfekt gemacht. Denn auch in der Bundesliga stehen sie bereits als Meisterinnen fest.
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4: Mal mehr, mal weniger Wolken sind heute Morgen unterwegs. Dazu kann vereinzelt mal ein Schauer runterkommen, ganz selten auch mal mit Graupelgewitter. Im Nordosten gibt's zwischendurch längere sonnige Phasen und meist bleibt es trocken. In den Alpen fällt weiter oben sogar wieder etwas Schnee. Die Höchstwerte liegen bei 11 bis 17 Grad. Morgen wieder Wolken und ab und zu Schauer, dazwischen auch Sonne, maximal bis 17 Grad.
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0: Hört sich so ein bisschen wie die Beatles an, sind sie aber nicht. Die Yardbirds und For Your Love machten den Opener der zweiten Stunde meiner Sendung
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0: Freitag ist heute. Freitag, der 15. Mai 2026. Ihr hört die Sendung Der Morgen mit Gernot. Die gibt es montags bis freitags immer live von 6 bis 9 Uhr und unlive in der Nacht von 3 Uhr bis 6 Uhr an. Immer die Wiederholung vom Vortag. Auch diese Sendung wird wiederholt, aber nicht Sonnabend früh, nein, Montag früh. Da ist es zu hören von 3 Uhr dann bis 6 Uhr ran. Aber heute ist erstmal der Start ins Wochenende. Und wie immer mit Nachrichten, Sport und Wetterbericht wird die Stunde begonnen, wie sich's gehört. So ist das schon immer gewesen, außer damals beim Rias. Rias Berlin hatte die Nachrichten um 9:30. Ja, und zur Hauptzeit dann auch zur vollen Stunde, so eine Kurznachrichten, denn na, das kenne ich. Heute gibt es noch Sender, die machen die Nachrichten 10 Minuten vor und alles so ein Quatsch. Ja, aber Standard ist zur vollen Stunde, ne? Da bleiben wir auch bei, damals auch rigoros immer unterstützt mit dem Zeitzeichen, ne? Falls ihr das noch kennen solltet, piep, piep, piep, ja, zur vollen Stunde, ja, ja. Okay, das geht heute nicht mehr, weil zu viel gepuffert wird. Die Zeit würde gar nicht mehr stimmen im digitalen Zeitalter. In der 20. Sendeminute hört ihr einen Beitrag bei mir. Um 9:30 die Wetteraussichten, 9:50. Gucken wir mal, wer heute Geburtstag hat. Und musikalischerseits immer, ihr wisst, der Fairnessfilter passt da auf. Der stete Wechsel zwischen Deutsch und Nichtdeutsch im gesungenen Text. 7 Uhr und 8 Minuten haben wir es. 8 Minuten nach 7. Jetzt gibt es einen kurzen, aber schönen Titel. Conny Froboess und Lady Sunshine und Mr. Moon. Ja, die beiden kommen nicht zusammen. Das geht auch nicht. Die Entfernung ist zu groß. Und vor allen Dingen, wenn der eine aufgeht, geht der andere schlafen. Das ist auch nicht ganz richtig. Manchmal sind es auch am Tage beide zusammen da. Aber sie sind zu weit auseinander. Das ist das Problem. Ne? Sie können sie ja zuzwinkern. Moin, moin, ihr Lieben. Danke fürs Einschalten.

0: Der Rhythmus hört sich so ein bisschen nach Christian Brun an. Ich muss da mal nachgucken, ob der das war. Ich würde da fast sagen, ja. Der hat ja auch viele Titel für sie geschrieben. Ich glaube auch den hier. Ne? Conny Frobes und Lady Sunshine und Mr. Moon. 7 Uhr und 11 Minuten. 4 Minuten vor Viertel 8. Dave D. Dozy, Breaky, Mick and Tick. Ja, The Legends of Xanadu. Oh, wenn das Peter gehört hätte, dass ich das erste Mal richtig ausgesprochen hätte, würde er mir einen Kaffee ausgeben. Ja, aber der schläft ja noch. Moins!
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0: Gibt es auch in Deutsch sogar von Andrea Andergast, Legend of Xanadu. Und hier mit der hervorragenden Formation Dave D'Dozy, Breaky Mick and Tick. Ja, 7 Uhr und 15 Minuten, ganz genau Viertel 8 haben wir es, ja, oder auch Viertel nach 7, wie ihr es gerne hättet. Frank Zander singt jetzt diesen Currywurst-Mix-Dings-Bums-Puff-Star hier, Curry-Rap-Mix, ja. Eine kleine Hommage an seine Heimatstadt Berlin, ja, Currysoße. Berlin ist Frank Zander oder so ähnlich. Na, ihr wisst schon, ist natürlich gemobst, aber hört sich gut an, auch in Deutsch, finde ich. Wo ist er? Hier ist er.
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1: Siehste, sah ich doch. Gernot aus dem schönen Märkisch-Oderland. Frank Zander mit Frank Zander. Gibt noch so einen Currywurst-Mix und noch verschiedene Abmixe oder andere Varianten. Finde das gar nicht so schlecht. Daxos hat das Ding ja im englischen Original von sich gegeben und hier die deutsche Cover-Variante. 7 Uhr und 20 Minuten in der Zwischenzeit. Genau 10 Minuten vor 7:30. Das ist der richtige Moment für unseren kleinen Beitrag. Und dann gucken wir mal, was Maywood die letzte Nacht gemacht hat. Let it night. Na bitteschön.
2: In Frankreich ist ein junger Autofahrer 5 Kilometer weit mit einem Verunglückten auf dem Dach seines Wagens gefahren. Nach Polizeiangaben vom Freitag hielt der 27-Jährige schließlich vor der Polizeiwache seines Wohnorts in Pace in der Bretagne an. Er gab an, den Mann vorher nicht bemerkt zu haben. Der 39-Jährige Verletzte starb kurze Zeit später. Der Fahrer versicherte, er habe bei der Durchfahrt unter einer Brücke einen Aufprall gespürt und einen großen Knall gehört. Zugleich sei die Windschutzscheibe gebrochen. Er sei in Panik weitergefahren. Plötzlich sah er im Rückspiegel 2 weiße Füße, sagte er den Beamten. Anmerkung der Redaktion: Vielleicht wollte er den Verletzten nur ins Krankenhaus fahren.
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0: Maywood und Late at Night hier in meiner Sendung Der Morgen mit Gernot. Was haben wir's? Da ist es, 7.25 Uhr gleich. Sind ein paar Sekunden fehlen noch, dann ist es 5 Minuten vor halb 8. Die Nummer gibt es übrigens auch in Deutsch, Lichtermeer heißt sie da. Und dann gibt es die auch nochmal mit einem ganz, ganz anderen Text. Ja, die Künstlerin nennt sich Stephanie und sie hat den Titel Keine Zeit genannt. Ja, habe ich das ein oder andere Mal auch schon gespielt. Und hier das Original mit den hübschen Mädels von Maywood. Ihr Lieben, wir hören jetzt gleich Purple Schulz und die verliebten Jungs. Zuvor habe ich noch geguckt, was so hier so los ist am frühen Morgen. Ich habe also wirklich die ganzen bösen Sachen so gesucht. Die kommen so langsam erst rein. Aber fängt schon mal gut an. Was lese ich hier? Okay, Massenschlägerei in Wuppertal. 6 Verletzte. Geht doch. Ja, das ist schon mal ein guter Anfang. Aber eigentlich müsste da noch mehr los gewesen sein, so wollte ich sagen. Aber ich habe doch nichts gefunden, ne? Dauert doch ein bisschen, ehe die Medien dann so aufwachen. Ja, die haben ja vielleicht auch gefeiert und dauert einen kleinen Augenblick. Manche haben tatsächlich um den Brückentag, dann sind die nicht ganz so besetzt, gerade die Medienanstalten. Na, gucken wir mal, was da so kommt. Aber eins ist jedenfalls Fakt. Die Freunde, die den Timmy da, ja, diesen Hob, ja, geholdigt haben, die können jetzt von vorne anfangen. Geht wieder los. Vor der Insel in Dänemark da, also auf so einer kleinen Insel, wie hieß die, Dingsbums? Ich habe vorhin diesen Beitrag auch direkt gelesen. In den Nachrichten heute Morgen um 6 waren sie auch nochmal drin, ne? Um 7 waren sie nicht drin. Da wird schon wieder drüber berichtet, dass dann Wal gestrandet ist. Allerdings, dieser Wal ist tot, ja? Na gut, aber die Wahlexperten auch auf der WhatsApp-Gruppe, wo ich drin bin, die könnten ja vielleicht so dreimal Mund-zu-Mund-Beatmung, dann lebt der vielleicht wieder? Nicht? Ist ein Säugetier? Nee? Nicht? Gernot? Ja, was meint ihr, was da in den letzten 60 Tagen so los war in der WhatsApp-Gruppe? Die Professoren und Experten, Spezialisten, die haben ihr ganzes Leben Wahlforschung betrieben und waren im früheren Leben selbst Wahl gewesen, sieht man an ihrem Schwanz. Flosse. Ja, da sind richtige Experten bei gewesen. Ja, mal sehen, jetzt können sie wieder loslegen, jetzt geht's wieder los. Ein neues Tier steht an. Ja, nun geht's wieder los. Gut, jeder hat ja eine andere Meinung dazu, ne? Das arme Tier, sag ich dazu. Okay, Purple Schulz und die verliebten Jungs. Bitteschön.
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0: Purple Schulz und die verliebten Jungs um 7.30 Uhr, ganz genau Halbzeit meiner kompletten Sendung. Der Morgen mit Gernot, 7:30 haben wir's. Wir wenden uns jetzt wie immer den Wetterdaten zu. Und dann gibt's Brother Bayon the harder I try. Na bitte.
1: Mal mehr, mal weniger Wolken sind heute Morgen unterwegs. Dazu kann vereinzelt mal ein Schauer runterkommen. Ganz selten auch mal mit Graupelgewitter. Im Nordosten gibt's zwischendurch längere sonnige Phasen und meist bleibt es trocken. In den Alpen fällt weiter oben sogar wieder etwas Schnee. Die Höchstwerte liegen bei 11 bis 17 Grad. Morgen wieder Wolken und ab und zu Schauer. Dazwischen auch Sonne, maximal bis 17 Grad.

0: Brother Beyond. Unser Harder, I Try. Um 7 Uhr und 35 Minuten, 5 Minuten nach halb 8. Was hatten wir noch gar nicht heute? Da, Country Music. Richtig. Und da denke ich immer sofort an schöne deutsche Country Music. Ich bin ja schließlich hier auch in Deutschland. Ja, sicherlich gibt es auch internationale Stars, aber bei deutscher Country Music sofort an Truckstop. Na klar. Jiha! War das Album 1920, ja, nee, der war schön. Nein, nein, ich wollte sagen 2021. Da kam das Album meines Erachtens raus. Ich gucke nochmal an. Genau, tatsächlich. Liebe, Lust und Laster. So hieß das Album. Und ein Titel aus diesem Album hieß Yeehaw. Den ziehen wir uns jetzt rein.
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Der 15. Mai ist heute. Heute hätte Geburtstag unter anderem Andrea Jürgens. Ja, tatsächlich, leider ist er im Alter von 50 Jahren 2017 von uns gegangen. Geworden wäre sie heute 59 Jahre. Ja, herzlichen Glückwunsch in den Himmel zu Andrea Jürgens und danke für ihre tolle Musik. Wir hören auch gleich einen Titel von ihr. Zuvor gratulieren wir noch eine Musikeckgröße, extravagant, hätte ich beinahe gesagt. Michael Gordon, Mike Oldfield. Ah, genau, der ist ein britischer Multiinstrumentalist, Komponist und Liedtexter. In seiner Musik mischt er Elemente aus Rock, Weltmusik und Klassik. Sein Durchbruch und seine berühmtesten Kompositionen sind unter anderem Moonlight Shadow, Shadow on the Wall, Two Friends und die Liste ist lang. Selbst mit ihrer Schwester Sally und seiner. Also nee, habe ich zu wenig Kaffee heute? Kann sein. Seiner Schwester Sally Oldfield, die hört man recht häufig in seinen Titeln als Gesangspart. Außerdem gibt es noch so ein kleines Ding, wo ich schmunzeln musste. Und das habe ich nicht gewusst, habe ich heute erst erlesen. Ja, er war von 1987 bis so circa 1993 zusammen mit Anita Hegerland. Ja, die Zahlen sind da ein bisschen unterschiedlich. Der eine sagt 91, der andere 93, wie auch immer. Anita Hegerland, ja, ihr wisst schon. Ja, genau, die mit Roy Black gesungen hat. Genau, die Kleine. War zusammen, haben auch zwei Kinder, einen Sohn, namens Jack und Eugen. Ist das richtig? Warte, ich gucke. Nein, falsche Zeile. Verrutscht da. Alles habe ich davon. Quatsch. Tochter namens Greta und Sohn namens Noah. Er hat noch ein paar mehr Kinder auf die Welt geschickt. Ja, auch nicht verkehrt. So kann man seine Musik auch unsterblich machen. Gernot. Wir hören jetzt den legendären Song Moonlight Shadow und danach gucken wir nochmal auf Andrea Jürgens, ihr Riesenrepertoire. Da ist er. Moonlight Shadow. Kennen wir übrigens auch. Gibt's Nacht voll Schatten, ne? Von Juliane Wading in Deutsch. Hier das Original vom Meister.

0: Mike Oldfield. Moonlight Shadow. Ja, viel zusammengearbeitet mit seiner Schwester Sally Oldfield und auch Maggie Wiley, die war auch immer mit von der Partie im wahrsten Sinne des Wortes. Toller Künstler, hat heute Geburtstag, herzlichen Glückwunsch. Und nochmals zu Andrea Jürgens, die heute tatsächlich ihren 59. Geburtstag gefeiert hätte. Und der große Musikproduzent Gigi Anderson, weit über 1000 Titel, hat ihr hier diesen Titel auch auf den Leib geschrieben. Unter anderem so viele, aber den hier finde ich auch recht niedlich. Man kann gar nicht so viel spielen von ihr, was sie alles auf dem Kerbholz hatte, im positiven Sinne. Ne? Manuel, Goodbye hören wir jetzt von der unvergessenen Andrea Jürgens. Gleich in wenigen Sekunden geht's los.
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0: Der Meister hat den Titel auch gesungen. Na, Audrey Lenders in Englisch. DJ Anderson ist der Federführende für diesen Song. Und hier hörten wir die unvergessene Andrea Jürgens mit dem Titel, die heute 59 Jahre geworden wäre. 7 Uhr und na gleich 50. Ja, okay, 10 Minuten vor 8. Wir werden ein bisschen flotter in der Schlagzahl und hören Glad All Over mit der Rockröhre Susi Quattro.
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Die Rockröhre Susi Quattro und Glad All Over hier in meiner Sendung Der Morgen mit Gernot. 7:53, 7 Minuten vor 8. Kriegen wir noch 2 Titel hin? Ja, wenn ich nicht so viel schwatze. Gut, dann nehmen wir es mal Roland Kaiser und der singt einen hervorragenden Song Wind auf der Haut und Lisa. Na bitte. Wir

Schöne Nummer von Roland, dem Kaiser des deutschen Schlagers. Wind auf der Haut und Lisa. 7:57, 3 Minuten vor 8. Wir hören gleich die Nachrichten, Sport und Wetterbericht in kompakter Variante. Und dann würde ich mich freuen, auch euch zur dritten Stunde begrüßen zu dürfen. Ich bin gerne euer Gastgeber, wenn ihr artig still und leise still sitzt, vor allen Dingen wichtig, ne? Schön, Brust raus, Rücken, ja, nee, Lineal im Kreuz, nee, nicht, na gut, okay, lassen wir's. Paul Anker mit Puppy Love, bis ran an die Informationen für heute.

0: 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Es ist 8 Uhr. 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
2: Im Studio Lisa Schwarzkopf. Schönen guten Morgen. China setzt sich für eine Waffenruhe im Irankrieg und eine Freigabe der Straße von Hormus ein. US-Präsident Trump sagte bei seinem Staatsbesuch, dass Peking Hilfe angeboten habe. Mehr von Tim Britztrup.
3: Trump sagte dem Sender Fox News, China habe entsprechende Hilfe angeboten. Insbesondere geht es darum, dass Öl- und Gastanker wieder gefahrlos durch die Meerenge kommen. Der Iran blockiert die Straße von Hormus seit Wochen. Die USA haben wiederum die iranischen Häfen abgeriegelt. In der Folge sind weltweit die Energiepreise in die Höhe geschossen. China ist einer der größten Abnehmer von Öl und Gas aus dem Iran.
2: Die Gewerkschaft Verdi ruft im Tarifkonflikt im Handel heute bundesweit zum Warnstreik auf. Betroffen ist neben dem Einzel auch der Groß- und Außenhandel. Verdi fordert 7% mehr Lohn oder mindestens 225 Euro. Die Arbeitgeberseite hält die Forderungen für überzogen. Bei heftigen russischen Luftangriffen auf Kiew und andere Städte sind über 20 Zivilisten getötet worden. Unter den Opfern sind auch 3 Kinder, das haben ukrainische Behörden mitgeteilt. Kanzler Merz schrieb auf X, Moskau setzt auf Eskalation statt Verhandlung. Vor der dänischen Insel Anholt im Kattegat ist ein Wal gestrandet, der offenbar schon länger tot ist. Laut dänischen Medien könnte es sich um einen Buckelwal handeln. Heute sollen Gewebeproben von dem Tier genommen werden. Damit lässt sich dann klären, ob es möglicherweise der Wal ist, der vor der deutschen Ostseeküste mehrfach gestrandet war. Eine private Rettungsinitiative hatte das Tier aufwendig Richtung Nordsee verschifft und vor rund 2 Wochen freigelassen. Die Frauen des FC Bayern sind erneut DFB-Pokalsiegerinnen. Im Finale von Köln ließen die Titelverteidigerinnen den Gegnerinnen aus Wolfsburg keine Chance und gewannen 4:0. Es ist der 3. Pokalsieg für die FCB-Frauen nach 2012 und 2025.
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4: Mal mehr, mal weniger Wolken sind heute Morgen unterwegs. Dazu kann vereinzelt mal ein Schauer runterkommen, ganz selten auch mal mit Graupelgewitter. Im Nordosten gibt's zwischendurch längere sonnige Phasen und meist bleibt es trocken. In den Alpen fällt weiter oben sogar wieder etwas Schnee. Die Höchstwerte liegen bei 11 bis 17 Grad. Morgen wieder Wolken und ab und zu Schauer, dazwischen auch Sonne, maximal bis 17 Grad.

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0: War das ein toller Auftakt, ja? Was war das bloß für eine Sprache? Ja, das war Rackerlatein rückwärts. Was für ein Ding? Nein, das war niederländisch, na ja, klar. Den Titel kennen wir von Peter Kraus, Sweetie. Sie hat das Ding auch in Englisch eingesungen. Die Wanda, wie eben gehört, die aus den Niederländischen stammende. Und in Niederländisch, sprich auch in Holländisch, wie auch immer man gerne hätte, hat das Ding auch eingesungen. Sweetie, ja, von Peter Kraus eher bekannt, würde ich mal so sagen. Herzlich willkommen zur dritten Stunde meiner Sendung.
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0: Freitag ist heute. Freitag. Wir starten zusammen ins Wochenende, der 15. Mai 2026. Der Tag danach. Viele werden zu dritt im Bett aufwachen mit Ehefrau und einem Kater. Aber wenn das die Frau mitkriegt, dass der Ehemann mit dem Kater, oh, das gibt ja wieder Mecker. Du musst ja schon besoffen gewesen sein, dass du Sex mit Tieren hattest. Was für ein Ding? Gernot, das ist in Deutschland verboten. Also nee, du bist ja ein pädophiler Bösmensch. Ja, ich weiß. Eines Tages werde ich sie so abgeholt. Auch das stört mich nicht. Ich bin völlig abgehärtet gegen allen Kram, weil alles so verblödet und bekloppt geworden ist auf der Welt. Nee, ich wünsche mir die alten Zeiten wieder. So vor 30, 40, 50 Jahren. Da war die Welt noch in Ordnung. Gut, hätte Fahrradkette. Wir müssen jetzt mit diesem Blödsinn leben, diesen tagtäglichen Wahnsinn müssen wir halt leben. Ich heiße euch herzlich willkommen. Der nächsten gut 50 Minuten bin ich euer Gastgeber mit der Sendung Der Morgen mit Gernot. Zur vollen Stunde gibt es Nachrichten, Sport und Wetterbericht kompakt. In der 20. Sendeminute ein kleiner Beitrag um halb dann die ausführlichen Wetterdaten mit Kurt aus Berlin-Tegel, unserem Wetterfrosch, und 10 nach halb gucken wir, wer heute Geburtstag hat. Musikalischerseits wie immer der stete Wechsel zwischen Deutsch und Nicht-Deutsch und dazwischen die aktuelle Uhrzeit. 8:08, 8 Minuten nach 8. Übrigens Hinweis noch, die Sendung gibt es hier live montags bis freitags von 6 bis 9 und unlive als Wiederholungssendung von 3 Uhr in der Nacht bis 6 Uhr ran, immer vor meiner Live-Sendung die Wiederholung vom Vortag. Auch diese Sendung ist zu hören am Montag früh. Na, dann. Was gibt's jetzt? Nach Wanda in Niederländisch mit Sweetie gibt's was Deutsches. Andy Cotton singt das Feuer der Liebe. Und den Titel hatten wir in der vorigen Stunde von Rockröhre Susi Quattro gehört. Let All Over. Im Original ist die Nummer allerdings auch nicht von Susi, sondern von der Dave Clark Five, ja, von dieser Formation. Und nun hören wir sie in Deutsch von Andy Cotton.

0: die Olivia Pascal fällt mir gerade ein, die hat das Ding auch gesungen. Mit so einer leicht erotischen Fassung, ja. Die haucht da in das Mikrofon, da bekommst du Frühlingsgefühle, wenn du das hörst von ihr. Ah, wollt ihr jetzt hören den Titel, wa? Andermal. Andermal. 8 Uhr und 12 Minuten, 3 Minuten vor Viertel 9. Ihr hört die Sendung Erotisches zur Nacht. Der Morgen mit Gernot, mit den Bee Gees und World. Die Nummer ziehen wir uns jetzt rein.
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Schöne Nummer von den Bee Gees und World. Um 8 Uhr und 16 Minuten, eine Minute nach Viertel 9 in der Zwischenzeit. Jetzt gibt's Musik aus der ehemaligen Tschechoslowakei, CSSR. Ja, die hat sich auch getrennt, ja, halbiert in die eine und in die andere Hälfte, je nachdem, wie auch immer ihr das gerne sehen wollt oder nicht. Damals gab es jedenfalls einen Riesenstar, das Aushängeschild aus der ehemaligen CSSR, namens Karl Gott. Er konnte als Mann das hohe C singen. Du bist für mich wie die Sonne am Morgen. Ich weiß, Karl, ich weiß. 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

0: Flotte Mucke zum Wachwerden hier in meiner Sendung. Der Morgen mit Gernot um 8 Uhr und 21 Minuten. 9 Minuten vor 8:30 haben wir es in der Zwischenzeit. Jetzt gibt es den versprochenen Beitrag und dann eine schöne Nummer. Im englischen im deutschen Original ist der Titel zu hören gewesen unter Das war mein schönster Tanz. Ja, deutscher Schlagerlegende im wahrsten Sinne des Wortes, Bernd Spier. Ne? Wann hat er das gesungen? Ich überlege gerade scharf, irgendwann in den 60ern. Irgendwo so mittendrin da irgendwie. Wie auch immer. Jedenfalls hat er das Ding in Englisch auch aufgenommen. Und das ziehen wir uns mal rein. Diesen besagten Song. I only come to dance with you. Ist völlig untypisch für ihn, aber er hat's getan.
1: Nicht einmal der Tod scheint die Verkehrspolizei der spanischen Stadt Alcalá de Henares stoppen zu können. Sie ließ nach Presseinformationen vom Freitag einen Leichenwagen abschleppen. Die Zeitung El Mundo berichtete, das Fahrzeug habe weniger als 10 Minuten vor dem Haus einer verstorbenen Frau in der zweiten Reihe geparkt, als der Abschleppwagen anrückte. Augenzeugen sagten, Familienangehörige seien rufend auf der Straße gelaufen. Der Abschleppwagen habe seinen Weg mit dem Leichenwagen auf dem leeren Sarg darin jedoch unbeirrt fortgesetzt und dabei eine rote Ampel überfahren. Der Fahrer erklärte, er habe nicht gewusst, dass eine Leiche abgeholt werden sollte. Die Behörden kündigten an, den Vorfall zu untersuchen und gegebenenfalls disziplinarische Maßnahmen einzuleiten, wie El Mundo berichtete.
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0: entspannte, weiche, spielte Musik, hätte ich beinahe gesagt, von Bernd Spier. Da mein schönster Tanz mit dir, oder? Nochmal von vorne. Das war mein schönster Tanz in Deutsch und hier in der englischen Fassung von ihm selbst gesungen. Jetzt werden wir mal ein bisschen flotter werden. Wir gucken schon mal in Richtung Wetterdaten. Mal sehen, ob der Kurt heute pünktlich ist. Oder, sag mal, wenn ein Frosch einen Kater hat, ist das nicht irgendwie merkwürdig? Passt denn so ein Kater in so ein Wetterfroschglas überhaupt rein? Ich meine, die Leiter hoch und runter wird so ein Kater schon können, aber ich weiß nicht, ob sich ein Frosch mit einem Kater gut verträgt. Keine Ahnung, wir werden es gleich erfahren oder auch nicht, je nachdem. Jedenfalls gibt es jetzt erstmal das passende Getränk dazu und zwar einen eisgekühlten Bommerlunder. Na Prost! Ja, die Toten Hosen, die wissen da ein Lied von zu singen.
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0: haben als Bengel immer den Plattenspieler so missbraucht. Ich kann mich entsinnen, ne? Der hatte ja 4 Geschwindigkeiten früher zu DDR-Zeiten. 16 war ganz langsam, da war das dann ausgekühlter Bomber Lunda. Ja, dann die 33er Geschwindigkeit, da war das dann normal für eine LP oder für eine Single, denn die 45er Geschwindigkeit. Und diese Geschwindigkeit, die wir gehört haben, die war dann auf 78. Okay, ja, haben wir als Bengels auch immer gerne gemacht, die Schallplatten vergewaltigt, im wahrsten Sinne des Wortes. Manche Stimmen hört sehr richtig gut an und manche zum Kopfschütteln. Wie auch immer, die Toten Hosen mit eisgekühlter Bommelunder. Wir haben es 8 Uhr und 30 Minuten, ganz genau die richtige Zeit für unsere Wetteraussichten. Anschließend gibt es eine schöne Nummer von Thomas Anders. You can win everyone, ja? Ich habe extra gesagt, Thomas Anders, also die Neuaufnahme, ne? Nicht die Variante von Modern Talking, sondern hier nur 50% von besagter Formation. Als nächstes, beziehungsweise gucken wir aber erstmal, so rum wollte ich sagen, auf die Wetterdaten. 16 Landeshauptstädte gibt es von den 16 Bundesländern und dazu die aktuellen Temperaturen. Danke, lieber Kurt, dir ein schönes Loch im Hemde und wir hören uns Montag definitiv wieder. Los geht's in alphabetischer Reihenfolge. Da sieht er erheblich besser aus wie gestern. Ja, Kurt, hast alles richtig gemacht. Hast du fein gemacht, ne? Kannst dir ein Bienchen einschreiben. Wobei, wenn du ein Bienchen kriegst, futterst du es ja auf. Dann lassen wir das mit dem Bienchen. Berlin 9 Grad sonnig, Bremen 6 Grad sonnig, in Dresden 9 Grad stark bewölkt, Düsseldorf 7 Grad und sonnig, Erfurt 6 Grad bewölkt, Hamburg 8 Grad und sonnig, Hannover 7 Grad bewölkt, in Kiel 8 Grad sonnig, Magdeburg 9 Grad wechselnd bewölkt, Mainz 8 Grad stark bewölkt, in München auch 8 Grad ebenfalls bewölkt, Potsdam, so hört sich's, 8 Grad und sonnig, nu fein. Saarbrücken, 7 Grad Nebelauflösung. In Schwerin, 8 Grad sonnig. Stuttgart, 8 Grad stark bewölkt. Und Wiesbaden, wie immer zum Schluss, 8 Grad und stark bewölkt. Danke, Kurt. Und dann am Montag hast du ja hoffentlich deinen Kater aus dem Glas geschmissen. Ja.
1: Mal mehr, mal weniger Wolken sind heute Morgen unterwegs. Dazu kann vereinzelt mal ein Schauer runterkommen, ganz selten auch mal mit Graupelgewitter. Im Nordosten gibt's zwischendurch längere sonnige Phasen und meist bleibt es trocken. In den Alpen fällt weiter oben sogar wieder etwas Schnee. Die Höchstwerte liegen bei 11 bis 17 Grad. Morgen wieder Wolken und ab und zu Schauer, dazwischen auch Sonne, maximal bis 17 Grad.

0: Ja, ist ein bisschen anders, die Variante. Ne? Hier merkt man es also eindeutig, dass es eine Neuaufnahme ist, aber dennoch nicht unflott, würde ich mal so sagen. You Can Win Everyone von 50% Modern Talking Thomas Anders. 8:36. 6 Minuten nach 9:30. Jetzt gibt's die Nummer, die ich schon vor einer Stunde angekündigt hatte. Ja, ja. Und zwar Roy Black und Anita Hegerwald zusammen. Schönestes auf der Welt zu sein. Warte mal, hier stimmt doch was nicht. Moment. Life is Life. Das nehmen wir hier mal rein. Ja, kopieren das mal. So, fein. Was machst du da, Gerlot? Sage ich euch. Ich schreibe das hier mit rein. Das stand nämlich tatsächlich nicht mit drin. So, hier muss noch eine Klammer hin. Wo ist meine Klammer? Hier ist er. Also Gernot, was du alles machst? Ja, was soll ich denn machen? Das muss doch jetzt hier ordentlich sein. Das steht im Display irgendwelcher Müll. Jetzt steht's richtig. Fein. Roy Black mit Anita Hegerland zusammen. Und warum ich die Anita Hegerland da so extra betone, das werdet ihr gleich hören. Erstmal dieser schnuckelige Song.
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Anita Hegeland mit Roy Black zusammen. Gleich gibt's die Information, warum ich die so stark jetzt extra noch erwähnt hatte. Die Anita Hegeland. Jetzt gibt's erstmal das hier.

Geht los, ihr Lieben, geht los. Heute hätte Andrea Jirns Geburtstag gehabt. Heute wäre sie 59 Jahre geworden. Wir alle wissen, also die Schlagerfans unter uns wissen, dass sie leider mit nur 50 Jahren 2017 von uns gegangen ist. Dufte Musik hat es unterlassen. Ich fand sie sehr, sehr sympathisch. Auch ihre Art nie abgehoben, nie duftes Mädel, ja? Herzlichen Glückwunsch ins Himmelreich zu Andrea Jürgens. Die hören wir auch gleich. Aber erstmal gibt es noch einen anderen Geburtstag, den wir, ja, was hier, die auch? Um Gottes Willen, so eine Grünen-Politikerin. Nein, das erwähne ich gar nicht erst. Fürchterlich. Mag noch Werbung für die Trottel. Nee, das gibt's nicht. Aber hier ist die richtige Werbung für einen tollen Künstler. Für einen Multi-Instrument. Na, sag mal, da bin ich jedes Mal drüber gestolpert. Jetzt nochmal langsam. Multi-Instrumentalist. Das ist er, genau. Michael Gordon Mike Oldfield, ne, 15. Mai 1953 in England geboren. Ein britischer Komponist und Liedtexter. In seiner Musik mischte er Elemente aus Rock, Weltmusik und Klassik. Ja, seinen großen Durchbruch hat er unter anderem mit Titeln wie Moonlight Shadow und Shadow on the Wall, Two Friends und. Die Liste ist lang. Geholfen haben ihm auch unter anderem die Schwester Sally Oldfield und Maggie Riley zum Beispiel. Ja, die waren toll dabei. Und jetzt kommt die Nummer mit Anita Hegerland. Hä? Was haben die beiden zusammen? Tja, sie waren zusammen. Tja, zwei Kinder sogar. Ja, das eine ist eine Tochter namens Greta. Hoffentlich nicht die Greta Thunberg, um Gottes Willen. Nee, war sie nicht, war eine andere. Und der Sohn namens Noah. Ja, Noah, schöner biblischer Name, musst du auch erstmal hinkriegen. Das Paar war 1987 bis, da streiten sich hier die Gemüter. Die einen sagen 1991, die anderen sagen 1993 zusammen. Kannst du mal sehen. Ja, 71 war sie ja 10, die Anita. Hat also gut gepasst mit den beiden. Das wusste ich tatsächlich bis heute Morgen nicht, erst als ich das durchgelesen hatte. Wir hören jetzt den Titel, na klar, Moonlight Shadow. Und danach kümmern wir uns nochmal um Andrea Jürgens. Herzlichen Glückwunsch, Mike Oldfield, und danke für deine tolle Musik. Ob denn die Ex ihm jetzt auch gratuliert? Gernot.

0: Sein größter Erfolg 1983 war das. Die schöne Stimme von Maggie Wiley. Der Song von Mike Oldfield. Schöne Nummer. Übrigens, die Anita Hegerland hat dann auch bei ihm mitgesungen, ja, unter anderem bei Pictures of Dark, ja. Ich muss mal gucken, ob ich den Titel noch schnell finde, dann spiele ich ihn vielleicht als letztes. Mal sehen, ob ich den noch auf die Rasche finde. Mike Oldfield hat heute Geburtstag. Herzlichen Glückwunsch. 8:47, 2 Minuten nach 8:45. Jetzt erinnern wir nochmal an die große, an die kleine große. Ja, wie hat Dieter Thomas Heck immer gesagt? Die kleine. Ja, sie war nicht sehr groß, aber in Musik, da war sie absolut einer der größten. Andrea Jürgens hat hätte heute auch Geburtstag. Hier habe ich mal das Hit-Medley 2005 rausgesucht. Ein minimaler Auszug aus ihrem Riesenrepertoire.
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0: Schöne Nummer, oder? Kann man doch nicht meckern. Duftes Medley, natürlich nur ein ganz, ganz kleiner Auszug aus ihrem riesen Repertoire. Andrea Jürgens, heute wäre sie tatsächlich 59 Jahre alt geworden. Ich habe jetzt noch einen Titel, ja, mit dem erinnere ich nochmal an Mike Oldfield. Den anderen Titel habe ich auch gefunden, Dark of Dingensbummenspuffs, aber der wäre jetzt zu lang. Ja, der würde nicht mehr hier reinpassen. Ihr wisst, die Quasselstrippe. Und die müssen wir doch verabschieden, ne? Das wird nichts, fertig gegangen. Ne? Da, wo Anita Hegerland tatsächlich mitgesungen hatte bei Mike Oldfield. Und sie war ein Lebenspaar. Warte mal, ich guck mal. Noch irgendwas? Nee, ist noch nicht. Gut, dann machen wir das später. Ihr Lieben, ich verabschiede mich, wünsche euch ein richtig tolles Wochenende. Viel Spaß jetzt mit den folgenden Sendungen, auch den vielen Sendern, die nach bei mir geschaltet haben, die Sendung der Morgen mit Gernot. Ich mache jetzt auch 2 Tage nichts. Ja, ihr sagt Gott sei Dank, nichts zu hören. Aber Montag früh bin ich wieder da, ab 6 Uhr live, wer es nicht aushalten kann, schon ab 3 Uhr. Mehr gibt es nicht zu sagen. Ich mache jetzt den Fisch und schwimme davon. Oh, warte, heute wieder. Also wirklich Wahnsinn. Danke übrigens fürs Buchen. Ja, sind sogar so viele Sender. Ich schaff's nicht mehr. Dina nach links, Dina nach rechts. Tschüss, ihr Lieben. Macht's Schmugge, euer Gernot aus dem wunderschönen, sonnendurchfluteten Märkisch-Oderland. Das muss noch gesagt werden. Tschüss, ihr Lieben, bis Montag früh. Morgen Conny und Horst nicht vergessen.
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2: Im Studio Silas Quiring, schönen guten Morgen. Innenminister Dobrindt will massiv in den Zivilschutz investieren. Wie die Bild berichtet, plant er ein 10 Milliarden Euro Sonderprogramm. Nanju Kuhlmann mit den Details.
3: Das Geld soll unter anderem in zusätzliche Ausrüstung und Gebäude oder auch Personal beim Technischen Hilfswerk fließen. Konkret will Dobrindt demnach bis 2029 unter anderem 1.000 neue Spezialfahrzeuge und 110.000 neue Feldbetten anschaffen. An 50 Standorten soll eine medizinische Bundestaskforce aufgebaut werden, um auf eine Großzahl an Verletzten vorbereitet zu sein. In der Nina-Warn-App sollen außerdem alle öffentlichen Zufluchtsorte wie Bunker, Tunnel oder Tiefgaragen angezeigt werden.
2: Bundesfinanzminister Klingbeil drängt vor dem G7-Treffen in Paris auf ein schnelles Ende des Iran-Kriegs. Die Kämpfe und die Blockade der Straße von Hormuz seien eine ernste Gefahr für die Weltwirtschaft, sagte Klingbeil. Bei dem Treffen soll es auch um die Lage in der Ukraine gehen. Durch den Ausbruch einer seltenen Ebola-Variante in Afrika sieht die Bundesregierung keinen Grund für besondere Vorsichtsmaßnahmen. Im Kongo und in Uganda sind daran über 80 Menschen gestorben. Die Weltgesundheitsorganisation hat in der Region eine Notlage ausgerufen. Eine weltweite Pandemie ist aber nicht zu befürchten, so Gesundheitsministerin Wagen im Ersten.
4: Das halte ich für nahezu ausgeschlossen. Das ist jetzt eine Warnstufe der WHO, die die WHO ausgerufen hat, um jetzt tatsächlich vor Ort zu unterstützen. Aber es ist ein örtliches Geschehen und es ist aus meiner Sicht nahezu ausgeschlossen, dass es jetzt noch weitere Warnstufen geben muss.
2: Im letzten Jahr sind weltweit so viele Menschen hingerichtet worden wie seit Jahrzehnten nicht mehr. Laut Amnesty International waren es über 2700. Das ist der höchste Stand seit 1981. Die meisten Todesurteile wurden dem Bericht zufolge in China vollstreckt, gefolgt vom Iran. Im Saarland wird bald wieder Bundesliga-Fußball gespielt. Die SV Elversberg steigt nach einem 3:0 gegen Münster zusammen mit Schalke direkt aus der zweiten Liga auf. Paderborn spielt gegen Wolfsburg Relegation. Runter in die dritte geht's dagegen für Düsseldorf. Fürth muss in die Entscheidungsspiele gegen Essen.
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5: Viele Wolken sind heute Morgen am Start. Von Westen her kommt Regen rein. Ab und zu kann es auch mal ein Gewitter geben. Richtung Osten bleibt es eher trocken. Hier und da gibt's auch mal Nebel. Im Lauf des Tages breitet sich der Regen weiter aus. Dazu werden es 14 bis 22 Grad. Morgen nach Frühnebel erstmal ganz okay, später mehr Wolken und einzelne Schauer bei maximal 21 Grad.

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0: Relativ einfacher Text, ne? Aber dennoch nicht unflott. Das war der Opener meiner Sendung.
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0: Montag ist heute. Montag, der 18. Mai 2026. Ihr hört wie immer die Sendung Der Morgen mit Gernot, die es montags bis freitags von 6 bis 9 live gibt und unlive mitten in der Nacht von 3 Uhr bis 6 Uhr ran. Immer der Wiederholung, oder die für mich, die Wiederholung des Vortags. Ihr Lieben, zur vollen Stunde hört ihr bei mir die Nachrichten, Sport und Wetterbericht in kompakter Variante, damit man richtig informiert wird, ja, für den Tag. Dann in der 20. Sendeminute ein kleiner Beitrag, um halb dann die Wetteraussichten und 10 nach halb gucken wir, wer Geburtstag hat heute. Musikalischerseits, wie immer, ihr wisst ja, der Fairnessfilter straff gemacht, ja, scharf geschaltet, Rasier klingt scharf, ich sag's euch, bedeutet, ich spiele immer einen deutschsprachig gesungenen, gefolgt von einem nicht deutschsprachig gesungenen Titel, das immer im Wechsel und dazwischen, na klar, die aktuelle Uhrzeit, 6 Uhr und 8 Minuten, 8 Minuten nach 6 nach Gary Glitter mit Rock'n'Roll Part 1. In Englisch gibt's was Deutsches von den Jakob Sisters, ja, Gartenzwergmarsch, hören wir. Das Ding kommt mir irgendwie so bekannt vor. Der Frank Zander, der hat da auch so eine lustige Fassung von ihr gemacht. Hören wir uns mal an. Schön, dass ihr da seid. Moin, moin. Wir starten zusammen in die neue Woche.

0: Also so richtig klassisches Stereo-Wesen. Die haben nur links gesungen und rechts waren die Instrumente. Ja, schon ein bisschen älter der Titel. Damals war das so ein Ambach gewesen. Ne? Wir haben 6 Uhr und 12 Minuten, 3 Minuten vor 6:45. Jetzt gibt's eine schöne Nummer, die wir von Niki in Deutsch kennen. Na? Nie im Leben singt sie in Deutsch und wir hören das Original aus dem Englischen. Texas Lightning mit der charmanten Jean Comerford als Sängerin. No, no, never. Na bitte.
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0: Singen kann sie, gut aussieht sie. Ja, da kann man echt nicht meckern. Texas Lightning und No, No, Never. Hier um 6 Uhr und 15 Minuten. Viertel 7, ganz genau, oder Viertel nach 6 genannt. Tommy Steiner, den habe ich auch sehr, sehr gerne im Programm, wie ihr ja wisst. Und den ein oder anderen neckischen Song, unter anderem den, den wir jetzt hören. Folge dem Fieber. Geht gleich los, in wenigen Sekunden. Geht's los.
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0: Tommy Steiner, folge dem Fieber um 26 Minuten, 10 Minuten vor 6:30. Das ist genau der richtige Moment für unseren kleinen Beitrag, den ich versprach. Und dann gibt's was Besonderes. Ja? Ein Titel von Smokey, Mexican Girl. Und was ist daran besonders? Tja, das sage ich euch. Hab ich am Wochenende rausgekramt. Was denn du? Ich sag's euch. Der, wenn ihr den jetzt mit Kopfhörern hört, dann werdet ihr das erste Mal die volle Klangfülle hören. Denn er ist erstens in 24-Bit, was schon mal richtig deutlich besser ist wie 16-Bit. Aber nicht nur das, sondern in 6 Kanälen. Tatsächlich, 3 links und 3 rechts aufgezeichnet worden. Ja, 6K, 6 Kanäle. Und das kann man allerdings nur mit einem Kopfhörer hören. Sonst funktioniert der Spaß nicht. Ne? Mit normaler Stereoanlage sehr schwer zu hören. Es sei denn, man hält sich die Lautsprecher links und rechts an die Ohren. Dann geht's. Ne? Ansonsten Kopfhörer aufsetzen beim Smokey Teagle Mexican Girl. Ihr werdet merken, dass da mehrere Tonspuren zu hören sind. Ne? Oder ihr habt zu Hause eine 5.1 bzw. 6 oder 7.1 Anlage. Na, dann hört das erst recht. Ne? So, dann machen die so spannend. Erst der Beitrag und dann diese richtig tolle Aufnahme von dem Klassiker Mexican Girl. Bernd Klüver hat das Ding übrigens in Deutsch von sich gegeben.
1: Das EU-Einheitskondom EN600 ist vielen deutschen Männern offenbar zu groß. Eine vom Hersteller Condomi bezahlte Messaktion in Zusammenarbeit mit Profemila Bochum ergab, dass die Hälfte der Zielgruppe das EU-Kondom nicht passe, wie das Nachrichtenmagazin Focus am Sonntag berichtete. Condomi-Vorstand Oliver Gothe zufolge fallen vor allem junge Männer die Gummis herunter. Der durchschnittliche deutsche Penis sei etwa 3,5 bis 4 mm schmaler als von der EU vorgesehen. Deshalb sei eine europaweite Debatte erforderlich, ob wir unseren Größenvorstellungen verändern müssen. Rothe plädierte für die Einführung mehrerer Größen und sagte, wir tragen ja auch verschiedene Socken.
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0: fantastisch. Also das war richtig toll, hat mir sehr gefallen. Ja, das werde ich jetzt öfter machen. Also da gibt es eine ganze Menge Titel, auch im Netz. Da kann man eine Menge in dieser Richtung käuflich erwärmen in 6 Tonen, also 6 Spuren. Selbst der Onkel Merlest hier, den ich hier nutze, der zeigt das dann rechts sogar an. Ja, das habe ich gar nicht gewusst. Das ist mir das erste Mal aufgefallen. Der zeigt dann tatsächlich dann die 6 Spuren an. Anstatt 2 Spuren in Stereo oder wenn man Mono abspielt, nur eine Spur. Hier zeigt er die 6 Spuren an. Irre, fantastisch. Und hört sich auch wunderschön an. Natürlich nur für Freunde der Stereophonie mit dem Kopfhörer beziehungsweise mit der 567 Anlage. Ne? Damit hört man es definitiv dann. Ihr Lieben, jetzt gehen wir zur guten alten DDR-Musik mit Karat. Über 7 Brücken musst du gehen. Wir haben 6 Uhr und 27 Minuten. Ne? 3 Minuten vor 6:30 in der Zwischenzeit. Bitteschön.
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0: Da muss ich immer wieder ganz langsam ausspielen lassen, ne? Ist ja auch eine schöne Nummer, da kann man echt nicht meckern. So soll's sein. Ihr Lieben, Wetter. Wetter ist jetzt angesagt, genau. Wir haben 6 Uhr und 31 Minuten, sogar schon eine Minute nach 6:30. Dann gibt's ein paar Verbrauchertipps und dann hören wir nochmal Robert Miles. Den habe ich ausgetauscht, den Titel, der war ja defekt gewesen. Ich hoffe, dass der hier keine Macke hatte, denn der letzte, dann hatte ich den gespielt vor 3 Wochen oder so, glaube ich, so ungefähr war es, ne? Da hat er eine Scheibe, hat er geknistert und geknackt. Ich hoffe, dass der das jetzt hier nicht macht, ne? Ich hatte drin gehört, aber nicht den kompletten Titel. Keine Lust. Ich höre jetzt komplett. Aber erst das Wetter.
1: Viele Wolken sind heute Morgen am Start. Von Westen her kommt Regen rein. Ab und zu kann es auch mal ein Gewitter geben. Richtung Osten bleibt es eher trocken. Hier und da gibt es auch mal Nebel. Im Laufe des Tages breitet sich der Regen weiter aus. Dazu werden es 14 bis 22 Grad. Morgen nach Frühnebel erstmal ganz okay. Später mehr Wolken und einzelne Schauer bei maximal 21 Grad.
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0: 6.36 Uhr haben wir es. Robert Miles und One and One. Der nächste Song ist wieder in Deutsch. Ihr wisst ja, ich wechsle immer von Deutsch in Nicht-Deutsch. Ihr hört die Sendung Der Morgen mit Gernot mit dem Fairness-Filter, der dafür sorgt, dass wir hier nicht 3 Stunden lang nur Englisch hören. Nee. Las Vegas singt in Las Vegas. Und dann gucken wir mal, wer heute Geburtstag hat. Aber erstmal der Lars.
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Die Sandra, die deutsch-französische Sängerin, wird heute 64 Jahre alt, hat heute Geburtstag. Ja, und ihr damals Partner, sind die immer noch zusammen? Ich weiß das gar nicht, ne? Aber musikalisch waren sie eine ganze Zeit lang zusammen. Michael Cretu, der auch, der wird heute 69 Jahre alt. Thomas Gottschalk heute, nicht vergessen, 76 Jahre wird Thomas Gottschalk heute. Guck einer an. Albert Hammond, 82 Jahre sogar. Der ist 1944 geboren. Richtig, der Albert Hammond, ein britischer Songwriter und Musikproduzent. Die Anja Kupsch, die hätte heute Geburtstag gehabt, ist aber leider voriges Jahr von uns gegangen. Im Alter von 85 Jahren, deutsche Schauspielerin und Synchronsprecherin. Denn Pernell Roberts, kennen wir den noch? Ja, den kennen wir auch noch. Der hätte heute auch Geburtstag gehabt bei Bonanza. Ihr wisst schon, ach der, ja, der mit dem, der in Schwarze kleidete immer. Ach der, ja, ich kann mich jetzt erinnern. Johannes Paul, ja, der wäre, ist er 2005 von uns gegangen. Der hätte heute auch Geburtstag gehabt. Noch jemand, hätte ich da einen vergessen? Endliche noch. Perry Como zum Beispiel auch, ja. Genau, ebenfalls ein US-amerikanischer Popsänger. Der verstarb aber schon 2001 im Alter von 88 Jahren. Haben eine ganze Menge heute Geburtstag. Wen lassen wir singen von den vielen? Es sind eine Menge Sänger bei. Ach, ich würde sagen, lassen wir mal die Sandra singen. Wa? Okay, die Sandra singt ihren bekanntesten Song. Ne? Maria Magdalena. Da ist er.

0: Geburtstagskind, Sandra, Maria Magdalena, um 6 Uhr und 45 Minuten, ihr hört die Sendung Der Morgen mit Gernot, hier um 6:45 oder auch 6:35 genannt. Jetzt gibt's Adamo, ja, mit einem schluckligen Song. Der Titel heißt Die alte Dame, der Sänger und die Spatzen. Das sagt er nicht unbedingt was, aber wenn er dann singt, verzeihen Sie, Madame, genau, dann erkennt man den Titel. Hören wir uns an, die Geschichte ist ein bisschen traurig, aber auch sehr, wollen wir sagen, sehr ehrlich. Ja, ich fand die sehr angenehm, wenn man also einen Moment zuhören kann. Morgens ist es immer schwer mitzuhören, ich weiß. Da wuselt ihr durch die Gegend und müsst euch fertig machen. Auf Mucke, auf Arbeit zu gehen, ist richtig, auf der Maloche. Aber naja, vielleicht hätte mit einem Ohr oder ein bisschen lauter machen, ja, dann kann man mal auf den Text zuhören. Hören wir gleich, in wenigen Sekunden geht's los.
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0: Salvatore Adamo, die alte Dame, der Sänger und die Spatzen, ne? Oder auch kurz genannt, verzeihen Sie, Madame. Ah, ja, ja, schön in Wave-Qualität übrigens, sehe ich gerade, also Wave-Aufnahme. Sprich, nix MP3 sowieso nicht, also das wäre ja noch nicht so schön, ne? Aber ist auch keine Flex, sondern hier völlig unkomprimiert in Wave, wie es gehört. Top-Qualität hier in der Sendung, der Morgen mit Gernot. 6 Uhr und 52 Minuten, 8 Minuten trennen uns noch vor 7. Alle, die jetzt los müssen auf Malore, wünsche ich einen schönen Start in die neue Woche. Wir hören uns dann morgen wieder ab 6 Uhr, wenn ihr wieder ja, euch fertig macht. Zum Arbeiten gehen. Schönen Tag für euch alle anderen. Schön artig dranbleiben, wie immer. Wir hören jetzt Audrey Landers. Ja, ihr wisst schon, die kleine Dralle. Hübsche. Ja, die Hübsche aus Afton Cooper, ne? Ihr wisst schon, die Hübsche aus Dallas. Was für ein Dallas? Ja, das ist ein Straßenfeger. Das war eine Serie, die war tatsächlich Straßenfeger. Wenn die kam, dienstags 21 Uhr, dann war die Straße wirklich leer. Dallas war schön gewesen. Hat mir gefallen. Chinatown ist in New York.
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0: Schöne Nummer, ne? Von Audrey Landers. Chinatown ist in New York, hier in meiner Sendung Der Morgen mit Gernot. Die erste Stunde haben wir geschafft. Kannst du mal sehen, wie schnell. Irgendwie ist sie schnell umgegangen, die erste diesmal. Sonst zieht sich das aber alle so lang. Nee, die war relativ schnell weg. 6 Uhr und 57 Minuten. 3 Minuten trennen uns noch vor den 7 Uhr Nachrichten, Sport- und Wetterbericht inbegriffen. Und dann hören wir uns gerne zur zweiten Stunde wieder. Bis ran an die Nachrichten hören wir noch den Kaiser von China. Ja, ich veralber euch nicht. Das werdet ihr auch im Display sehen. Die Platte ist wirklich so aufgenommen worden. Der Interpret heißt Kaiser von China. Und die Nummer, der Titel heißt Ich hab'n Klaps. Nicht ich, der Titel heißt so. Ja, ich habe sowieso ein Ding an der Waffe, das wissen wir ja. Ich habe mir alle am Helm. Und ich habe einen am Helm, so ist richtig. Das ist schon klar. Nee, aber der Titel ist wirklich so. Wer dahinter steckt, ich sag's euch, ich hab auch ein paar Mal hinhören müssen. Ja, was der alles gemacht hat. Der Drafi war das. Drafi Deutscher singt den Titel. Kaiser von China, so hat er sich genannt. Und ich hab'n Klaps. Ist natürlich so eine Comedy-Geschichte, ne? War ja klar, da kommt nur Blödsinn bei raus. Ja, der Drafi, ja, ich vermisse ihn sehr. Hier ist er nochmal in voller Blüte, was der alles veranstaltet hat. Ich glaube, um die 40 Pseudonyme hat er genommen, ne? Ja, um am Finanzamt vorbeizukommen. Hier ist er.
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2: Im Studio Silas Quiring. Schönen guten Morgen. 10 Milliarden Euro für den Zivilschutz. Diese Mega-Investition plant Innenminister Dobrindt, berichtet die Bild. Das Geld soll unter anderem in zusätzliche Ausrüstung und Gebäude oder auch Personal beim Technischen Hilfswerk fließen. Konkret will Dobrindt demnach bis 2029 unter anderem 1.000 neue Spezialfahrzeuge und 110.000 neue Feldbetten anschaffen. Außerdem sollen öffentliche Zufluchtsorte wie Bunker, Tunnel oder Tiefgaragen erfasst und in der NINA-Warn-App angezeigt werden. Die Bundesregierung sieht wegen des Ebola-Ausbruchs in Afrika derzeit keinen Anlass für besondere Schutzmaßnahmen in Deutschland. Gesundheitsministerin Wagen bezeichnete das Risiko für die Bevölkerung in der ARD als äußerst gering. Eine weltweite Pandemie ist nach ihrer Einschätzung nahezu ausgeschlossen. In der Demokratischen Republik Kongo und in Uganda breitet sich derzeit eine seltene Ebola-Variante aus, gegen die es auch noch keinen Impfstoff gibt. Bisher sind mehr als 80 Menschen daran gestorben. Heute legt der Expertenrat für Klimafragen seinen Bericht dazu vor, wie es in Deutschland mit dem Treibhausgasausstoß aussieht. Bis 2045 will die Bundesrepublik klimaneutral sein. Laut Umweltbundesamt sind die Emissionen zuletzt nur noch minimal gesunken. Im Saarland wird bald wieder Bundesliga-Fußball gespielt. Für die SV Elversberg geht es zusammen mit Schalke direkt hoch in Liga 1. Colin Mock mit den Einzelheiten.
3: Die Ausgangsposition vor dem letzten Spieltag war für Elversberg eh schon die beste. Das 3:0 gegen Münster hat den Aufstieg dann perfekt gemacht. Lange Gesichter dagegen in Hannover. Nach einem späten 3:3 gegen Nürnberg muss 96 den Relegationsplatz noch an Paderborn abgeben. Der SC spielt damit am Donnerstag das erste Mal gegen den VfL Wolfsburg um den Aufstieg in die erste Liga. Runter in die dritte geht's dagegen für Düsseldorf. Fürth muss in die Entscheidungsspiele gegen Essen.
2: Und Fußball-Bundesligist Eintracht Frankfurt hat sich von Trainer Albert Riera getrennt. Der Club gab am Abend bekannt, dass die Zusammenarbeit mit dem Spanier beendet ist. Mit ihm wurde Frankfurt Achter, verpasst also das internationale Geschäft. Ein Nachfolger ist noch nicht bekannt.
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4: Ziemlich viele Wolken sind heute Morgen unterwegs. Von Westen her schiebt sich Regen rein. Richtung Osten und Südosten scheint auch mal die Sonne. Ab Mittag kann es dann vereinzelt krachen mit Gewittern, auch an den Alpen. Die Höchstwerte liegen bei 13 bis 22 Grad. Morgen geht's mit einem Sonne- und Wolkenmix weiter. Später kommen wieder Schauer und auch Gewitter dazu bei maximal 22 Grad.

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0: Reach Out, I'll Be There mit Gloria Gaynor war der Opener der zweiten Stunde meiner Sendung.
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0: Montag, der 18. Mai 2026. Ihr hört die Sendung Der Morgen mit Gernot hier in der zweiten Stunde. Meine Sendung gibt es immer montags bis freitags von 6 bis 9 Uhr live und unlive von 3 Uhr in der Nacht bis 6 Uhr. Immer die Wiederholung vom Vortag. Zur vollen Stunde werdet ihr informiert mit Nachrichten, Sport und Wetterbericht. Dann in der 20. Sendeminute circa ein kleiner Beitrag um halb die Wetteraussichten für den heutigen Montag und so circa 10 nach halb. Da gucken wir mal, wer heute Geburtstag hat. Musikalischerseits immer der stete Wechsel zwischen Deutsch und Nicht-Deutsch, nenne ich Fairness-Filter, dass wir hier nicht 3 Stunden lang nur Inselaffenmusik hören. Nee, nicht mit dem Commander. Und somit hören wir nach Gloria Gaynor in Englisch was Deutsches. Dazwischen sagte ich die Uhrzeit. 7:08, 8:07. Mel Sandok, ja, ehemaliger Kollege von mir, der singt Paper, so heißt der Song. Dryne Eddy hat das Ding als Instrumental geschmettert, ne? Und hier ist jetzt ein Text drauf mit Mel Sandok. Ich find's schön, dass ihr da seid. Moin, moin und danke fürs Einschalten.

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3: Das war's schon. Das war's schon mit Pepe und Mel Sandorg. 7:11, 4 Minuten vor 7:45 in der Zwischenzeit schon. Inga und Hamilton. Danger, Dancing, na wat denn nu? Nee, Danger ist vorne, hinten und Dancing vorne, na wat denn nu? Dancing into Danger, so heißt der Titel mit Inga und Hamilton. Hören wir uns an, da ist er.
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0: Inka und Hamilton und Dancing into Danger. Ja, schöne Musik. Ja, nur am Wochenende, da war nicht so schön, ne? Also wenn man jetzt die Top 100 nehmen würde und da hätte man Platz 23, dann ist man richtig gut. Dann ist man also richtig gut. Das muss man erstmal hinkriegen, ne? Aber wenn man Platz 23 beim ESC hat, dann ist man, dann ist man Deutschland. Ich hab's von vornherein gewusst. Ich wusste, dass das kann nichts werden. Ich hätte Wetten abschließen können, ja. Das liegt auch ganz, ganz einfach daran. Sie kommen immer wieder mit dem gleichen Müll. Sie sollten Leute ranlassen, die Ahnung haben, die jahrzehntelange Ahnung haben. Zum Beispiel könnte man als Musikproduzentin nehmen Gigi Anderson, Ralf Siegel, Uwe Busse. Die haben alle weit über 1000 Titel geschrieben, die Jungs. Christian Bruhn, über 3000 Titel geschrieben. Karl-Heinz Ruprecht, Jean Frankfurter, das ist der von Helene Fischer, ne, zum Beispiel. Eugen Römer, ne, von Andrea Berg. Oder einen richtigen Fachmann wie Dieter Bohlen zum Beispiel ranlassen, dann würdet auch jeden. Was machen sie? Irgendeine Hilfsköche fummeln da irgendeinen komischen Titel hin, der halb geklaut ist, halb nicht geklaut und dann wollen sie damit gewinnen? Kann ja nicht funktionieren. Kann nicht funktionieren. Amateure, absolute Amateure, das ist nicht Profileid, absolut nicht. Die Strandjungs, die sind Profi, denn sie hat es. Hören wir uns an in wenigen Sekunden. 7 Uhr und 16 Minuten, eine Minute nach Viertel 8. Deutschland hat das bekommen, was dieses hochnäsige, großfressige verdient hat. Nämlich einen der letzten Plätze. Richtig so, weiter so.
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0: im englischen Original von Alison Lighthouse, Love Grooves. Und hier mit der deutschen Coverfassung der Strandjungs, denn sie hat es. Ihr Lieben, 7 Uhr und 20 Minuten ist in der Zwischenzeit, 10 Minuten vor 7:30. Das ist der richtige Moment für den kleinen Beitrag, den ich versprach. Und dann hören wir Wham, ja, George Michael. Und mit dem Wham-Rap. Ah ja, guck an, aber erst der Beitrag.
1: Ein betrunkener Taxifahrer schlief in der Nacht zum Dienstag in Hamburg beim Warten vor einer roten Ampel am Steuer ein und wurde erst wieder wach, als ein Polizist sich in den Wagen beugte und dreimal auf die Hupe drückte. Laut Polizeibericht war der 37-Jährige einer Streife aufgefallen, weil er mit seinem Taxi nicht losfuhr, als die Ampel auf grün umschaltete. Die Beamten öffneten die Fahrertür und sahen, dass der Taxifahrer tief und fest schlief. In dem Auto roch es nach Alkohol. Die Beamten sprachen den Fahrer an, schafften es jedoch nicht, ihn zu wecken. Erst als einer der Polizisten dreimal die Hupe des Wagens betätigte, schreckte der Mann hoch und wollte losfahren. Einer der Polizisten hatte aber schon den Hebel der Automatik auf Parkstellung gebracht. Ein Atemalkoholtest ergab 1,57 Promille. Der Taxifahrer musste den Führerschein abgeben.
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0: ne? Das Lied von meiner Hertha und ihrem langhaarigen Freund. Ja, kommt wieder nur Blödsinn bei raus, aber ein bisschen Schmunzeln muss schon sein am frühen Morgen. Ne? Da ist er.
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0: Ein Schelm, der dabei gedacht hat, der meint seine Frau. Nein, der meint das Tier, den kleinen Kater. Hermann Hoffmann, und 7:30 Uhr, ganz genau 7:30, absolute Halbzeit meiner Sendung, der kompletten Sendung, der Morgen mit Gernot. Wir hören jetzt die Wetteraussichten. Wie immer, ein paar Verbrauchertipps sind möglich. Und dann gibt's eine schöne Nummer von Boney M., Brown Girl in the Ring. Na, bitteschön.
1: Ziemlich viele Wolken sind heute Morgen unterwegs. Von Westen her schiebt sich Regen rein. Richtung Osten und Südosten scheint auch mal die Sonne. Ab Mittag kann es dann vereinzelt krachen mit Gewittern, auch an den Alpen. Die Höchstwerte liegen bei 13 bis 22 Grad. Morgen geht's mit einem Sonne- und Wolkenmix weiter. Später kommen wieder Schauer und auch Gewitter dazu bei maximal 22 Grad.
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0: Ein Machwerk von Frank Farian, Brown Girl in the Ring. Und in Deutsch gibt's das auch von Waterloo und Robinson, ne? Die singen das Ding auch in Deutsch. 7:35, 5 Minuten nach 7:30 in der Zwischenzeit schon. Jetzt gibt's wieder was Deutsches von Christina Bach. Küss mich, singt sie. Und dann gucken wir, wer heute Geburtstag hat. Warte mal, was wollte ich doch erzählen? Ach so, ja, siehst du, ich habe hier, nebenbei lese ich ja immer ein bisschen, war. Was sehe ich hier? Die Führerscheinprüfungen werden jetzt günstiger gemacht, nicht nur vom Geld her, sondern auch einfacher gemacht von den Fragen. Ja? Bei Motorradprüfung habe ich jetzt gerade gelesen, wie viele Räder hat ein Motorrad? 2. Wunderbar, hast bestanden. Der nächste bitte. So ungefähr komme ich mir jetzt davor, wenn ich das alles lese, was sie alles einsparen wollen. Das kann gefährlich werden.
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hoffen wir mal, wer am 18. Mai, sprich heute, Geburtstag hat. Heinz Harald Frenzen zum Beispiel, ja, deutscher Automobilrennfahrer. Sandra, eine deutsch-französische Sängerin, wird heute 64 Jahre. Haben wir vorige Stunde schon einen Titel gehört, Maria Magdalena von ihr. Dann Michael Cretu, ja ihr Musikproduzent von damals, ja, der wird heute 69 Jahre alt. Dann, wen haben wir noch Schönes? Thomas Gottschalk, dürfen wir gar nicht vergessen. Na? Heute ebenfalls 76 Jahre wird Thomas Gottschalk heute. Dann Albert Hammond, den hören wir gleich musikalischerseits, wird heute 82 Jahre. Anja Kupsch, eine deutsche Schauspielerin und Synchronsprecherin, wäre heute 86 Jahre geworden, ist aber voriges Jahr von uns gegangen. Wen haben wir noch? Pernell Roberts. Ja, ihr wisst schon, der Dunkle von den Bonanza-Brüdern, ne? Von denen da auf der Ponderosa, von den Cartwrights, genau, der völlig in Schwarz gekleidet, der hat auch heute Geburtstag. Und, na guck mal an, ganz berühmt, hätte, ja, heute auch Geburtstag gehabt, Johannes Paul II., jahrelanger Papst, sehr, sehr bekannt geworden. Ein Geburtstag. Achso, hier ist noch einer. Einen haben wir noch. Perry Como. Den werde ich noch erinnern. An den möchte ich auch noch erinnern. Ne? Ein US-amerikanischer Popsänger. Ein Geburtstagskind an des heutigen Tages. Einen schönen Geburtstag. Feiert schön. Und esst ein Stückchen Kuchen für mich mit. Alle? Von jedem jetzt ein Stück mehr? Ja. Was hören wir Schönes? Albert Hammond. It's never rain in Southern California. Herzlichen Glückwunsch auch eben.

0: Albert Hammond hat nicht nur seine Musik selber geschrieben, sondern für viele, viele seiner Mitkünstler im wahrsten Sinne des Wortes viele Mucke geschrieben. Hier hörten wir eben It's Never Rain in Southern California um 7 Uhr und 46 Minuten, eine Minute nach 7:45. Stimmen im Wind. Ja, ich höre manchmal Stimmen im Kopf, aber hier besingt Juliane Werding die Stimmen im Wind. Gleich in wenigen Sekunden geht's los.
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Wird immer wieder gerne gehört. Und immer wieder, wenn ich sie höre, denke ich, schade, dass sie nichts mehr mit Musik zu tun haben will. Jedenfalls nicht mit Auftritten und ihrem eigenen Gesang. Schade eigentlich, ne? Juliane Werding hier um 7 Uhr und 52 Minuten. 8 Minuten vor 8 in der Zwischenzeit. Kriegen wir noch zwei Titel hin? Ja, wenn ich nicht so viel schwatze. Mike Oldfield, ja, hat er letzte Woche Geburtstag gehabt. Ja, haben wir auch gewürdigt. Innocent hören wir jetzt von Mike Oldfield. Yeah.

0: Mike Oldfield und Innocent hier um 7 Uhr und 56 Minuten. 4 Minuten trennen uns noch vor 8. Mann, die auch schon um. Ich habe doch eben erst gesagt, dass die 7 Uhr Stunde um ist. Ja, da ist die 8. Stunde auch schon um. Aber wir haben ja noch eine. Bis ran an die Nachrichten gibt es noch Florian Heidt mit DT hinten, Damentoilette am Ende. Rote Rosen, rote Lippen, roter Wein. Ein Klassiker, etwas neu aufgemischt. Und wir hören uns dann zur 3. Stunde wieder. Ich würde mich freuen, wenn ihr dranbleibt und mir Kaffee nachschenkt. Meiner ist alles immer das Gleiche. Ich erwische den irgendwann, den Kaffee-Dieb hier am Frühmorgen.
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2: Im Studio Silas Quiring. Schönen guten Morgen. Wirtschaftsministerin Reiche fordert Finanzminister Klingbeil dazu auf, die Stromsteuer zu senken. Das müsse passieren, sobald im Haushalt Spielräume dafür da seien, sagte sie der Rheinischen Post. Mehr von Tim Britztrupp.
3: Schwarz-Rot hatte vereinbart, dass die Stromsteuer für alle auf das europäische Mindestmaß sinken soll. Bislang gibt es aber nur Regelungen für einige Industriesparten. Reiche hat außerdem die 12-Uhr-Regel an Tankstellen verteidigt. Dadurch hätten die Kunden mehr Verlässlichkeit bekommen. Auch den Tankrabatt hält sie für eine gute Sache. Dadurch seien hohe Preisaufschläge abgemildert worden. Die CDU-Politikerin schließt nicht aus, dass das Instrument über die Sommerferien hinaus verlängert wird.
2: 10 Milliarden Euro für den Zivilschutz. Die Mega-Investition plant Innenminister Dobrindt, berichtet die Bild. Unter anderem sollen öffentliche Zufluchtsorte wie Bunker, Tunnel oder Tiefgaragen erfasst und in der Nina-Warn-App angezeigt werden. Auch Gebäude und Anlagen des THW sollen aufgerüstet werden. Durch den Ausbruch einer seltenen Ebola-Variante in Afrika sieht die Bundesregierung keinen Grund für besondere Vorsichtsmaßnahmen. Im Kongo und in Uganda sind daran über 80 Menschen gestorben. Die Weltgesundheitsorganisation hat in der Region eine Notlage ausgerufen. Eine weltweite Pandemie ist aber nicht zu befürchten, so Gesundheitsministerin Waken im Ersten.
4: Das halte ich für nahezu ausgeschlossen. Das ist jetzt eine Warnstufe der WHO, die die WHO ausgerufen hat, um jetzt tatsächlich vor Ort zu unterstützen. Aber es ist ein örtliches Geschehen und es ist aus meiner Sicht nahezu ausgeschlossen, dass es jetzt noch weitere Warnstufen geben muss.
2: Das Saarland bekommt wieder Erstligafußball. Elversberg steigt nach einem Sieg gegen Münster zum ersten Mal in die Bundesliga auf. In der Relegation kämpft Paderborn gegen Wolfsburg ums letzte Ticket. In der Zweitligarelegation trifft Fürth auf Essen. Düsseldorf und Münster steigen ab. Bei der Eishockey-WM steht Deutschland nach der 0:2-Pleite gegen Lettland unter Druck. Um noch eine Chance aufs Viertelfinale zu haben, muss die DEB-Auswahl entweder heute gegen Gastgeber und Vize-Weltmeister Schweiz gewinnen oder übermorgen gegen Titelverteidiger USA. Ansonsten droht das frühe Aus.
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5: Ziemlich viele Wolken sind heute Morgen unterwegs. Von Westen her schiebt sich Regen rein. Richtung Osten und Südosten scheint auch mal die Sonne. Ab Mittag kann es dann vereinzelt krachen mit Gewittern, auch an den Alpen. Die Höchstwerte liegen bei 13 bis 22 Grad. Morgen geht's mit einem Sonne- und Wolkenmix weiter. Später kommen wieder Schauer und auch Gewitter dazu bei maximal 22 Grad.

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0: entspannte Klänge zum Anfang der dritten Stunde mit den Bee Gees, Massachusetts. Das war also der erste Titel der dritten Stunde meiner Sendung.
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0: Montag ist heute. Montag, der 18. Mai 2026. Ihr hört wie immer die Sendung Der Morgen mit Gernot, die es live gibt. Von Montag bis Freitag 6 bis 9 und nicht live als Wiederholungssendung immer am folgenden Tag in der Nacht. Am folgenden Tag in der Nacht. In der folgenden Nacht, so wäre besser. Genau, das muss man aber üben jetzt hier. 3 Uhr bis 6 Uhr die Wiederholung immer vom Vortag. Gerne buchbar bei mir oder auf den verschiedenen Plattformen, die meine Sendung mitverteilen. Ne? Zum Beispiel beim Andreas hier von Dingster, Radio Neumark heißt der Sender. Ja, ja, muss man ja mal so sagen. Ne? Dann bei Radio Clan, beim Rodi geht es. Dann beim Patrick auf der Audio-Syndikat-Seite und beim Klaas auf der Syndications for Radio-Seite. 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Danke im Vorab dafür, fürs Buchen zum Beispiel. Was wollte ich noch sagen? Und lügen? Na ja, nicht. Die Stunde noch schnell. Ja, ja, ja. Zur vollen Stunde Nachrichten, Sport und Wetterbericht in kompakter Variante in der 20. Sendeminute. Ein kleiner Beitrag um halb dann die ausführlichen Wetterdaten mit Wetterfrosch Kurt aus Berlin-Tegel. 10 nach halb gucken wir, welche Geburtstag hat und musikalischerseits immer der stete Wechsel zwischen Deutsch und Nicht-Deutsch dazwischen die aktuelle Uhrzeit. 7 Uhr und 8. Ne, Entschuldigung. 8 Uhr und 8 Minuten. 8 nach 8 haben wir es. Nach den Beatles in Englisch hören wir was. Nach den Beatles. Ich brauche Feierabend. Diese Kaffee alle schon, quatscht da dämlich. Nach den Bee Gees natürlich. In Englisch gibt's was Deutsches. Ja, siehste, kaum sehe ich ein Knie, bupp, da war schon wieder nervös. Ich hab dein Knie gesehen, behauptet Henry Valentino. Ja, früher war das schon ein bisschen frivol. Heute, was für ein Knie, unwichtig. Außerdem, ihr wisst ja, Europas schönste Schenkel und Waden hab ich nun mal.
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0: Henry Valentino, ja, das ist auch der hier, der gesungen hat, im Wagen vor mir fährt dein junges Mädchen, ja, genau der. Ich hab dein Knie gesehen, 8 Uhr und, na, 12 Minuten, 3 Minuten vor Viertel 9 haben wir es gleich. Leo Sayer, ah, den haben wir auch schon lange nicht mehr im Programm gehabt, More Than I Can Say, ach ja, was war das für eine schöne Nummer, kann ich mir entsinnen, ja, beim Schlager der Woche mit im Rias Berlin, beim Lord Knut, da lief das Ding wochenlang auf Platz 1. Irgendwann, ich glaube 1980, ganz glatt sogar, ganz glatt 1980, da lief das Ding rauf und runter. Ziehen wir uns rein, da ist er.
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0: Ist das eine schöne Nummer oder ist das eine schöne Nummer? Doch. Ist doch fein, ja. Leo Sayer und More Than I Can Say. Schön entspannt. Und am frühen Morgen für Leute, die langsam wach werden müssen. Und nicht so zack, bumm, von 0 auf 100, so wie ich. Nee. Die alle stehen so auf. Brunner und Brunner hören wir jetzt. Schenkt mir diese eine Nacht. Naja, eine. So langsam auch wirklich vorbei. So langsam aufstehen. 8 Uhr und 16 Minuten. Eine Minute nach 8:45 in der Zwischen.
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0: Flotte Musik aus Österreich mit Charlie und Jockel Brunner. Brunner, Brunner, schenk mir diese eine Nacht um 8 Uhr und 21 Minuten. 9 Minuten vor 8:30. OMD ist wieder angesagt. Ja, die höre ich sehr gerne. Habe ich auch reichlich im Programm drinne, wie ihr wisst, verschiedenste Titelchen. Wir hören Talking Loud and Clear. Zuvor allerdings den Beitrag, den versprochenen.
1: Ein Mannheimer Arbeiter hat seinen ausstehenden Lohn mit Prügel für den Chef eingetrieben. Wie die Polizei am Dienstag mitteilte, stellte der erboste 42 Jahre alte Mann seinen Chef am Vortag zur Rede. Da dieser die Forderungen seines Angestellten offenbar nicht erfüllen wollte, mündete das Gespräch alsbald in eine heftige Schlägerei. Die Polizei nahm anschließend die gegenseitigen Anzeigen der mit Platzwunden und Prellungen übersäten Streithähne auf. Vorsichtshalber blieben die Beamten an Ort und Stelle, bis der Mann seinen Lohn kassiert hatte.
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0: irgendwie so eine eingehende Melodie war. Man kriegt immer aus dem Kopf. Du musst aufpassen, wenn du ein Ding dreimal gehört hast, hast du dann so einen Ohrwurm. Ne? Das muss ja dann auch nicht sein. Talking Lord and Clear Orchestral Maneuver in the Dark. 8 Uhr und 26 Minuten in der Zwischenzeit. 4 Minuten vor 8:30. Gleich wenden wir uns den Wetterdaten, den aktuellen, vom Wetterfrosch Kurt zu. Aber erstmal werden wir mal fragen, ob Kurt endlich bezahlt für das, dass er hier bei mir namentlich immer genannt wird. Ne? Also, wie sagen wir zu ihm? Ey, Boss, wir brauchen mehr Geld oder so ähnlich. Nee, nicht? Aber Gunter Arabell, der behauptet das.
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4: Ich bin Bruno Wolf und seit 15 Jahren hier. 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

0: Der gute Gunther Gabriel, hey Boss, ich brauche mehr Geld. Das könnte man fast jeden Monat singen, war immer am Zahltag irgendwie so, ne? Ja, letzte Zeit wird es auch immer schwerer, wenn man denn an die Zapfsäulen so guckt, was da so steht, ja. Und dann noch die Politiker dazu hört, ja, das trifft nur eine ganz, ganz kleine Menge, ja. Ganz, ganz wenige Leute sind mit den teuren Spritpreisen nur unzufrieden, alle anderen kommen damit klar. Ich weiß nicht, was die rauchen, aber das, was die rauchen, ist definitiv nicht freier geben. Hundertprozentig nicht. So, ihr Lieben, apropos, jetzt werden wir uns mal die Wetteraussichten angucken, anhören vielmehr. Wir sind ja im Radio, nicht im Fernsehen. Und dann gibt es das Electric Light Orchestra, The Ray Life's Meant to Be. Zuvor gucken wir mal, was denn der Kurt mir alles so zuschanzt, im wahrsten Sinne des Wortes. Ein Kaffee gibt er aus. Das wird doch langsam Zeit. Ja, ja, ist das Mindeste, mein lieber Kurt. Das Mindeste. Ja, dass ich hier deine Daten vorlese. Ne? Darfst du dich geehrt fühlen. Die 16 Landeshauptstädte der 16 Bundesländer schickt er mir aktuell mit ihren aktuellen Temperaturen in alphabetischer Reihenfolge. Geht los. Berlin 12 Grad wechselnd bewölkt. Bremen 12 Grad leichter Regen. Dresden 12 Grad wechselnd bewölkt. In Düsseldorf 11 Grad und Regen. Erfurt 10 Grad bewölkt, Hamburg 12 Grad stark bewölkt, in Hannover 13 Grad und stark bewölkt, Kiel meldet 12 Grad etwas Regen möglich, Magdeburg 12 Grad bewölkt, in Mainz 11 Grad und Regen, München 10 Grad wechselnd bewölkt, in Potsdam 10 Grad wechselnd bewölkt, Saarbrücken 11 Grad etwas Regen möglich, Schwerin 14 Grad bewölkt, Stuttgart 9 Grad einsetzender Regen und wie immer zum Schluss Wiesbaden 11 Grad und Regen. Danke Kurt, wir hören uns morgen am Dienstag wieder, haben wir den doofen Montag erstmal hinter uns gebracht, wa? Würde ich so sagen. Jetzt die Aussichten und wie alles vorher angekündigt.
1: Ziemlich viele Wolken sind heute Morgen unterwegs. Von Westen her schiebt sich Regen rein. Richtung Osten und Südosten scheint auch mal die Sonne. Ab Mittag kann es dann vereinzelt krachen mit Gewittern, auch an den Alpen. Die Höchstwerte liegen bei 13 bis 22 Grad. Morgen geht's mit einem Sonne- und Wolkenmix weiter. Später kommen wieder Schauer und auch Gewitter dazu bei maximal 22 Grad.

0: was schön. Electric Light Orchestra und The Way Life's Meant to Be um 8.37 Uhr, 7 Minuten nach 8:30 in der Zwischenzeit schon. Andrea Berg ist durchaus ein Begriff, ne? Kennt ihr den Titel Ja, ich will? Ja, na klar. Die Fans auf jeden Fall. Den hören wir jetzt aber nicht. Oder doch? Warte mal, wir hören ihn doch. Ja, ich will. Genau diesen Titel mit derselben Melodie, nur einen völlig anderen Rhythmus und eine andere Formation singt das Ding. Ja, im Rockabilly-Sound. Rebel Tell. Ja, ich will. Hören wir uns an.
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8 Uhr und 42 Minuten haben wir es in der Zwischenzeit. 8:43. Heute haben Geburtstag folgende Leute. Heinz-Harald Frenzen, ja? 1967 geboren, heute 59 Jahre alt geworden. Die Sandra haben wir in der ersten Stunde schon mal mit Maria Magdalena gewürdigt. Heute 64 Jahre alt. Dann der ihr Partner. Ich weiß nicht, ich glaube, die sind nicht mehr zusammen, aber die waren mal eine Zeit lang zusammen. Michael Cretu. Ich wusste auch gar nicht, dass sie am selben Tag Geburtstag hatten. Er wird aber 69 Jahre. Na, des Weiteren hat Geburtstag Thomas Gottschalk heute. 1950 glatt geboren, 76 Jahre alt wird er heute. Albert Hammond, ne? Es regnet niemals in Südkalifornien, haben wir vorige Stunde in Englisch gehört. Ein echter Songwriter, Musikproduzent und Sänger aus Great Britain. Anita Kupsch, die deutsche Schauspielerin und Synchronsprecherin, hätte heute auch Geburtstag, vorher ist aber leider von uns gegangen. Des Weiteren Pernell Roberts. Ja, das ist der von, ihr wisst schon, da Bonanza, der immer in Schwarz gekleidet, komplett mit dem schwarzen Hut. Der ist das, ne? Leider ist er 2010 auch verstorben, im Alter von 81 Jahren, aber hätte heute auch Geburtstag gehabt. Und gibt's noch jemanden? Na klar, Johannes Paul II. Auch der hätte heute Geburtstag gehabt, am 18. Gibt's noch eine wichtige Person? Ja, Perry Como zum Beispiel. Ah ja, der auch amerikanische Popsänger. Im Alter von 88 Jahren ist er 2001 verstorben, aber hätte heute Geburtstag gehabt. Hat uns schöne Melodien hinterlassen. Was hören wir jetzt Schönes? Natürlich nochmal die Sandra. Herzlichen Glückwunsch, alles Liebe zum Purzeltag. Und wir hören I'll never be. So ist richtig in Klammern. Und dann Maria Magdalena, dadurch eher bekannt. Da ist er.

Geburtstagskind Sandra mit Maria Magdalena hier um 8 Uhr und 48 Minuten, 3 Minuten nach 8:45. Monika Hauf und Klaus-Dieter Henkler sind mal wieder dran mit einem nicht ganz so bekannten Titel, aber die Ossis unter uns, die werden ihn vielleicht doch noch erkennen. Wenn eines Tages dein Prinz kommt, der ist doch schon hier, Montag bis Freitag von 6 bis 9. Liebe Sternchen, Hörer, Sternchen, Innen. 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

0: Okay.
1: Na?
2: Dann grüß ihn von mir.
3: Die beiden sind sehr breit. Fächerig aufgestellt, hätte ich es beinahe gesagt. Ja, nicht nur Country-Musik haben sie drauf, ja, deutschen Schlager, Volksmusik auch. Ja, und selbst in den flotten Sachen sind sie zugegen. Im Punkto Rock'n'Roll und sowas alles haben sie alles. Sehr, sehr, sehr, sehr vielseitig. Und damals, ich sag mal, in fast jeder, man hat das Gefühl gehabt, in fast jeder Kesselbundes-Sendung waren die da irgendwo dabei. Ne? Hauf und Henkler, beziehungsweise Monika Hauf und Klaus-Dieter Henkler. Nie ein Paar im Privaten. Aber musikalischerseits ein richtig tolles Paar. Ne? Manche passen einfach gut zusammen, manche stimmen und hier bei den beiden ist es so. Wenn eines Tages dein Prinz kommt. 8 Uhr und 53 Minuten, 7 Minuten trennen uns von 9. Das war's dann wieder. Ne? Ich wünsche allen einen tollen Start in die neue Woche. Viel Spaß und Vergnügen jetzt mit den anschließenden Sendungen, die nach mir kommen. Wir hören uns morgen früh ab 6 Uhr wieder. Wenn die Quasselstrippe sich die Ehre gibt und ein bisschen ausgeschlafen ist. Heute war ein bisschen wenig Schlaf in mir drin. Naja, kann ja heute mal einen Mittagsschlaf machen, wie es bei allen Männern so üblich ist, ne? Ja, stört mich aber gar nicht, ne? Gucken wir mal. Wizard und See My Baby Jive habe ich noch drauf. Das wird bestimmt den Peter am freuen. Der hört immer gerne so eine Musik. Wer sowas auch hören möchte, kleiner Hinweis, Musik für Erwachsene. Das ist der Peter, seine Mucke einfach mal rumgoogeln oder so, da werde ich finden, ich wäre noch dem einen oder anderen Sender, mit Sicherheit. Ich mache den Fisch, schwimme davon, aber nicht den toten Wal. Nee, nee, den meine ich nicht. Diener nach links, Diener nach rechts. Tschüss, tschüss, ihr Lieben. Macht's Schmugge, euer Gernot aus dem wunderschönen Märkisch-Oderland. Und ich freue mich, wenn ihr morgen früh ab 6 Uhr wieder dabei seid. Gibt's noch was zu sagen? Nee, hau endlich ab. Ja. Jetzt seid ihr mich los. So war richtig, genau. Tschüss.
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0: mit Herzeleid und Schmerzen wirst du zu Haus und wieder froh und glücklich sein.
1: Froh und glücklich sein. Hans Albers, in jedem Hafen gibt's den blauen Peter. Und er hatte nicht nur eine Liebe im Hafen, die auf ihn wartete, so darf er hier gleich nochmal eine Scheibe von sich auflegen. Hier auf unserer Bühne der Erinnerungen. Tauschers Plattenkiste, die Kultserie auf dieser Welle.
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1: Daran denkt er zurück, Hans Albers, wenn ich morgen mit dir im Hafen stehe. Der Hafen dient ja auch mitunter als Metapher für Weisheiten des Lebens und der Liebe. So heißt es zum Beispiel, eine Beziehung sollte ein sicherer, ruhiger Hafen sein und nicht ein weiter Kampf, den du führen musst. Genauso heißt es aber auch, verliebe dich in einen, der ein sicherer Hafen, aber auch ein großes Abenteuer ist.

Die Hafenlichter, in Ton gesetzt vom Tanzorchester Alfred Hause, die Melodie Harbor Lights, hier aufgenommen im Jahr 1969. Der nächste Hafen, der leuchtet schon am Turm, und Sie, meine Damen und Herren, Sie bleiben bitte hier bei uns an Bord.

Er kann größer oder kleiner sein, hässlich oder romantisch. Der Hafen, der gibt bei uns weiter hier den Takt an. Und damit weiter im zweiten Teil der Hafenlieder aus meinem Archiv.

0: Ahoi, das war ein kleines Hafenkonzert. Wilglahe und der Golkowski-Chor. Schön ist die Liebe im Hafen. Weil ich gerade vom Hafenkonzert sprach, wissen Sie, was die älteste, heute noch, also regelmäßig ausgestrahlte Sendung ist? Das ist das Hafenkonzert bei den Kollegen in Hamburg. Seit 1929 regelmäßig im Äther, wenngleich sich auch die Musikfarbe etwas verändert hat im Laufe der Jahrzehnte. Aber ich hoffe doch sehr, dass man auch heute noch Shanties da hören kann.
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Dörnchensingers über das Harfenkonzert im Radio. Und ich verbeuge mich nochmal vor dieser Leistung. Seit 1929 das Harfenkonzert, eine Institution in Deutschland. Vergleichsweise jung ist dagegen das Sonntagsrätsel im Nationalen Hörfunk. Ging 1965 auf Sendung, hat nun mehr als 3000 Folgen bereits hinter sich. Aber das ist leider inzwischen ein Konzert, in dem man als Besucher am besten einen Platz nah am Ausgang bucht, falls es nicht mehr auszuhalten ist. Ja, hier in unserem Konzert habe ich nur auserlesene Künstlerinnen und Künstler, bei denen Sie sicher Zugabe rufen werden, wie jetzt. Robert Steffen und die Ping-Pongs und das Orchester Gerhard Honig über das Harfenkonzert in Constanza.

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Hafenkonzert in Constanța, also an der rumänischen Küste des Schwarzen Meeres ist diese Stadt. Und vis-à-vis, da gab es früher sehr viele Hafenkonzerte, heute auch noch, aber nicht mehr ganz so viele, in diesen Zeiten jedenfalls, in Sevastopol auf der Halbinsel Krim. Ich habe da auch mal eines erlebt, sehr prächtig, sehr farbenfreudig, sehr gute Tänzerinnen und Tänzer, vor allem eben die Tänzer waren es gewesen. Damals im Frühsommer des Jahres 2014 klang das so.

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Also der Walzer der Matrosen im Hafen von Севастополь, aufgenommen mit einem kleinen Radioreisemikrofon und heute nochmal kurz angespielt in Tauschers Plattenkiste, der Kultserie auf dieser Welle. Und nun Musik von der Platte. Das Lied vom Zurückkehren der Schiffe in den Hafen. Freuen Sie sich mit mir nun auf den Original-Marinechor der Schwarzmeerflotte.

0: Огромное спасибо. Это ваш аплодисмент. Also, der Applaus hier für den Marinechor der Schwarzmeerflotte. Er und Sie sind untrennbar mit dieser Stadt Sevastopol verbunden. Und das ist völlig unpolitisch gemeint. Und ohne jede weitere politische Bemerkung ein Loblied auf diesen Hafen von Sevastopol. Zumal aus einer Zeit, als er weitgehend unumstritten war. Hier ist der unvergessene Ivan Reblow.
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Ach ja, er wäre so ein fantastischer Botschafter gewesen in diesen Zeiten, gerade zwischen Ost und West. Ja, er würde sehr gebraucht werden in diesen Zeiten. Iwan Rebrov im Hafen von Sevastopol, im legendären Sevastopol, so heißt nämlich die Melodie, die wir jetzt noch hier instrumental angespielt hören.

legendaren Sevastopol darf natürlich auch auf keinem Hafenkonzert dieser Stadt fehlen. Völlig ohne Einschränkungen, ohne Visa, ohne Grenzkontrollen reisen wir von einem Hafen zum anderen, wenn Sie hier dranbleiben.

Wir widmen uns weiter einem Ort, an dem die Liebe ein- und ausgeht. Es ist der Ort, an dem man auf die Liebe wartet und sie auch verabschiedet, gelegentlich im Hafen. Und damit nun viel Spaß im dritten Teil der Hafenlieder aus meinem Archiv.

im Hafen von Piräus. Es ist vom Klang her und wenn ich auf das Cover der Platte schaue, eindeutig Musik aus den 80ern, voriges Jahrhundert, ja, so lange Hinterhaare trugen Männer in dieser Zeit, später 80er war dies, vorne kurz und hinten bis tief in den Nacken, volle blonde Haarpracht. Oliver Frank im Hafen von Piräus. Etwa 20 Jahre zuvor wurde der Hafen von Piräus so besungen.

aus dem Jahr 1969, René Carol im Hafen von Piräus. Da passt die Melodie vom Mädchen in Piräus, spielt ja auch im Hafen, aber das Wort kommt da nicht im Refrain vor, sondern nur so im Lied. Lala Andersen sang ja unter anderem die deutsche Version vom Mädchen im Hafen von Piräus im Original. Natürlich die bezaubernde Melina Mercury. Aber ich habe jetzt guten Ersatz von ihr, also von Lala Andersen, gefunden. Eine Aufnahme auch aus den 60ern.

Wenn du allein zum Hafen gehst, sang Lala Andersen im Jahr 1965. Und ich grüße an dieser Stelle sehr, sehr herzlich die Freunde der großen Lale, die sich gelegentlich auch mal im Lala Andersen Fanclub versammeln. Matthias Deinert aus Potsdam leitet diesen Fanclub, wenn es ihm die Zeit erlaubt. Ja, schön, dass Sie Zeit haben, bei uns zu sein. Schenken Sie sich was Gutes ein, was Schönes. Wir legen hier wieder gemeinsam die Nadel in die Rillen aus Schellack und Vinyl. Tauschers Plattenkiste, die Kultserie auf dieser Welle. Jetzt wieder mit einer großen Portion Sehnsucht nach der Ferne.

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1: Jedes Jahr am 18. April wird der Record Store Day gefeiert. In diesem Jahr bereits zum 19. Mal. Spannend dabei, Vinylschallplatten sind absoluter Trend. Laut Branchenzahlen befinden sich die Verkaufszahlen auf dem höchsten Stand seit rund 20 Jahren. Aber egal über welche Quelle man Musik hört, für echte Kenner zählt nur der Klang. Ob der Sound über Vinyl eingespielt wird, über Streaming oder CD, Nebensache. Was aber ist wichtig, um genau diesen perfekten Sound ins Wohnzimmer zu bekommen? Das weiß der Senior Sales Manager Germany bei Premium Audio, Mario Lode. Hallo, ich grüße Sie.
2: Ich grüße auch, Herr Heinz.
1: Herr Lode, wenn man sich heutzutage eine Stereoanlage zusammenstellt, worauf sollte man da achten?
2: 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Und dann kommt es vor allem darauf an, dass die einzelnen Komponenten, also sprich ein Verstärker, ein CD-Spieler, ein Plattenspieler und natürlich auch die Lautsprecher gut zusammenpassen. Und ich meine das halt nicht nur optisch.
1: Sondern?
2: Vor allen Dingen technisch. Also was bringt mir ein guter Vorverstärker, eine gute Qualität eines Vorverstärkers, wenn die Lautsprecher nicht entsprechend sind und mir dann doch nur einen mittelmäßigen Sound liefern oder andersrum. 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
1: Und welche Quellen kann ich da dann anschließen?
2: Na, ich hätte beinahe gesagt, alle, die Sie möchten. Ich denke da an CD-Player, Plattenspieler, die Lieblingsplayliste vom Smartphone oder Tablet, die Sie per Bluetooth streamen können oder aber auch den Fernseher, sodass Sie den Sound auf Ihrer Anlage genießen können, von Ihrer Lieblingsserie, von Ihrem Lieblingsfilm. Der Vorverstärker und der Vollverstärker sind im Übrigen auch in Ihr Netzwerk zu Hause einbindbar. 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
1: Mario Lode von Premium Audio. Vielen Dank für das Gespräch.
2: Ich bedanke mich ebenfalls und wünsche einen schönen Tag.
3: So, lasst uns die Sonne herholen, Leute. Die Sonne in der Nacht. Es gibt sie wirklich. Ich frage euch ein letztes Mal, geht's euch gut?

Gordon! Ich darf noch einmal alle unsere großartigen Gäste mit auf die Bühne bitten. Denn wir wollen vollzählig sein hier oben. In diesem Augenblick. Hier kommt allen voran die großartige Anastasia! Johannes Oerding! Steffi Stefan, John Jakowitz!

Ja, einen wunderschönen guten Morgen nach da draußen, überall wo ihr uns dazuhört. Auch natürlich sind alle wieder dabei, alle, ja, von Radio Clan Tirol danach und Hannis Musik World, Radio White Dragon, Peters Musikdiener, Musik World Gießen, ja, alle dabei. Ja, was habe ich euch wieder mitgebracht? Ihr könnt euch das schon denken. Gewischte auch. Aber auch gemischte Musik.

die mir am Herzen lagen, euch die mal rüberzubringen. Natürlich jedes Mal was anderes. Und es kann auch schon mal vorkommen, dass man auch natürlich Lieder spielt, die schon mal gespielt worden sind. Hat aber jetzt nichts damit zu tun, dass sie gerne gehört worden sind, sondern dass sie dann einfach mal in der Liste drin sind. So, dann fangen wir mal einfach an und dann sage ich nur, bis gleich.

0: Und natürlich ganz schnell ein Gruß nach Lübeck. Jawohl, ja. Hallo, Susi.
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2: Amtsrat Klausen?
3: Morgens, Alfred, ne? Erzähl mal, wie es war.
2: Wie war was?
3: Na, dein großer Auftritt bei RSA gestern.
2: Du meinst für diesen Plattenaufleger? Hocke. Hacke oder wie der heißt?
3: Ja, nun erzähl schon, genau.
2: Hans Werner, wir haben uns den falschen Beruf ausgesucht. Da ist es wie im Paradies.
3: Ha? Wie?
2: Ja, erstens gibt's da Käffchen ohne Ende und zweitens macht der Plattenaufleger nur das, was ich abends auch zu Hause mache, wenn ich Musik hören will.
3: Was?
2: Na, eben Platten auflegen. Und dann kommt das Tollste. Der muss nur 3 Stunden arbeiten. Die Sendung beginnt um 9 und endet um 12 Uhr.
3: Alfred, so einfach ist das nicht. Der muss sich doch auch vorbereiten.
2: Warst du schon mal beim Radio?
3: Nee, wieso?
2: Dann schnack hier gefälligst auch nicht so klug rum. Hans Werner, warum soll der sich denn vorbereiten müssen? Wenn wir beide miteinander reden, müssen wir uns doch auch nicht vorbereiten.
3: Nein, natürlich nicht, aber...
2: Kein Aber, der plappert einfach drauf los, genau wie wir. Und die paar Knöpfe, die er drücken muss, das kann nicht alle Welt sein. Lass dir das von einem alten Radiohasen gesagt sein.
3: Also nun übertreib mal nicht, alter Radiohase. Das war das erste Mal,
0: Hüppel, hüppel, hüppel, hüppel.
2: Einschlagender Erfolg. Bollmeier meint, ich bekomme Autogrammkarten vom Amt.
3: Alfred... Wenn die da sind, dann haben die Leute dich schon lang wieder vergessen. Oh. Aber tröste dich, Ella kann die doch als Einladungskarten für ihren Windbeutel-Club benutzen.
2: Prima Idee. Da kann sie die anderen dann schön beneidisch machen. Hm? Ich sehe sie schon. Mein Mann hat jetzt auch Autogrammkarten. Aber was anderes. Was trinkt man zum Windbeutel?
3: Also bisher würde ich sagen Käffchen.
2: Genau. Lass uns mal eine neue Kaffeemaschine ausprobieren. Kommst du rüber?
3: Aber sicher.
2: Biko!

Tja, Elvis Presley, Bossa Nova Baby. Danach hörtet, davor hörtet ihr natürlich Baumann Klausend. Jetzt kommt The Beatles. Und zwar The World. Und danach kommen die Schimmels mit 1, 2 oder 3. Letzte Chance, vorbei.

Jo, das waren die beiden. Jetzt haben wir die Comedians mit Mustangs, was? Mustang Sally? Okay. Und danach die Rolling Stones mit Ruby Tuesday. Ein Live-Auftritt. Bitteschön.

Kennt ihr noch Sugar Baby Love? Ja? Sugar, Zucker, Baby, Liebe. Hört sich ja merkwürdig an. Ist aber so. The Roberts.

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1: Ja, abends, Herr Klausen.
2: Morgens, Alfred, ne? Wir haben uns halt keinen einfachen Beruf ausgesucht.
1: Das sag mal laut. Und dann werden wir auch noch bestraft von so unfreundlichen Leuten wie dem Friedenwald. Oder findest du, dass ich schlampig arbeite? Das hat er auch noch gesagt und ist raus.
2: Entschuldigung.
1: Und das war so unerwartet. Da ist alles runtergefallen.
2: Wer war denn dran?
1: Ella natürlich. Mir ist die Kaffeemaschine auf den Boden gefallen.
2: Entschuldigung, ich kann an der Stelle einfach. Ich kann einfach.
1: Und als ich heute Morgen die Mappe rausziehen wollte, klingelte das Telefon. Und das war so unerwartet. Da ist alles runtergefallen.
2: Ich kann das nicht. Wer war denn dran?
1: Ella natürlich.
3: Ja, das war wahrscheinlich irgendwie, ja, wie soll man jetzt sagen, das gehörte wohl dazu. Die Hintergrundinformation. Die Hintergrundinformation, warte mal, wieso höre ich immer Musik im Hintergrund? Wie kommt das? Na gut, Schlager Powers habe ich jetzt für euch. Übrigens, ganz liebe Grüße zu Willi, ja, unser Willi von, jetzt habe ich den Sender vergessen. Auf jeden Fall, Willi, vielen Dank, dass du reinhörst und natürlich auch die Susi aus Lübeck, noch wie erwähnt, und alle anderen hier, die das gerne denn doch verfolgen. So, jetzt habe ich die Schlager-Powers, alles hat ein Ende, nur die Wurst hat zwei, und Roger Whittaker, Happy Yenya Boy.

0: Nordsee, Nordsee. Piratensender Nordsee, Piratensender Nordsee. Ganz genau. Gut zu hören, auch übrigens über Alexa. Das muss man hier mal ganz klar sagen.
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0: Und Gabi nicht zu vergessen, das ist ja ganz klar. Aber jetzt wollen wir der Musik mal wieder ein bisschen lauschen. Bitteschön.

Ja, lieber Willi, da hast du wohl vollkommen recht im hier bei WhatsApp, dass wir alle älter werden und ein bisschen nachdenklicher vor allen Dingen. Ne? Ja, so ist das, wie du sagen würdest. Ja, Mensch, ich freue mich, aber ich würde mich natürlich noch mehr freuen, wenn ich euch auch mal, kannst ja mal Gabi fragen, ob das möglich sei, dass ich dich unterstützen darf bei der Musik hier im Internet. Ja, aber wir tun uns ja immer unterstützen, zum Beispiel, wenn Peters Musikdiener auf dem Donnerstag und ich ja nicht sende, ja, dann hast du ja auch immer die Möglichkeit. Ich hoffe, dass es dann in Ordnung ist. Wie morgen ja zum Beispiel auch da, wo ich ja nur um 12 bis 14 Uhr sende. Gut, das dazu. Das ist eine eigene Mitteilung. Ja, aber da kannst du mal sehen, die Lübecker und die Norddeutschen, ne? Die passen gut auf. Und im Übrigen, ich muss ganz ehrlich sagen, was den Sender Radio World Gießen angeht. Ja, die Einschaltquoten, die sind ja hervorragend. Ja, aber das nur mal nebenbei. Deswegen möchte ich auch alle wirklich herzlichst begrüßen von dort, von hier, aus Kiel. Und jetzt hört ihr Musik weiter mit Wind, Mango, Sherry, Shaftberry. Und danach haben wir The Strangers mit Always the Sun. Kennt auch jeder.

So, jetzt kommen wir zu den Volker, zu Volker Brothers. The sun ain't gonna shine anymore. Ja. Und ein Remix von Elvis, Return to Sender. Ja, der muss auch mal kommen.

Dies ist Gordon Mackenzies Lied, sein Lied von Albany, dem stolzen Schloss seines Clans, das er eines Tages

Ja, jetzt habe ich einen Wunsch drauf liegen, und zwar von unseren Willi von dem Radio. Und ja, warum er heute nicht on ist, weiß ich zwar nicht bei anderen Radios, aber das ist mir auch unverständlich, sage ich mal so. Aber es ist ja alles in Ordnung, lieber Willi. Dein Wunsch ist uns Befehl. Wir sind alle Radios und wir sind alle davor und wollen den Menschen Glück und Musik bescheren. So ungefähr waren ja deine Worte in Kurzform. Und hier haben wir die Amigos für dich und auch für alle anderen, die das gerne hören. Nimm das Leben so, wie es ist. Genau. Wir können manche Sachen eh nicht ändern. Nur das kann nur eine. Da möchte ich aber jetzt, sonst wird es politisch. Also, die Amigos, bitteschön, lieber Willi.

0: So, meine Lieben, jetzt kommt das, worauf ihr alle gewartet habt.
1: Manamana.
2: Manamana.
1: Manamana.
0: Und natürlich kommt auch gleich noch wieder ein Grußtitel von jemandem von WhatsApp. Und da komme ich dann gleich zu.
1: Manamana.
0: Und das bedeutet, eine Stunde ist schon wieder um. Oh Gott, oh Gott, oh Gott, oh Gott, wie schnell das doch geht. So, bevor der Wunschtitel kommt, den ich gleich noch erstmal rauskramen muss aus meiner Kiste. Wo ist meine Kiste? Ach, da ist meine Kiste. Genau. Village People im Vorwege, und zwar mit, wie heißt der Titel? Slayer C. Ja, so ungefähr. Aber ihr werdet ihn gleich wahrscheinlich vom Namen erkennen oder vom Titel erkennen, wenn die Aussprache etwas feucht war. Bitteschön.

Musst du gehen, ja. Aber ich gehe noch lange nicht, also da haben wir noch eine gute Stunde Zeit dafür. Also viel Spaß zu deinem Titel, lieber Uwe. Ganz schnell noch was gesagt, hier kann man sich immer was wünschen.

Ja, lieber Uwe, nach, wo war das doch gleich? Auf jeden Fall Richtung Gießen. Ja, genau. In die Heide, Nordheide, da hinten raus. Nee, Richtung Süden. Auf jeden Fall hinter Hamburg. Ja, genau. Wir wissen ja Bescheid. So, jetzt habe ich für euch Undercover, Never Let Here Slip Away und The J-Cats mit Linda. Und wenn Wünsche reinkommen, gerne. Das ist das, was mich dann hier auch ein bisschen an der Musik, ja, ich sag jetzt mal so, ich find's in Ordnung. Unbedingt.

habe mich schon mal gefragt, was ist der Kraftstoff, der das Genie zu seinen künstlerischen oder denkerischen Höchstleistungen beflügelt? Hier ist die Antwort. Große Männer, große Geister, waren auch im Saufen große Meister, haben gern ein drauf gemacht, sich dabei kaputt gelacht und es dann noch vollgebracht.

0: täglich seinen Pegel, dass er Raum und Zeit vergaß und schon am Morgenmittag aß. 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
1: Ja, das war eine kleine Idiote von Jürgen von der Lippe. Die Antwort auf den Kraftstoff des Menschen. So, jetzt kommen wir zu Wolfgang Petri, Altes Eisen, und Trust Regina. Manchmal braucht das Leben einen Knall. Ja, damit die Leute da mal ein bisschen wachgerüttelt werden.

So, ihr Lieben, jetzt habe ich für euch die Robots nochmal. Hatte ich das schon mal gespielt? Ja, könnte sein, ne? Auf jeden Fall die Robots New Way of Loving You. Und nochmal schnell ein Elvis hinterher, der letzte, der vorletzte für heute. If you think I don't need you. So, genau. Ab dafür. Wo bleiben eure Wünsche? Die können gerne kommen.

So, ein schneller Elvis, sag ich ja. Jetzt kommen, ja doch, ich wollte gerade sagen, The Roberts mit, was heißt das, für die ORG. Und danach kommt Tina Turner, Turner auch genannt, What Love Got to Do With It. Ein, was heißt das? Ein Special Mix. Oh, dann mal los.

Ja, ein ganz berühmter Senninger ist ja jetzt in Hamburg, hat das die Null erreicht hinten. Ja, ein nichts als der Typ heißt Udo Lindenberg. Ja, wer ihn nicht kennt, ich denke doch. Herzlichen Glückwunsch zum 80. mein Lieber. Und unsere Strahlen im Internet gehen ja auch noch ein bisschen weiter. Ne? Lieber Udo, ich wünsche dir alles Erdenkliche Gute, auch von unserem ganzen Radioteam, was wir hier auf die Beine gestellt haben. Und jetzt kommt der Titel für dich zum 80. Seid willkommen, alle! Aber nicht unbedingt in Berlin. Nee, man weiß ja auch selber, was da los ist. So, dann kommt jetzt Udo Lindenberg. Seid willkommen in Berlin. Euer Totti wünscht dir die 90 und die 100. Auf jeden Fall.

0: Ja, und seine Zeit ist gleich vorbei. Habt ihr es schon gemerkt? Nie? Doch, ich musste mich gleich wieder verpissen. Oh, ist das nicht fürchterlich? Ja, aber morgen könnt ihr mich da hören von 12 bis 14 Uhr und dann wahrscheinlich mit Jörg im Gepäck. Und heute war nur stiller Kaffeetrinker.
1: Und ja, klar.
0: Nicht wahr?
1: Das schwarze Gold habe ich immer gewollt.
0: So, jetzt haben wir noch zum Schluss einen Rauschmeistertitel und zwar: Wo der Pfeffer wächst, da geh doch einfach mal hin. Nein.
1: Du, danke. Nach dem Buchu will ich noch nicht.
0: Sandra Haag macht jetzt den Titel, den Schlusstitel für Wo der Pfeffer wächst. Und damit verabscheue ich mich wieder von euch für heute zu den heutigen, ja, wie sagt man, Frühstücksradio. Genau. Frühstücksfernsehen gibt's auch, aber hier ist das Radio und habt euch selig. Liebe Grüße aus Kiel, euer Totti und auch im Hintergrund der Jörg der Lange.
1: Genau.
0: Bis morgen. Tschüss.

Also, einen habe ich noch. Nicht weglaufen. Einen habe ich noch, genau. Nochmal ein Udo, und zwar Baby, wenn du down bist. Live. Und das habt ihr gerade gehört, und dann bin ich wirklich weg. Tschö.

Ist es ein eigenartiges Gefühl? So weich und warm und voller Energie. Die Großstadtschläge pulsieren durch deinen Körper und lassen dich spüren. Es ist Wochenende. Und da draußen warten auf dich die frisch gewinnerten Tanzflächen dieser Welt. Du bist du selbst. Du bist so schön und gestylt und übergibst dich der Führung deiner Großstadtschläge. Es ist deine Nacht. Also nimm sie dir und werde eins mit den Lichtern deiner Stadt. Die Großstadtschläge.

Es ist 19 Uhr, wie jeden Freitag, 19 bis 20 Uhr, euer Mixeré hier live auf allen Streams. Heute hier Oldie-Sendung für euch. Ich wünsche euch die nächste Stunde hier viel Spaß. Bedanke mich bei meinem Vorgänger. Feine Sendung hast du gemacht. Wir starten hier mit Gloria Estefan and the Miami Sound Machine. Dock the Beat.

Sagt Ihnen und euch auf eurem Lieblingssender Robert Rosbach. Hier ist die Ausgabe Nummer 334 des Soundtracks deines Lebens. Hier ist dein Musikmagazin, das dir die nächsten beiden Stunden die neueste Musik, die Future-Hits aus der ganzen Welt präsentiert. Dazu einige der größten Oldies, Klassiker aller Zeiten. Wir werfen einen Blick auf die britische Hitparade und die spanische Hitparade. Ein Yesterday-Star oder auch eine Yesterday-Gruppe darf in der zweiten Stunde dann auch nicht fehlen. Und ich sage jetzt wie immer nur eins, gute Unterhaltung.

Wir sind bereit. Du hast pünktlich eingeschaltet. Tja, dann kann unsere musikalische Weltreise jetzt losgehen. Und damit hallo und willkommen hier aus dem Soundtrack-Studio in Köln zu einer neuen Ausgabe des Soundtracks deines Lebens, des

0: Musik aus dem Jahre 1972. Der größte Hit für Daniel Boone. Und der Titel hieß natürlich Beautiful Sunday, der Swinging Opener.
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0: Hier kommen die Kontaktdaten, wenn du Musikwünsche, Anregungen, sonstiges für den Soundtrack haben solltest. Wir haben eine Seite auf Facebook, die lautet Robert Rosbach Music-Memories. Wiederhole. Facebook Robert Rosbach Music-Memories. Tja, wir freuen uns über eure Musikwünsche. Und das ist er dann heute, der Disco-Klassiker. Aus der Zeit, als Dance-Music noch Disco-Music war, 1978, hier ist The Taste of Honey, Boogie.

0: Ein riesiger Radiohit in der Bundesrepublik. Soundtrack Liebling aus Irland. Dermot Kennedy, die neue Single Funeral. Und die ganz neue Single kommt später im Programm.
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0: Und hier ist der Blick auf die Länder, aus denen wir heute neue Musik dabei haben werden. Es gibt neue Musik heute aus Spanien, dann aus den USA, aus der Bundesrepublik Deutschland. Und der erste neue Titel heute, der kommt aus Großbritannien.
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0: Das nennen wir mal eine tolle Zusammenarbeit. Hier sind Duran Duran und Nile Rodgers. Free to Love.

0: Der Soundtrack spielt den Sound der Welt. Das wird gerade der erste große Sommerhit in Italien. Samurai J und Vito Salamanca. Top 10 in Italien mit Obsessione.
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0: da kann man nur wow sagen. Neue Hymne von Alex Warren. Zum ersten Mal gehört heute im Soundtrack Alex Warren und Fine Place to Die.
1: Hier kommt der Hit Nummer 1 aus den deutschen Charts.

0: Genau so klingt sie. Die Nummer 1 diese Woche in den deutschen Downloadcharts. BB Rexha, ganz oben. Und natürlich der Titel New Religion.
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0: Wir freuen uns auf deine Musikwünsche. Hier sind unsere Kontaktdaten. Robert Rosbach, Music-Memories bei Facebook. Und das hier, das ist Kong Ken, ein Dance-Klassiker. 1989 das Jahr. Beg your pardon, I never promised you a rose garden.

0: ein Soundtrack-Dance-Klassiker, der einzige Hit für Korn Ken 1989. Erinnerungen an Beg Your Pardon, Never Promised You a Rose Garden.
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0: Ganz genau so ist dieses Programm. Du hörst uns weiterhin hier auf deinem Lieblingssender. Und in den nächsten 30 Minuten haben wir dabei der Blick gleich, ein ausführlicher Blick auf die britische Hitparade. Da spielen wir auch die Nummer 1. Später dann auch der Blick auf die Billboard Hot 100 Airplay Country Charts. Also bitte dranbleiben und weiterhin den Soundtrack hören.
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0: Und hier ist unser nächstes
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0: The Great Divide. So heißt das neue Album von Noah Kane aus den USA. Und daraus ausgekoppelt jetzt diese neue Single, ein Powerplay, Noah Kane und Doors.
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0: Und da hatten wir Dermot Kennedy zum zweiten Mal heute im Programm. Dermot aus Irland. Seine neue Single im UK diese Woche, Turnstile.
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0: Ja, jetzt kommt der Blick nach Großbritannien. Die Top 10 in Großbritannien und wir blicken auf die komplette Top 3. Wir haben Zeit dafür und starten mit Nummer... Ja, die Dame war genau eine Woche Nummer 1 in Großbritannien, Olivia Rodrigo. Jetzt fällt sie von 2 auf 3 mit Drop Dead.

0: Die Hits aus Großbritannien. Aktuelle Nummer 3, Olivia Rodrigo und Drop Dead. Und von 4 auf 2 diese Woche, Tame Impala und Dracula.
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Tame Impala, Dracula. Von 4 auf 2 diese Woche in Großbritannien. Auf dem Weg zur Nummer 1. Aber jetzt zum 20. Mal Nummer 1 in Großbritannien. Sam Fender und Olivia Dean mit Rain.

0: Was für ein Mega-Hit in Großbritannien. Zum ersten Mal gehört im Soundtrack und jetzt 20. Woche Nummer 1 in Großbritannien. Sam Fender, Soundtrack-Liebling. Olivia Dean, ebenfalls Soundtrack-Liebling. Und Rein Me In.
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0: Sie ist die Pop-Ikone seit mehr als 40 Jahren. Madonna, einer ihrer vielen Hits. 2008, Give It To Me. Und das hier? Das ist der Superstar der Neuzeit, Sabrina Carpenter. Einer der großen Hits des Jahres 2024. Espresso natürlich. Sabrina Carpenter zusammen mit Madonna jetzt im Duett. Ihr Duett heißt Bring Your

0: Country Music.
1: Und zwar die aktuelle Nummer 1 der Billboard Hot 100 Airplay Country Charts. Luke Combs, Nummer 1, Sleepless in a Hotel Room.

Hier kommt ein One-Hit Wonder aus dem Jahre 1970. Bobby Blue und

Er hatte nur diesen einen Hit und das war ein Mega-Hit 1970 in den USA. Bobby Blum und Montego Bay. Wir haben

0: Und die zweite Stunde beginnen wir heute mit diesem.
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0: Heute erinnern wir an die Musik von Deborah Ann Debbie Gibson. Kurz Debbie Gibson. Debbie Gibson wurde geboren am 31. August 1970 in New York City. Sie ist eine US-amerikanische Sängerin, Schauspielerin und Songwriterin. Ende der 80er Jahre hatte sie einige sehr große Hits, unter anderem Welthits. Vier davon hören wir heute. Von 1987 ein Hit Nummer 4 in den Billboard-Charts in den USA, Shake Your Love. Ebenfalls aus dem gleichen Jahr, aus 1987, Only in My Dreams. Und dann aus dem Jahre 1988 zwei Titel, die sie selbst geschrieben hat und die beide Nummer 1 in Amerika wurden. Zum einen Lost in Your Eyes und dann Foolish Beat. Hier also die Hits von Debbie Gibson und ich sage gute Unterhaltung.
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0: Unser Yesterday Star der Woche war das Debbie Gibson.
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0: Debbie Gibson aus Brooklyn in New York City. Vier ihrer ganz großen Hits, die liefen heute hier im Soundtrack. Und was lief genau? Hier kommt er nochmal, der Rewind. Wir spielten von 1987 Shake Your Love, Nummer 4 in den Billboard Charts, ebenfalls 87 Only in My Dreams. Dann ihre beiden selbstgeschriebenen Nummer 1 Hits in den USA, Lost in Your Eyes 1988 und gerade gehört Foolish Beats. Debbie Gibson war das, unsere Yesterday-Künstlerin der Woche. Jetzt geht es zurück zu den Hits von heute.
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0: Ein Top-10-Hit in der Bundesrepublik und ein Hit in vielen anderen Ländern in Europa. Das war The Second Voice und Let Me Be.
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0: Das ist die isländische Band Lovi. Dieser Titel hier, Lover Girl, war 2025 ein Radiohit, vor allem in Großbritannien. Seitdem sind wir Fans von Lovi, genauso wie Ina Müller. Sie sind bereits in Inas Nacht aufgetreten. Heute höchste Zeit für die neue Single von Lovi aus Island. Hier ist Mad Woman.

0: feinste neue Musik aus Island von Lovi. Soundtrack New Play heute, die neue Single Mad Woman. Und jetzt gehen wir in die USA.
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0: Schön, diesen Titel heute nochmal im Programm zu spielen. Wir lieben ja Ella Langley, jetzt Nummer 1 in den Billboard Charts. Hier kommt nochmal Choosing Texas.
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Houston, Texas. Einer der letzten großen Hits von Shaking Stevens, A Love Worth Waiting For.

0: Er war der Rock'n'Roller in den 80er Jahren. Shaking Stevens, einer seiner letzten großen Hits. 1984, A Love Worth Waiting For.
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0: Und damit hallo und willkommen zum vierten und letzten Block des heutigen Soundtracks deines Lebens. Und wir hören uns natürlich weiterhin hier auf deinem Lieblingssender. Vorbereitet haben wir Folgendes. In 10 Minuten der Blick auf die aktuelle spanische Hitparade. Da gibt es heute eine interessante neue Nummer 1. Später auch der Blick auf die Welthitparaden in Bezug auf Downloads und Airplays weltweit. Und wir haben neue Musik dabei. Von Paul McCartney gleich, zusammen mit Ringo Starr. Und neue Musik jetzt von Sienna Spyro.

0: Was für eine Entdeckung, was für eine Stimme. Sienna Spyro war das, die neue Single, zum ersten Mal heute im Soundtrack gehört, Material Lover.
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0: Hier ist neue Hausmusik aus den Niederlanden, genau genommen aus Amsterdam, vom Produzentenduo Another. Das ist ihre neue Single Talk to You. Der Titel stürmt im Moment die Hitparaden in Italien und in Großbritannien. Ein Soundtrack New Play 24 Ultra ist der Sänger und der Titel klingt so.

0: Das wird sehr groß werden. Aus Amsterdam, Another 54 Ultra. Der bietet uns hier den Gesang, der Titel Talk to You. Jetzt unser aktueller Blick auf die, genau, spanische Hitparade. Wir gehen nach Madrid ins Headquarter de los 40 Principales. Und in der Del 40 al Uno, schon der spanischen Hitparade, neue Nummer 1, Juan Magán und Omar Montes mit Ayer la Vi.
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0: Ayer la vie ist die Erkennungsmelodie, die Hymne von Juan Magán, gebürtig von Mallorca. Sein größter Hit war das 2008. Jetzt hat er den Titel neu aufgenommen mit Omar Montes und die beiden sind mit dieser neuen Version aktuell Nummer 1 in der spanischen Hitparade.
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0: Die Musik von Olivia Dean spielen wir bereits seit vielen Jahren. Und Olivia Dean ist ja jetzt ein Weltstar geworden mit ihrer aktuellen LP. Aber auch diese Dame hier, Brooke Combs, die kommt aus Schottland. Die Musik von Brooke ist auch nicht minder interessant. Und Brooke ist sehr, sehr talentiert. Tolle So-Musik macht sie. Viel zu wenig noch gespielt in Deutschland auf den Sendern. Wir tun das. Brooke Combs hat eine neue Single und die hören wir jetzt. Hier ist Tears Won't Lie.

0: Neue Musik im Soundtrack von Brewcomp. Future Hit in Großbritannien. Tears Won't Lie.
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0: Der nächste Titel ist zurzeit die Nummer 1 in den britischen Download-Charts. Ganz Großbritannien tanzt zu Stick Figure und DJ Kryos. Der Titel heißt Run, Run River und wir finden den wirklich sehr tanzbar. Hier ist das Prädikat.
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0: Hier ist der Titel mit den weltweit meisten Downloads und Airplays.
1: Die Nummer 1 in Bezug auf Downloads und Airplays weltweit gehört Justin Bieber und Nicki Minaj und Beauty and the Beat.

Partytime mit dem Nummer 1 Hit in Bezug auf Downloads und Airplays weltweit im Moment, Justin Bieber mit Nicki Minaj. Nummer 1, Beauty and a Beat. Soundtrack. Letzter Titel heute kommt von Paul McCartney im Duett mit Ringo Starr. Hier ist Home Tour.

0: wer hätte das gedacht, die beiden nochmal zu hören im Duett? Paul McCartney und Ringo Starr. Musik aus Pauls aktuellem Album. Home to Us, die Single.
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0: Es hat richtig viel Spaß gemacht, heute so viel neue, aktuelle Musik zu präsentieren. Die Future Hits von morgen. Tja, das war's dann für heute. Das war der neue Soundtrack. Wir sind bald wieder hier zurück auf deinem Lieblingssender. Bis dahin sage ich dann wieder mal Tschüss und alles Gute. Wie üblich hier aus dem Soundtrack-Studio in Köln, als ihr und euer Robert Rossmann.

0: 2018. Katy Perry ist gleich am Start mit Firework aus dem Jahr 2011. Und den Anfang machen jetzt Yonasu und Norma Jean Martin mit Die For Me aus dem Jahr 2024. Ich bin's, Gregor, mich gibt's auch noch oben drauf und ich wünsche euch einen schönen Samstagnachmittag.
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ab und alle Farben zusammen mit You Not Us, Supergirl hier bei der 2010 Radio Show an eurem Samstagnachmittag. Und nachdem ja diese Woche so ein bisschen naja war und auch die letzte Woche schon nicht so schön vom Wetter, zumindest größtenteils, und viel Regen immer dabei war, habe ich eine gute Nachricht. Ab nächster Woche wird es wieder wärmer, um die 18 Grad am Montag, und Tendenz steigen, würde ich mal sagen. Die Sonne kommt auch öfter mal wieder raus. Also endlich ist der Frühling wieder zurück.

0: Secret mit Strangers hier bei der 2010 Radio Show.
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0: Und er kommt in dieser Stunde aus dem Jahr 2003. The Rasmus mit In the Shadows, dein 2010 Classics der Stunde hier bei der 2010 Radio Show. Viel Spaß.

0: Hier ist die 2010 Radio Show und wir starten rein in die nächste halbe Stunde. Gleich die neue von Paula Carolina, vor aber noch La Ing mit Morgens immer müde.
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Nicky Jure mit Good Times Go hier bei der 2010 Radio Show an eurem Samstagnachmittag. Schön, dass ihr mit am Start seid. Und kennt ihr das auch? Es ist so die ganze Woche, jeden Tag, naja, jetzt noch ein Tag und noch ein Tag. Und dann ist es endlich soweit. Es ist endlich Freitag und man weiß, okay, einen Tag noch arbeiten und dann ist es geschafft. Dann ist endlich wieder Wochenende, wie zum Beispiel heute. Und das haben sich Flo Rida und Jason Derulo auch gedacht. 2016 mit Hello Friday. Und den Song spiele ich euch jetzt aber im Owen Norton Remix hier bei der 2010 Radio Show. Einen schönen Samstagnachmittag wünsche ich euch. Hello.

0: Benediction im Luxury Remix hier bei der 2010 Radio Show. Und mit den Beats machen wir jetzt gleich weiter, bevor wir noch Cuff Keats und Alles geht vorbei aus dem Jahr 2021 für euch haben. Habe ich jetzt Erdice im den Löwenzahn Festival und Bratwurst Remix für euch aus dem Jahr 2018. Sehr nicer Track. Macht auf jeden Fall gute Laune. Jetzt hier bei der 2010 Radio Show. Schönen Samstag.
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1: Samstagnachmittag, 17 Uhr haben wir es. Hier ist die 2010 Radio Show mit mehr Musik der letzten Jahre und den Hits von heute. Und wir starten gemeinsam rein in die nächste halbe Stunde mit am Start. Die Ärzte und M&F aus dem Jahr 2012. Tiesto und Fastboy hören wir gleich mit All My Life aus dem Jahr 2024. Und den Start macht jetzt ein Track aus dem Jahr 2010. Afrojack und Alpha Simons mit Take Over Control. Ich würde auch sagen, die Musik übernimmt jetzt hier die Kontrolle. Ich bin's Gregor, mich gibt's trotzdem noch oben drauf. Und ich wünsche euch einen schönen Samstagnachmittag.
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Hallo und herzlich willkommen. Heute gibt es Ausgabe Nummer 588 von Radio DARC. Das Datum der Erstveröffentlichung ist Freitag, der 15. Mai 2026. Wir laden Sie ein, in der kommenden Sendestunde allerlei spannende Neuigkeiten und Berichte aus der spannenden Welt der Funktechnik kennenzulernen. Ich bin Cody Farrin und werde Sie durch die kommende Sendestunde führen. Immer am 1. Mai-Wochenende findet der Schlösser- und Burgentag statt und auch die Funkamateure sind da meist nicht weit mit irgendwelchen Aktivierungen. Von einer solchen in der rheinland-pfälzischen Stadt Limburger Hof berichten wir in diesem Programm. Ja, Amateurfunk ist wahrlich eine Obsession. Und dazu haben wir zum Start einen richtig fetzigen Disco-Titel aus den 80er Jahren. Hier ist die US-Gruppe Animotion mit Obsession.

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1: Heute mit diesen Themen. Radio DARC zu erneutem Frequenzwechsel gezwungen. Belgische Streitkräfte rufen Funkamateure zur Unterstützung auf. Auszeichnung für neuartiges Konzept bei DX-Expeditionen. Video aus der Stratosphäre und Funkevent zu 800 Jahren Parchim. Am Mikrofon Conny Farren. Der am 3. Mai durchgeführte Frequenzwechsel der Radio DARC Hauptsendung auf 6070 kHz hat entgegen aller Erwartungen zu starken Empfangsproblemen in Ost- und Süddeutschland geführt. Im Westen war jedoch eine deutliche Verbesserung zu verzeichnen. Um die aktuellen Probleme zu beheben, hat sich das Redaktionsteam zu einem kurzfristigen Wechsel zurück auf 9600 kHz entschlossen. Es wird jedoch an einer besseren Lösung gearbeitet. In Frage kommt eine Aussendung im 41-Meter-Band, etwa auf der Frequenz 7380 kHz. Das könnte nach bisherigen Erkenntnissen einen Kompromiss darstellen, um den Empfang unter den gegebenen Ausbreitungsbedingungen sowohl in Ost- als auch in Westdeutschland im Sommer stabil zu halten. Wir halten Sie auf dem Laufenden. Bitte beachten Sie hierzu auch die Radio DARC-Webseite. Es ist ein eher ungewöhnlicher Aufruf. Das belgische Verteidigungsministerium sucht im Rahmen seines Programms Innovation for Defense gezielt die Zusammenarbeit mit der Amateurfunk-Community. Vom 22. bis 24. Mai 2026 findet dazu im Ausbildungszentrum für Kommandos in Marche-les-Dames bei Namur das Innovationswochenende Battlefield of Things 3 statt. Die Erfahrungen aus jüngsten globalen Konflikten zeigen, dass das elektromagnetische Spektrum in militärischen Auseinandersetzungen zum kritischen Faktor geworden ist. Ob Drohnen, Breitbandstörsender oder mobile Radarsysteme, das Funkfrequenzspektrum ist heute ein dicht besiedelter und hart umkämpfter Raum. Dabei ist es lebenswichtig, Signale in Echtzeit zu erkennen und zu identifizieren. Doch stoßen starre militärische Beschaffungsprozesse oft an ihre Grenzen, weshalb man nun in unserem Nachbarland auf die Agilität und das Spezialwissen der Maker-Szene und der Funkamateure setzt. Die Organisatoren betonen, dass gerade das fundierte Praxiswissen über Antennenbau unter improvisierten Bedingungen, Wellenausbreitung in schwierigem Gelände sowie der versierte Umgang mit Software-Defined Radio für die Entwicklung neuer Prototypen von unschätzbarem Wert ist. Gesucht werden daher keine Theoretiker, sondern pragmatische Macher mit Hands-on-Erfahrung, die bereit sind, in multidisziplinären Teams bestehend aus Soldaten, Ingenieuren und Studenten innerhalb von 2,5 Tagen funktionstüchtige Lösungen zu entwickeln. International nehmen solche Kooperationen zu, weil die Flexibilität des Amateurfunks oft schneller praktikable Lösungen bietet als klassische Rüstungsprojekte. Aus Sicht des Amateurfunks bietet die Veranstaltung nicht nur die Chance, die Relevanz des eigenen Hobbys in einem sicherheitspolitischen Kontext zu unterstreichen, sondern ermöglicht auch einen tiefen Einblick in aktuelle technologische Trends der Verteidigungstechnik. Mehr Informationen auf der Webseite der belgischen Streitkräfte. Zwei DX-Expeditionen wurden kürzlich für ihren komplexen Betrieb mit Remote Equipment ausgezeichnet. Sie wurden von der Northern California DX Foundation gewürdigt und mit dem DX Excellent Award ausgezeichnet, der nun zum 5. Mal verliehen wurde. Der NCDXF-Vorstand wählte die DX-Expedition nach Desecho Island unter dem Rufzeichen Kilo Papa 5, Schräger November Papa 3 Victor India sowie die Papa Juliet 6 Yankee Jugend DX-Expedition nach Saba Island aus. Beide Unternehmungen nutzen ferngesteuerten Amateurfunkbetrieb. Die Desecho DX-Expedition war sogar zu 100% ferngesteuert und zudem solarbetrieben. Das Team musste strenge Richtlinien des US Fish and Wildlife Service befolgen, um eine minimale Belastung der Umwelt sicherzustellen. Das bedeutete, keine Generatoren, keine Endstufen und keine herkömmlichen Richtantennen. Die Papa Juliet 6 Yankee Jugend DX-Expedition wurde aufgrund der Beteiligung junger Funkamateure aus aller Welt ausgewählt. Die Operatoren verbrachten 2 Wochen auf der Insel Saba. An dieser eher traditionell gestalteten Aktivierung nahmen auch einige DX-Expeditionsneulinge teil. Ergänzt wurde sie durch Remote-Funkgeräte, die von bis zu 30 jungen Funkamateuren aus aller Welt bedient wurden. Die technisch komplexe Konfiguration wertete die NCDXF in vielerlei Hinsicht als Erfolg, vor allem als Investition in die Zukunft des Amateurfunks für die nächste Generation. Über das Für und Wider des Remote-Betriebs bei DX-Petitionen wird sich auch ein Artikel von Steve O'Horricky, Oscar Mike 3 Juliet Whiskey in der Juni-Ausgabe der Clubzeitschrift CQDL befassen. Nach der erfolgreichen Bergung der Nutzlast des auf dem Funktag Kassel gestarteten Stratosphärenballons konnten die Datenspeicher der Bordkamera ausgewertet werden. Letztere hatte während des gesamten Flugs rund 4 Stunden Videomaterial aufgezeichnet. Aus dem Material hat Manuel Bülow, Delta Oscar 5 Tango Yankee, ein Video zusammengestellt und auf seinem YouTube-Kanal veröffentlicht. Es zeigt die einzelnen Phasen der Mission, von den Startvorbereitungen über den eigentlichen Ballonstart bis hin zum Aufstieg in große Höhen. Besonders spektakulär ist der Moment, in dem der Ballon in etwa 28.000 Metern Höhe platzt. Anschließend folgt der Sinkflug der Nutzlast inklusive der nicht ganz alltäglichen Landung in einem Baum, die den Abschluss der Reise bildet. Darüber berichtet Ben Jordens, Delta Oscar 1 Bravo Echo November, für das Ballonteam. Die Mitglieder des DARC-Ortsverband Ludwigslust begleiten das Jubiläum 800 Jahre Parchim mit einem Funkevent. Dazu wird das Sonderrufzeichen Delta Lima 8 00 Papa Charlie Hotel mit dem Sonder DOK 800 PCH im Zeitraum vom 20. Mai bis 9. August in Telegrafie, Phonie sowie auch in Digital Modes auf den Amateurfunkbändern aktiviert. Als extra Bonus wird als kleiner Anreiz ein Diplom nach Erreichen der erforderlichen Verbindungsanzahl zum kostenlosen Download zur Verfügung gestellt. Parallel dazu läuft auch noch bis zum Jahresende eine Aktion zum V28 Aktivitätsdiplom. Hier sind einige Mitglieder des Ortsverbandes Ludwigslust sporadisch mit dem Clubstationsrufzeichen Delta Kilo 0 Lima Whiskey Lima in der Luft. Nähere Informationen zu diesen Jubiläumsaktionen auf www.qrz.com. Das waren unsere heutigen Meldungen aus der Funkwelt für Sie. Der nächste Titel ist ein Musikwunsch unseres Hörers Dieter Strömer, Delta Oscar 8, Delta Charlie, aus Dortmund. Er schrieb uns wie folgt. Hallo, liebe Funkfreunde. Ich wünsche mir gerne das Lied Adios Amor von dem Sänger Andy Borg. Das Lied erinnert mich an meine große Liebe, die ich im Jahr 1980 kennengelernt habe. Damals lief genau dieses Lied im Hintergrund. Nun ja, lieber Dieter, dann wollen wir hier auf Radio DARC die Erinnerungen an deine große Liebe und an das Jahr 1980 auffrischen. Und es liegt dieses Lied auf, genauso wie damals. Und es kommt nicht von einem Streamingdienst, sondern ganz analog von einer echten alten Vinylschallplatte, die wir für dich gerippt haben.

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1: Am ersten Maiwochenende gibt es drei

0: Traditionell immer den sogenannten Schlösser- und Burgentag. Hier sind viele historische Gebäude, meist kostenlos für die Öffentlichkeit, zugänglich, um diese Zeugen der Vergangenheit einem größeren Publikum vorzustellen. Wie fast immer bei solchen und ähnlichen Veranstaltungen sind auch hier die Funkamateure nicht weit. Sie nutzen diese Events zur Darstellung und Präsentation ihres Hobbys in der Öffentlichkeit. Mehrere hundert Amateure aus der ganzen Welt bauten ihre Stationen in Schlössern und Burgen auf und traten miteinander in Kontakt. Zur gültigen Aktivierung ist die Funkstation in einem maximalen Abstand von 1000 Metern zu einer Burg bzw. zu einem Schloss zu betreiben. Eine solche Funkaktivierung gab es in diesem Jahr im Schlosspark von Limburger Hof in Rheinland-Pfalz. Unser Mitarbeiter Michael Renner, Delta Delta 0, Uniform Lima, hat sie für uns begleitet.
1: Deutscher Burgen- und Schlössertag bei diesem schönen, ja fast möchte man sagen, Kaiserwetter. Ich stehe hier mit Daniel DK5 WP im Schlosspark von Limburger Hof.
2: Korrekt, ja.
1: Genau. Und der DRLC hat hier unglaublich viel aufgebaut. Viele Menschen in blauen Shirts und das schauen wir uns jetzt an. Daniel ist Ortsverbandsvorsitzender von Limburger Hof, Kilo 42, und zusammen mit K06 Ludwigshafen macht ihr hier diese Castle on the Air Aktivierung.
2: Und ganz vielen Freunden und Mithelfern natürlich, unter anderem auch dir.
1: Ich habe Tragen geholfen, so ist gutes Deutsch, genau.
2: Und nicht so knapp, ja, vielen Dank nochmal dafür.
1: Was haben wir an Stationen?
2: Oh, relativ viele sogar. Was haben wir aufgebaut? Hier hinterm Turm oder am Turm die klassische Kurzwelle, wie man sie kennt, SSB-Phonie, sozusagen den kleinsten gemeinsamen Nenner, weltweite Kommunikation, interkontinental. Und ganz oben darauf auch noch die UAF-VAF-Station, 2,70 Meter SSB, wo wir auch uns sozusagen im lokalen Umfeld hier mit den anderen Aktivisten auf ganz viele Burgen und so weiter und Schlössern schon getroffen haben und Skets ausgemacht haben am 1. Mai, am Deutschen Burgentag. Dann auch super spannend hier das neu aufkommende Thema, der Art Bürgerfunk, wenn man so möchte. Mesh-Core, Mesh-Testic, alles LoRa-Geschichten, die gerade im Aufbau, im Kommen sind, super niederschwellig sind und auch sozusagen für den Bürger interessant, weil man keine Zulassung zum Amateurfunk benötigt und das Ganze im ISBN-Band funktioniert. Wie man sieht, super viel Interesse und geht durch die Decke.
1: Dann gibt es noch eine kleine Übungsfuchsjagd für die Kinder?
2: Richtig, die hatten wir auch schon. Also nicht nur Übungsfuchsjagd, sondern so eine Art Übung-Schnupperfuchsjagd. Können wir auch ein bisschen weiter aufbohren. Hier im kompletten Park sind Füchse oder Füchse versteckt. Und,
1: kleine Sender. Ich finde Fuchsjagd ein wahnsinnig martialisches Wort. Aber es ist Amateurfunkpeil, nicht?
2: Gott sei Dank, ja. Also ja. Weitgerecht werden dort elektronische Füchse identifiziert mit kleinen Peilgeräten. Und für Groß und Klein, also wir hatten jetzt schon ganze Familien hier. Das ist schon ein Eingangstor, was die Leute neugierig macht und wird wirklich, wirklich sehr, sehr stark besucht. Ja.
1: Du hattest eingangs von der UKW-Station oben berichtet. Wir sind ja hier im Rheingraben. Also wer es nicht weiß, Limburger Hof heißt wirklich Limburger Hof, ein Wort, im Rheingraben. Und der erstreckt sich ja fast gerade von Freiburg bis Frankfurt ungefähr.
2: Korrekt, bis in den Taunus, ja.
1: Kommt man dann auch so
2: absolut,
1: weit?
2: Absolut, okay. Ja. Also nicht nur das, ne? Also je nachdem, was wir haben da wirklich ganz, ganz findige Spezialisten. Ich weiß nicht, ob das heute auch ausgeübt wurde. Mit jeglicher Art von Skettern arbeiten die. Aber nichtsdestotrotz, wir kommen wirklich bis zum Rheinfall, wie man schon sagen, bis nach Freiburg, da wo der Rhein
1: Schaffhausen.
2: Dort runter, bis nach Wörth, klappt das einwandfrei und bis in den Taunus. Und natürlich haben wir Funkamateure ja auch Relaisfunkstellen. Das war natürlich auch ein super faszinierendes Thema, das auch mal auf der Karte zu visualisieren, auf dem großen Monitor und den Besuchern und Besucherinnen einen Einblick zu machen, was haben wir eigentlich an Infrastruktur, ne? Sei es Relaisfunkstellen, sei es Hemnet-Knoten oder jetzt neuerdings halt auch die ganzen Mesh-Knoten, die auch teilweise von Funkamateuren betrieben werden, wo wir auch aktiv in der Region fördern. Hier Hochschule Ludwigshafen zum Beispiel, in Mannheim soll jetzt auch noch einer kommen, hier Achim und so weiter auf der Kalm mit, die haben schon einen Betrieb. Also das floriert richtig gut, das ist, schweißt auch zusammen und macht Laune, gemeinsam da was zu bewegen.
1: Wenn ich manchmal seltsam schaue, liegt es an den Papageien, die hier frei lebend sind. Kaum zu erkennen, grün in grün. Also die haben wirklich die Farbe der Bäume hier und die fliegen überall rum, sind frei lebend. Halsbandsittiche, der Naturschutzbund, der NABU, führt sie als heimische Art. Und

0: Ja, hier ist einfach so warm, also nicht nur heute, auch absolut generell.
1: Die Toskana der Pfalz, der Deutschland, sagt man.
0: Ja,
1: ne?
0: Also, die Pfalz ist ja die Toskana. Die leben hier frei und ich glaube zwischen Freiburg und Düsseldorf zumindest sind die anzutreffen. Also das erklärt manchmal meinen verwirrten Blick, wenn ich hier nach oben schaue. Ja. Aber lass uns doch zurückkommen zu Meshcore. Ich gehöre ja noch zur Generation Meshtastic. Ja. Wo sind denn da die Unterschiede?

0: Vorgespräch. Im Schloss sind nochmal zwei Stationen aufgebaut.
1: Genau, richtig,
0: einmal QO100, also Satellitenkommunikation, und dann nochmal FT8 und dann nochmal Whisper. Also drei Stationen eigentlich, wobei Whisper läuft von alleine. Während wir rübergehen, bitten wir Conny Ferren, das hattest du vorhin schon geäußert, von Rheingold, Neue Deutsche Welle, Dreiklang.
2: Ja, Rheingold mit Dreiklang-Dimensionen spielen wir natürlich jetzt für euch gerne. An dieser Stelle möchten wir auch noch auf den YouTube-Kanal von Micha, Delta Delta 0 Uniform Lima, hinweisen. Dort ist seit einigen Tagen auch ein Video von der Burgenaktivierung in Limburger Hof eingestellt.

0: Wer erwartet hatte, dass wir außer Atem sind, müssen wir enttäuschen. Es sind 200 Meter, aber es sind 200 Meter, die es in sich haben, denn es ist die Grenze zwischen zwei Locator-Feldern. Ja. Dort drüben JN49E.
1: Echo Juliet.
0: Genau. Und hier Juliet November 49 Echo Kilo, genau. Jetzt sind wir aber wirklich vom Schloss. Es gibt einige Antennen, die aufgebaut sind. Parabolantenne. Wir haben eine sehr lustige schwedische Armeeantenne für die höheren Bänder. Wir haben diese Whisper-Antenne Endfett, die montiert wurde. Aber was erwartet uns im Schloss an Stationen?
1: Ja, gut, dass du fragst. Wir haben hier einmal die Q100-Antenne im Hintergrund. Q100.

0: Satellitenfunk, mit geostationären Satellit. Wer kennt es nicht? Ich glaube, da wirst du auch gleich nochmal aktiv werden, habe ich gehört.
1: Okay, okay.
0: Ja, ja, da haben wir noch was vorbereitet.
1: Der Durchmesser, das werden so um die 60 Zentimeter sein, ja, würde ich mal schätzen.
0: Genau, das ist schon so
1: 60 Zentimeter.
0: Ein gutes Maß, um das halbwegs performant hinzubekommen. Richtig, ja.
1: Brauchst nicht allzu viel Leistung.
0: Ja. Genau, hinten dran die Discon-Antenne. Da hast du,
1: Discon-Antenne. Die Form kam mir bekannt vor. Discon kennt man sonst nur von den höheren Bändern. Aber gibt es auch für Kurzwelle. Wir konnten 40 Meter abstimmen. Wir konnten 20 nicht. 17, 15 und 10 Meter. Hat funktioniert. Einiges davon auch mit dem nicht ganz so tollen Tuner vom FTX1. Aber der ICOM, der Tuner, Wahnsinn, der macht natürlich alles. Aber wir waren bei QU100, als ich dich unterbrach.
0: Genau, wir haben da drin auch eine QU100-Station aufgebaut und da wollten wir dich eigentlich auch gleich mal mit drin verhaften.
1: Ja gut, dann gehen wir gleich rein. Wir sind jetzt im Schloss und ich bekam eine Turboschulung zu dieser QU100-Station über diesen geostationären Satelliten 36.000 Kilometer weit draußen. Und ja, ich weiß, was zu tun ist. Ich nehme jetzt das Mikrofon, rufe CQ und lass mich überraschen, wer mir antwortet. CQ Satellite, CQ Satellite, das ist Alter Quebec 9, Lima. Alter Quebec 9, Lima ruft CQ 100.
2: Delta Quebec 9, Lima, hier ruft Delta Delta 1, Uniform Sierra.
1: Ich unterbreche die Aufnahme hier kurz, denn ich glaube, man muss zwei Dinge nochmal nachschicken. Zum einen mit Matthias, DD1US, in der Nähe von Freiburg hatte ich ein sehr, sehr nettes Gespräch. Aber so nebenan, wie es in der Aufnahme rüberkommt, ist es nicht, denn das Signal war doch verrauscht. Und deswegen hatte ich das mit einer KI ein bisschen nachbearbeitet, um dieses Rauschen zu reduzieren. Was man aber auch hört, ist das Echo meiner eigenen Stimme, denn ich spreche ja in das Mikrofon rein, der Empfänger läuft derweil weiter und deswegen höre ich mein eigenes Signal zurück. Der Trick ist, man darf sich davon einfach nicht beeindrucken lassen. Ja, und kaum waren Matthias und ich fertig, rief auch noch Papa Yankee 2 Sierra Foxtrot Yankee aus Brasilien rein und auch mit ihm hatte ich ein wirklich sehr, sehr schönes Gespräch über diesen QU100-Satelliten.
3: Delta Quebec, question mark, the Papa Yankee 2, Sierra Foxy Yankee. Okay, Delta Quebec 9, Lima, Papa Yankee 2, Sierra Florida Yankee. Papa Yankee 2, Sierra Florida Yankee, over.
1: Es gibt eine weitere Station zu beschreiben. Wir haben hier den Norbert, er ist großer Fan von FT8, also dieser digitalen Betriebsart, an seinem Rechner, der leider so ein bisschen einen Schaden genommen hat beim Transport. Aber Norbert, was ist für dich die Faszination an dieser digitalen Betriebsart?
4: Also für mich ist besonders faszinierend, dass man diese Betriebsart rein visuell ausführen kann. Zum einen, ich bin hörgeschädigt, ich habe also mit normalen akustischen Betriebsarten ein Problem. FT8 kann ich problemlos arbeiten, kann mein Hobby als Funkamateur weiter ausführen, trotz Hörschaden. Das ist ein Vorteil dieser Betriebsart. Und das andere ist, dass man mit sehr kleiner Leistung und auch mit ganz normalen, bescheidenen Antennen sehr große Reichweiten erzielen kann. Und auch so DX, weit entfernte Stationen, die man unter normalen Umständen eigentlich nie arbeiten kann, sind mit FT8 wunderbar zu erreichen. Und das macht für mich diese besondere Faszination dieser Betriebsart aus.
1: Du hast mir ein schönes Stichwort gegeben, wunderbar zu erreichen. Was hast du denn schon erreicht?
4: Gerade kürzlich habe ich eigentlich das absolute Highlight in meinem bisherigen Funkerleben, das waren die Bouvet-Inseln. Die konnte ich mit FT8 erreichen. Das war eine DX-Petition, auch eine ganz entlegene Insel südlich noch zwischen Afrika und Antarktis. Mhm. Und die ist auf, glaube ich, Platz 7 oder Platz 8 der meistgesuchten Funkgebiete. Und das wäre also mit einer normalen SSB-Verbindung oder CW-Verbindung von meinem Standort mit meinen Antennen aus nicht gegangen. Mit FT8 ging es.
1: Welche Sendeleistung hast du?
4: 60 Watt.
1: 60 Watt. Mhm. Das ist nicht ganz wenig.
4: Nö, es ist auch für FT8 nicht ganz wenig, aber selbst da musste ich 4 Stunden arbeiten.
1: Das heißt, 4 Stunden lang hast du versucht?
4: 4 Stunden lang habe ich, so wie jetzt hier auch, habe ich versucht, diese Station zu erreichen,
1: ja,
4: weil eben der Andrang sehr groß war. Und gerade bevor ich aufgeben wollte, genau in dem Moment, wo ich gesagt habe, nee, wird heute nichts mehr, dann kam es und kam die Meldung auf dem Bildschirm, das QSO hat stattgefunden.
1: Dank dir, gute Jax noch.
4: Dankeschön.
1: Und ich glaube, wir gehen jetzt noch weiter zur Whisper-Station, die automatisch arbeitet. Und deswegen ist da gar nicht niemand an dieser Station. Und ich mal schauen, ob mir selbst was einfällt, das ich erzählen kann.
5: Als Whisper-Sender kam ein kleines Kästchen von Zachtec zum Einsatz. Klein wie 2 Päckchen Taschentücher macht dieses Gerät 200 mW Ausgangsleistung und es wurde teilweise betrieben von Solarzellen und teilweise auch aus dem Akku heraus, je nachdem, wie es mit der Sonne klappte. Angeschlossen waren sowohl eine GPS-Antenne für die Position als auch diese Endfett-Antenne, die draußen an der Fassade des Schlosses entlang geführt wurde. Eingebaut in diesem Zachtec-Sender waren Filter für 17, 15 und 10 und 6 Meter, aber nichts für andere Bänder, also nicht für 20 Meter, nicht für 40 oder anderes. Und da wir die Hochfrequenz nicht verseuchen wollten und natürlich auch die Endfett-Antenne nur auf 20, 15, 10 und vielleicht noch 6 Meter resonant war, waren wir von den Bändern doch sehr eingeschränkt. Trotzdem konnten Stationen erreicht werden oder sie erreichten uns in Europa auf den Kanaren, also Teneriffa, spanische Stationen und über Südamerika hinaus war das zu hören und dann natürlich immer ein guter Kandidat, die Georg von Neumeier Station in der Antarktis.
1: Ein schönes Event, ist auch immer noch ein schönes
0: Event. Absolut, wir sind immer noch dabei.
1: Ja. Mit Besuchern, auch mit der Fuchsjagd für die Kinder und
0: allem, was uns
1: noch mit dran hängt. Wünschen angenehme QSOs, 73 und bye bye.
0: Tschüss.
6: TQ Castles on the Air, TQ Castles on the Air. Hier ist Delta Quebec 9 Lima. Delta Quebec 9 Lima ruft TQ Castles on the Air. Aus Limburger Hof, Locator Juliet November 49 Echo Juliet.

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1: Liebe Hörerinnen und Hörer, das Wetter ist nicht nur Lieblingsthema bei vielen Gesprächen und bei so manchen Funkverbindungen. Nein, es ist auch seit Anbruch des Klimawandels von entscheidender Bedeutung für uns Menschen. Sie merken es ja seit Jahren, das Klima in Deutschland wird immer trockener. Überall ist es wichtig zu wissen, wann und wo es wie viel regnet. Regenmessungen sind von großer Bedeutung. Sie werden nun sicher fragen, wovon heute hier auf Radio DARC die Rede ist. Wir sind doch ein Magazin für Funkamateure und Technikliebhaber, nicht eines für Hobbymeteorologen. Doch weit gefehlt. Heute werde ich Ihnen eine interessante Technik vorstellen, wie man mit Hilfe von Funkwellen Regenmessungen durchführen kann. Dämmert es Ihnen? Jeder von uns kennt sicher das Regenradar. Mit Hilfe von Radarstrahlen kann man Größe und Dichte von Regenwolken erfassen. Das sind eindeutig Funkanwendungen. Die so erfassten Daten münden in eine Webseite oder eine Handy-App, auf der man nachschauen kann, wann und wo sich Regenwolken auf einen zubewegen. Die Daten des Regenradars kann man jeden Abend unter anderem in der Wettervorhersage kurz vor der Tagesschau bestaunen. Doch weltweit fehlen für viele Regionen präzise Daten, weil flächendeckende Messungen bislang teuer sind. Ändern könnte sich das jedoch mit einer neuen Methode. Forscherinnen und Forscher des Karlsruher Instituts für Technologie und der Universität Augsburg gelang die Regenmessung mit dem Mobilfunknetz. Jetzt ist der Einsatz der Technologie in Westafrika geplant. Über die Ergebnisse berichtete das Team in einigen wissenschaftlichen Fachzeitschriften. Funkamateure wissen, dass vor allem auf hohen Frequenzen Regen in der Luft die Funkwellen dämpft. Der Effekt ist umso größer, je höher die Frequenz ist. Die Absorption setzt etwa bei 1 GHz ein und kann im 10 GHz Amateurfunkband schon mal eine Funkverbindung komplett unterbrechen, wenn eine Regenfront zwischen Funkpartnern aufzieht. Bekannt ist dieser Effekt auch von Fernsehsatelliten, deren Signale bei starken Regenfällen nicht mehr zu den Häusern unten auf der Erde durchdringen. Diese arbeiten typischerweise um die 11 GHz. Die Absorptionswirkung von Regen kann auch die Leistungsfähigkeit eines Mobilfunknetzes erheblich beeinträchtigen. Doch was Kommunikationsunternehmen Kopfzerbrechen bereitet, ist für Meteorologen ein Glücksfall. Die Karlsruher Forscher haben nämlich herausgefunden, dass es einen direkten Zusammenhang zwischen den fallenden Regenmengen und der Dämpfung von Mobilfunkfrequenzen gibt. Somit konnte eine gänzlich neue Methode zur Regenmessung entwickelt werden, bestätigt Professor Harald Kunstmann vom Institut für Meteorologie und Klimaforschung. Wenn ein Mobilfunknetz vorhanden ist, braucht man weder eine neue Infrastruktur noch Wettersatelliten, die von oben ein Gebiet vermessen. Aus der niederschlagsbedingten Abschwächung der Funkverbindung zwischen mehreren tausend Mobilfunkmasten konnte das Forscherteam zeitlich hochauflösende Regenkarten generieren. Beim Vergleich mit den Messwerten des deutschen Wetterdienstes zeigt sich, dass eine nahezu perfekte Übereinstimmung erzielt werden konnte. Regenmessung als Abfallprodukt von Mobilfunk-Basisstationen? Ja, genau, das steckt hinter dieser cleveren Idee. Eine vorhandene Infrastruktur wird einfach zusätzlich ausgewertet und schon kann man überall Regenmessungen vornehmen. Und die gibt es ja heutzutage beinahe weltweit überall. Welche Methodiken genau zum Einsatz kamen, das erfahren Sie gleich. Bleiben Sie dran.

0: Das waren die Cascades aus dem Jahr 1963 mit ihrem Rhythm of the Falling Rain. Einer unserer vielen Super-Oldies hier auf Radio DRC. Ja, der Rhythmus von Regenfällen hat ja vor kurzem eine ganz neue Bedeutung erlangt. Er schwächt nämlich Funkwellen ab und daraus kann man Erstaunliches ableiten. Es geht heute in unserem Technikbeitrag um Regenmessungen mit Hilfe des Mobilfunknetzes. Einem Forscherteam aus Karlsruhe und aus Augsburg ist es gelungen, mittels Auswertung die Absorption von Mobilfunkwellen ein Maß für fallenden Regen zu finden. Möglich wurde die Niederschlagsbestimmung aufgrund der Richtfunkantennen, die in Mobilfunkbasisstationen zur Übertragung weiter Strecken eingesetzt werden. Also es geht nicht um die Verbindung zwischen den Anwendern mit ihren Handys und den Basisstationen. Das findet auf mehreren Frequenzbereichen um 900 MHz oder 1,8 GHz statt. Der Clou ist, dass die einzelnen Basisstationen oft nicht mittels Kabels untereinander vernetzt sind, sondern mit einer Richtfunkverbindung. Genutzt werden hierfür Frequenzen von 15 bis 40 GHz. Deren Wellenlänge beträgt rund 1 cm und das rückt immer näher an die typische Größe von Regentropfen heran. Je mehr Niederschlag fällt, desto schwächer wird das Signal, mit dem die einzelnen Mobilfunkbasisstationen untereinander vernetzt sind. So wurde für das Projekt ein Jahr lang jede Minute die aktuelle Abschwächung von 4000 Richtfunkstrecken gemessen. Der daraus entstandene Datensatz war die Grundlage für eine Korrelationsanalyse zur Bestimmung von fallenden Regenmengen. Man kann sich denken, dass diese Methode aufgrund ihrer Auflösung und Flächendeckung weltweit einzigartig ist. Neben den klassischen Methoden der Datenanalyse nutzten die Forscherinnen und Forscher auch künstliche Intelligenz, um den Zusammenhang zwischen den Messwerten herauszufiltern. Der Grund? Auch andere Faktoren wie Wind oder Sonne können zu leichten Abschwächungen des Signalpfads führen. Mithilfe der KI konnte jedoch erkannt werden, wann eine Abschwächung auf Regen zurückzuführen ist und wann auf andere Faktoren. Der Algorithmus wurde gewissermaßen kalibriert und mit anderen Messmethoden verglichen. Was ist nun der Nutzen des Ganzen, wo es doch Wettersatelliten gibt? Nun, das mag in Europa zutreffen, nicht jedoch in Entwicklungsländern. Konkret starten soll ein Projekt im westafrikanischen Burkina Faso, wo erstmals eine landesweite Erfassung von Richtfunkstrecken aufgebaut werden soll. Ohne auch nur einen Cent zu investieren, kann mit der vorhandenen Technik in Zukunft dort der Regen gemessen werden. Tolle Sache und alles basierend auf Funktechnik. Die Regenmessung mit dem Mobilfunknetz hat aber auch Grenzen. Sie funktioniert nur hinreichend gut, wenn es sich um Regen handelt, nicht jedoch um Schneeregen oder Graupel. Diese beiden letzteren Wettererscheinungen führen nämlich zu einer überdurchschnittlichen Abschwächung des Funkpfads und Schnee lässt sich mit dem Mobilfunknetz gar nicht messen. Für schneereiche Regionen kommt die neue Methode also eher nicht in Frage. In diesem Sinne, vielen Dank fürs Zuhören, bis zum nächsten Mal. Eva Maria, Delta Golf 9, Mike Fox Golf.
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5: Auch im Monat Mai wird es den DX-Jägern nicht langweilig und eine ganze Reihe von seltenen Vögeln beleben die Amateurfunkbänder. Es sind Expeditionen nach Burkina Faso, auf die Komoren, nach Gambia und die Pazifikinsel Palau angekündigt, nur um einige zu nennen. Und eine Übersicht über das herrschende Funkwetter für die DX-Jagd gibt es an dieser Stelle wieder von unserem Spezialisten Christian Reiber, Delta Lima 8 Mike, Delta Whiskey, vom HF-Referat des DARC.
6: Burkina Faso, die Komoren und Gambia, das ist Afrika und für uns Europäer ein dankbares Ziel. Richtung Süden gelegen, wo die Ionisation höher ist, meist keine Tag-Nacht-Grenze im Weg und weit weg von den Polen. Das gut 11.000 Kilometer entfernte Palau, etwa 1.000 Kilometer östlich der Philippinen gelegen, ist schon ein härterer Brocken. Immerhin vermeidet aber auch dieser Signalpfad die polaren Breiten. Was wohl eine gute Idee ist, denn die Ruhe, die wir in den letzten Tagen, mit Ausnahme des Mittwochs, im Erdmagnetfeld genießen durften, ist erstmal vorbei. Denn an diesem Wochenende wird ein koronales Loch eine steife Brise Sonnenwind schicken, der recht ordentlich am Erdmagnetfeld rütteln wird. Ein G1-Magnetsturm, also die niedrigste der fünf von der amerikanischen NOAA definierten Kategorien, wird es mindestens werden, eher aber ein G2 oder sogar ein G3. Das entspricht dann einem spitzen K-Index von 6 bzw. 7. Spätestens am Montag tritt dann Beruhigung ein. Für die weiteren Tage sind im Moment nur kleinere Stoßwellen im Sonnenwind zu erwarten. Das heißt, das Magnetfeld wird ruhig bis angeregt sein und nur kurzzeitig mal etwas turbulenter werden. Allerdings wird diese Rechnung nur dann aufgehen, wenn die Region 4436 nicht explosiv wird. Sie ist die größte derzeit für uns sichtbare aktive Region und hat einige Flares erzeugt. Am Donnerstag begann sie aber abzubauen. Obwohl sie in den nächsten Tagen den kritischen Bereich durchläuft, wo von ihr ausgehende Plasmawolken sehr wahrscheinlich die Erde treffen, sieht es im Moment danach aus, als würde da nicht mehr viel passieren. Das sieht man auch am solaren Flux, der sich wieder nach unten Richtung 100 Einheiten orientiert. Eine aktive Region, deren Eruption man schon hinter dem Sonnenrand erkennen kann, wandert jetzt auf die Vorderseite. Ein ganzer Cluster aktiver Regionen wird dann ab der Wochenmitte nach und nach sichtbar werden. Für die nächsten Tage wird daher mit leicht ansteigender Sonnenaktivität gerechnet. Mit Erscheinen dieses Clusters dürfte es dann steiler nach oben gehen. Beim solaren Flux sind zunächst 100 bis 120 Einheiten zu erwarten. Später in der Woche ist dann sogar ein weiterer Anstieg Richtung 150 Einheiten möglich. Die MUF steigt an ungestörten Tagen auf 25 MHz oder etwas mehr. Es öffnen damit alle Bänder bis 15 Meter dauerhaft, 12 Meter stundenweise und 10 Meter nur sporadisch. Nachts bleibt das 30 Meter Band meist durchgehend offen. Im G1-Magnetsturm wird die MUF gedrückt, dann ist mit 20 bis 22 MHz zu rechnen und 15 Meter schließt zeitweise. Wird der Magnetsturm an diesem Wochenende kräftiger, dann geht es mit der höchsten nutzbaren Frequenz entsprechend weiter runter. Das 17 Meter Band ist dann das nächste Opfer und selbst auf 20 Meter kann es ungemütlich werden. Nach dem Wochenende stehen dann die Chancen gut für ruhigere Bedingungen und ein wieder zuverlässig öffnendes 15 Meter Band. Sporadik E wäre vom Magnetsturm nicht betroffen. Noch tut sich aber recht wenig. Doch das kann sich ja jeden Tag ändern. Good DX!

Das war's nun für heute. Wir sind leider schon wieder am Ende von Radio DARC angelangt. 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Wir hoffen, die Sendung hat Spaß gemacht. Wenn ja, sagen Sie es doch einfach weiter. Wenn Sie wollen, hören wir uns nächste Woche wieder. Gleiche Zeit, gleiche Frequenz. 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Auf Wiederhören, moin, tschüss, servus und 73, gut DX, bis zum nächsten Mal.

Und mein zweiter Gast ist Mary Hopkin. Knock, Knock, Who's There? 1970. Mary Hopkin ist eine britische Sängerin. Ihren größten Erfolg hatte sie 1968 mit dem Titel Those Were the Days. Mit 17 Jahren wurde sie während der Fernsehsendung Opportunity Knocks von dem Model Twiggy gesehen, die sich an Paul McCartney wandte. Wenig später wurde Mary Hopkin von der Beatles-Plattenfirma Apple Records unter Vertrag genommen und 1968 gelang ihr der internationale Durchbruch mit Those Were the Days. 1969 hat sie einen Hit mit dem Lied Goodbye, das Paul McCartney schrieb. Auch die Single Tama Harbor wurde ein großer Erfolg. Mit Knock Knock Who's There holte Mary Hopkin am 21. März 1970 für Großbritannien beim Eurovision Song Contest den zweiten Platz. Einen großen Erfolg konnte Mary Hopkin auch 1976 mit der Single Tell Me Now London.

Und weiter geht's mit Martika, Morne Juno, 1988. Martika ist eine US-amerikanische Singer-Songwriterin. Sie veröffentlichte zwei international erfolgreiche Alben in den späten 80er und frühen 90er Jahren und verkaufte über 4 Millionen Exemplare weltweit. Bereits als Kind stand Martika als Gloria in The Show Kids Incorporated Disney Channel vor der Kamera. 1982 spielte sie in dem Musical Annie eine der Waisen. Fortan war sie häufig in dem Kinderfernsehprogramm des Senders zu sehen. Im Herbst 1988 erschien mit Morning You Know

die erste Thingovomatica, mit der sie in die Top 20 vordringen konnte. Mit ihren zweiten Veröffentlichungen Toy Soldiers gelang ihr Mitte 1989 der Sprung auf Platz 1 der amerikanischen Charts.

1968. Sly and the Family Stone, Dance to the Music. Sly and the Family Stone waren eine US-amerikanische Funk- und Soulband aus San Francisco, die Ende 1966 gegründet wurde und bis 1983 aktiv war. Die Band nahm eine zentrale Funktion in der Entwicklung des Funk, Soul und Rhythm and Blues ein. Sly Stone legte seinen Fans seine Ideale einer perfekten Gesellschaft vor, indem er die Band mit Menschen verschiedener Hautfarbe, Geschlecht und Kultur besetzte. Durch Letzteres setzte er als Schwarzer ein deutliches Zeichen für die USA der 60er Jahre, in denen die Geschichte der Afroamerikaner, geprägt durch Sklaverei, Rassentraining und Diskriminierung, noch immer ein Punkt war. Neben Dance to Music war ein weiter bekannterer Song Family Affair.

Ray Miller ist an der Reihe. 1970 und ein Titel Caroline, ei, wer hat dir denn das sagenhafte Küssen beigebracht? Ray Miller ist ein deutscher Schlagersänger. 1964 arbeitete er erstmals als DJ. 1966 tourte er als solcher durch ganz Deutschland. 1967 veröffentlichte er seine ersten Songs. 1970 textete er für Peter Beil den Titel Heute Nacht, der auf einer Single-A-Seite erschienen ist, und dieser Schlager konnte in vielen Rundfunk-Hitparaden die vorderen Plätze belegen. Zwischen 1969 und 1971 veröffentlichte er verschiedene Singles, die in der deutschen Hitparade erschienen. Ein paar wurden geschrieben durch den Holländer Jack de Nijs, später bekannt als Jack Jersey, sowie Antoinette, Gina, Sophia Loren und Engelchen. Er veröffentlichte auch noch Viele Köche verderben den Brei mit der niederländischen Sängerin Bonnie Sinclair.

Und wieder etwas ganz anderes. 1986, Mike and the Mechanics, All I Need is a Miracle. Mike and the Mechanics ist ein musikalisches Projekt des britischen Songschreibers und Genesis-Gitarristen Mike Rutherford. In seiner ersten Phase, die von der Gründung 1985 bis zum Tod des Sängers Paul Young im Juli 2000 reichte, veröffentlichte es 5 Studioalben und gelangte mit ihnen zu erheblichem kommerziellen Erfolg. Ihr zweites Album Living Years entstand 1988. Die Single The Living Years mit ihrer persönlichen Thematik wurde zu einem der bekanntesten Stücke der Gruppe.

Und jetzt springen wir mal wieder in die 50er Jahre. 1954, Les Paul and Mary Ford. Den Titel kennen Sie alle. Feier con Dios. Les Paul und Mary Ford waren eine beliebte 1950-jährige Mann-Frau-musikalische Duo, in der Les Paul Gitarre spielte und Mary Ford sang. Im Jahr 1951 allein verkaufen sie 6 Millionen Tonträger. Sie erschienen zuerst in den Popcharts im Jahr 1950. Zwischen den Jahren 1950 und 1954 hatte Les Paul und Mary Ford 16 Top-10-Hits. Sie hatten 5 Top-10-Hits innerhalb von 9 Monaten. Tennessee Waltz, Mockingbird Hill, How High the Moon, The World is Ready for the Sunrise und Whispering. Von August 1952 bis März 1953 hatten sie 5 weitere Top-10-Hits. I'm Sitting on Top of the World, Lady of Spain, Bye Bye Blues und Feier con Dios. Im Jahr 2009 wurden sie in der Hitparade Hall of Fame aufgenommen.

0: Und jetzt wieder mal etwas Flotteres. 1974, The Rubettes, Jukebox Jive. The Rubettes ist eine 1973 gegründete Band aus England, deren größten Erfolg die Single Sugar Baby Love aus dem Jahr 1974 ist. Sugar Baby Love war der einzige Nummer 1 Hit in Deutschland und Großbritannien und konnte sich als einziger Titel der Gruppe in den USA platzieren. Das Lied wurde ursprünglich von Paul DeFinci gesungen, der sich, noch bevor sich der Titel zum Hit entwickelte, für eine Solo-Karriere entschied. Es folgten zahlreiche weitere Top-10-Hits der Rubettes in ganz Europa, darunter Tonight, Jukebox Jive, Your Reason Why, I Can Do It und Foo D.O.D. Baby I Know, eine Ballade im Country-Rock-Stil, war im Jahr 1977 der letzte Top-10-Hit in Großbritannien.
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1990, ja, ein ganz kleiner Sprung in den 90er. Roxette, It Must Have Been Love. Roxette ist eine 1986 gegründete Pop-Duo aus Schweden. Mit weltweit über 70 Millionen verkauften Platten zählt Roxette zu den erfolgreichsten Popmusikbands der 80er und 90er Jahre. Der Name Roxette ist eine Anspielung auf den Titel eines Liedes der englischen Rockband Dr. Feelgood. Internationale Bekanntheit erlangte das Duo erstmals 1989 mit dem Album Look Sharp und dem Titel Look. Daraufhin konnten sie sich mehr als ein Jahrzehnt an der Spitze der weltweiten Charts halten. Listen to Your Heart war nach The Look und Dressed for Success der dritte Single-Auskopplung ihres Albums Look Sharp. Nachdem Roxette aufgrund einer Krebserkrankung der Sängerin Mary Fredrickson ab 2001 nur noch sporadisch auftraten, feierte sie 2011 mit dem mehrfachen Nummer 1 Album Charm School und der dazugehörigen Welttournee ein erfolgreiches Comeback.

0: Und weiter geht's mit The Loving Spoonful, Darling Be Home Soon, 1967. The Loving Spoonful ist eine US-amerikanische Popband, die im Januar 1965 in New York gegründet wurde. Sie erhielt recht schnell einen Plattenvertrag und 1965 entstand das Debütalbum Do You Believe in Magic, dessen Titelsong der erste Single-Hit wurde. Sie verstanden es, alle amerikanischen Musikstile vom Blues über Jazz bis hin zur Country-Musik zu ansprechendem Rock zu verschmelzen. Es entstand eine ganze Reihe von Hits, darunter Do You Believe in Magic, Summer in the City, Darling Be Home Soon und Daydream. Die Band sollte ursprünglich in der Fernsehserie spielen, die unter dem Namen The Monkees Kult wurde. Sehr erfolgreich war die Gruppe auch mit Filmmusik.
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Mexican Girl 1978 von Bernd Klüver. Bernd Gerrit Klüver war ein deutscher Schlagersänger. Seine Karriere als Sänger begann beim Talentschuppen auf der Funkausstellung 1971 in Berlin. Im September 1971 folgte ein Plattenvertrag beim Label Hansa. Mit dem Titel Sieg um Wieder trat er im Mai 1972 erstmals in der ZDF-Hitparade auf. Am 20. Januar 1973 stellte dort den Song Der Junge mit der Mundharmonika vor, mit dem ihm sein erster Nummer-1-Hit gelang. Der Titel wurde über 500.000 Mal verkauft. Mit Der kleine Prinz hatte im gleichen Jahr einen zweiten Nummer-1-Hit in der deutschen Verkaufshitparade. Mit beiden Songs war er auch in einigen Nachbarländern sehr erfolgreich. Danach folgten zwei weitere Top-10-Hits. Bevor du einschläfst und Das Tor zum Garten der Träume. Bis 1979 konnte er noch 4 weitere Lieder in die Verkaufslisten platzieren.

Und jetzt mal wieder Zeit für ein holländisches Duo aus der 80er. Toll und Toll und den Titel Eleni. Toll und Toll ist der Name eines niederländischen Duos, das hauptsächlich Instrumentalmusik veröffentlicht. Mitglieder sind die Brüder Kees und Thomas Toll aus Volendam. Die Musik von Toll und Toll kann weitgehend dem Paling-Sound zugeordnet werden, sie wird aber auch als moderne Klassik bezeichnet. Die Brüder Toll gehörten seit 1976 zu BZN, der erfolgreichen niederländischen Popgruppe der 70er Jahre. Thomas Toll komponierte insgesamt 24 Erfolgstitel für BZN, darunter den Nummer 1 Hit Mon Amour und Pearly Dum. Er schreibt zu manchen Songs auch Texte. Kees Toll ist Gitarrist. Im Jahr 1988 beendeten die Brüder Toll ihre Mitarbeit bei BZN und starteten eine Karriere als Duo. Ihr erfolgreichster Single war im Jahr 1990 Eleni, der nicht nur in den Niederlanden, Belgien und Deutschland, sondern auch in vielen anderen Ländern wie der USA die Charts eroberte. Mhm.

fiese Mod 1964 von Ray Clemens and the Invaders. Ray Clemens and the Invaders war eine Rockgruppe aus Neuseeland, die aktiv war von 1964 bis 1966 und angeführt von der Leadsängerin, Musiker, TV-Moderatorin und Manager Ray Clemens. Sie waren die erste Band des Neuseelands mit einer Nummer 1 in einem anderen Land Australien mit ihren Coverversionen des The Sinatra-Songs She's a Mod. Ray Clemens and the Invaders waren mit Roy Orbison, The Rolling Stones und den New Beats auf Tour durch Neuseeland und Australien. Während der Tour waren sie als Orbisons Begleitband, aber spielten sie auch als Ray Clemens and the Invaders. Sie hatten mehrere weitere Treffer in Neuseeland vor ihrer Auflösung Ende 1965.

0: Meine letzte Gruppe für heute ist eine, die viele Hits hatten. Dave, Dee, Dozy, Bicky, Mick und Tits. Und sie hören jetzt Don Juan aus 1969. Gegründet wurde die Band in 1961. Im Sommer von 1964 bekam sie ihren ersten Plattenvertrag. Danach hatten sie einen großen Erfolg. Hits waren zum Beispiel Bandit, Zabarak, Last Night in Soho, Don Juan und The Legend of Xanadu. Das war's dann für diese Woche, liebe Oldies-Freunde. Hoffentlich hat's Ihnen wieder ein bisschen gefallen und hören Sie mir nächste Woche wieder mal zu. Mehr Info über Sebeswelt steht auf meiner Facebook-Seite Sebeswelt. Bis zum nächsten Mal. Tschüss, auf Wiedersehen, wie immer natürlich auf Holländisch.
1: Doch.

0: schon hochschrauben. Sonst müsste ich jedes Mal die Brille wechseln, weil ich das mit der normalen dann eben nicht mehr so lesen konnte.
1: Fast alle diese Probleme haben mit sogenannten digitalen Barrieren zu tun. Betroffen sind die rund 8 Millionen Menschen mit Behinderung hierzulande, aber auch Menschen, die sich vielleicht einen Arm gebrochen haben oder im Alter schlechter sehen. Seit gut einem Jahr gibt es nun das sogenannte Barrierefreiheitsstärkungsgesetz, das Unternehmen verpflichtet, digitale Barrieren ihrer Softwareprodukte, Webseiten oder Apps abzubauen. Was sich in diesem einen Jahr getan hat, das klären wir heute in der Technikshow mit einem Experten für digitale Teilhabe von der Pfennigparade Business, inklusiv, die sich seit über 50 Jahren für die Belange von Menschen mit Behinderung einsetzt.

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2: Abendwahnsinn ein. Die Kleine rollt sich gleich mit hohen Spitzen schreien in einen Vorhang ein zu einem dicken Ballen und lässt sich samt Gardine auf den Boden fallen. Beim großen dröhnt ohrenbetäubende Musik. 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
1: Software, mit der sexualisierte Deepfakes erstellt werden können, soll in der EU verboten werden. Vertreter der Mitgliedstaaten und des Europäischen Parlaments haben sich darauf geeinigt, das KI-Gesetz entsprechend anzupassen. Ziel ist es, dass missbräuchliche Deepfakes, von denen oft Frauen betroffen sind, gar nicht erst erstellt werden können. In den kommenden Wochen geht für viele Tausende ein echter Lebensabschnitt zu Ende. Die Schulzeit ist vorbei. Aber was dann, fragen sich vor allem diejenigen, die Abi gemacht haben. Studieren oder nicht studieren? Viele drängen an die Hochschulen, es gibt aber auch noch andere spannende und vor allem auch sichere Karrieremöglichkeiten für Abiturienten. Zum Beispiel das Handwerk. Das boomt nämlich und Fachkräfte werden händeringend gesucht. Auch in der Hörakustikbranche. Hörakustiker beraten und versorgen Menschen mit Hörverlust. Zu den spannenden Aufgaben gehören die Messung der Hörleistung, die Anfertigung von speziellen Ohrpassstücken, die Anpassung und Einstellung der Hörsysteme sowie natürlich auch deren Wartung, erklärt Eberhard Schmidt, Präsident der Bundesinnung der Hörakustiker.
2: Der Beruf des Hörakustikers ist hochmodern und technisch anspruchsvoll. Hier verbinden sich Technik, Medizin und soziale Kompetenz auf höchstem Niveau. Mit dieser Ausbildung im Gesundheitshandwerk kann man direkt nach dem Abitur ins Berufsleben einsteigen, verdient von Anfang an Geld und hat sehr viele Aufstiegs- und Weiterbildungsmöglichkeiten.
1: Mitbringen sollten Azubis Freude an der Kommunikation mit Menschen, handwerkliches Geschick, Interesse an medizinischen Themen sowie die Bereitschaft, Neues zu lernen. Denn die Technik und die Abläufe verändern sich ständig. Die Telekom ermöglicht Public Viewing zur Fußball-WM. Dafür hat sie mit Sky eine Kooperation geschlossen. Tausende Kneipen und Gastronomiebetriebe bekommen so Zugang zu allen 104 WM-Spielen über die drei exklusiven Magenta-TV-Kanäle. Die Fußball-WM in den USA, Mexiko und Kanada startet am 11. Juni.
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1: Das Leiden der menschlichen Psyche, Intrigen am Königshof und die Rückkehr des Medikus. Mit Der Medikus 2 von Regisseur Philipp Stölzel kommt nun die Fortsetzung des Historien-Epos endlich auch auf DVD, Blu-ray und digital zu uns nach Hause mit einem hochkarätigen Ensemble aus internationalen Stars und spannenden Newcomern. Neben Tom Payne als Rob Cole stehen etwa Emily Cox, Liam Cunningham und Aidan Gillen vor der Kamera. Der Film verbindet prachtvolle Schauplätze und ein grandioses Szenenbild des 11. Jahrhunderts mit einer packenden Geschichte über Wissen, Macht und moralische Entscheidungen. Mein Kollege Matthias Pillasch verrät uns etwas mehr von Der Medikus 2.
2: Rob Cole verließ einst seine Heimat, um am anderen Ende der Welt ein Medikus zu werden. Jetzt kehrt er zurück nach England, um dort sein Wissen zu verbreiten.
3: Wir glauben an Medizin und Wissenschaft. Wir bringen euch Wissen, das die hier praktizierte, unkundige Medizin erleuchten wird. Und das heilt sie? Nein, aber so kommen sie auf andere Gedanken.
2: In London stößt Rob Cole auch auf eine völlig neue Herausforderung, die Heilung der menschlichen Seele.
4: Man sagt, sie sei von Dämonen besessen. Man muss unter die Oberfläche gehen.
5: Philosophia Anime. Wir sollten alles lernen, was man über diese neue Wissenschaft wissen kann. Zum Wohl aller.
2: Doch Rob Cole muss kämpfen, um das Leben seiner Patienten und für die Anerkennung seiner Arbeit. Außerdem wird er in die Intrigen des Königshauses verstrickt.
6: Euer König ist zurück. Auferstanden aus den bedrohlichen Schatten von Ignoranz und Täuschung.
7: Wir müssen ihn loswerden. Ich kann euch beschützen.
8: Wovor?
7: Vor euren Feinden.
2: Als neuer königlicher Leibarzt steht Rob Cole seine härteste Prüfung erst noch bevor. Und sie reicht weit über seine Heilkunst hinaus.
9: Das Einzige, was ich hier wollte, war Leben zu retten. Und jetzt? Mein Weg ist übersät mit Toten.
4: Heile deine Seele und die Seelen der Menschen. Das ist dein Schicksal.
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1: In Deutschland lebt fast jeder Zehnte mit einer anerkannten Schwerbehinderung, so das Statistische Bundesamt. Diese Menschen kämpfen nicht nur im analogen Alltag mit Barrieren, zum Beispiel an Bahnhöfen, die über Treppen erreichbar sind, sondern auch im digitalen Raum. Ändern soll das sogenannte Barrierefreiheitsstärkungsgesetz, laut dem die meisten Webseiten, Online-Shops und andere digitale Angebote barrierefrei sein sollen. Wie es um die digitale Barrierefreiheit in Deutschland steht und was genau überhaupt digitale Barrieren sind, das weiß meine Kollegin Jessica Martin.
2: Digitale Barrieren sind Hürden im Internet, in Apps oder Dokumenten, die Menschen mit Behinderungen oder Einschränkungen den Zugang erschweren oder sogar verhindern. Das können zum Beispiel schlechte Kontraste oder nicht tastaturbedienbare und schlecht strukturierte Seiten sein. Die fehlende Barrierefreiheit hat im Alltag große Folgen.
3: Das heißt, alltägliche Dinge wie Online-Behördengänge, Wissen und Lernen oder Einkaufen werden unnötig erschwert und sogar unmöglich. Viele Betroffene sind dadurch immer wieder auf Unterstützung angewiesen, sei es durch Assistenz oder fremde Personen, obwohl sie die Aufgaben selbstständig erledigen könnten und auch wollen. Das heißt, diese digitalen Barrieren führen zu direkten Benachteiligungen im Alltag und im Beruf. Sie beeinträchtigen die Selbstständigkeit der Betroffenen, die Chancengleichheit und die gesellschaftliche Teilhabe erheblich.
2: Erklärt Nico Majkowski, Experte für digitale Barrierefreiheit beim gemeinnützigen Münchner Unternehmen Pfennig Parade Business inklusiv. Deshalb sorgt das Barrierefreiheitsstärkungsgesetz für bessere Bedingungen. Unternehmen, die da nicht mitziehen, drohen nicht nur rechtliche Konsequenzen.
3: Je nach Einzelfall und Fehlersituation drohen Bußgelder von bis zu 100.000 Euro oder sogar Betriebseinschränkungen, wie zum Beispiel die Abschaltung der Webseite. Gleichzeitig verschenken die Unternehmen wirtschaftliches Potenzial, wenn ihre digitalen Angebote, Webseiten, mobilen Applikationen nicht barrierefrei sind. Sie schließen damit diese große und kaufkräftige Zielgruppe von den Menschen mit Behinderung aus. Studien der Aktion Mensch zeigen, dass über 60% der Menschen mit Beeinträchtigung Online-Shops nutzen. Es ist sogar häufiger als Menschen ohne Beeinträchtigung, allein aufgrund der Tatsache ihrer eingeschränkten Mobilität.
2: Es lohnt sich also für alle, digitale Barrieren abzubauen und dabei gibt es tatkräftige Unterstützung.
3: Externe Dienstleister, wie wir vom Pfennig Parade Business inklusiv, unterstützen Unternehmen dabei, den Status quo fundiert zu analysieren, Fehler festzustellen und daraus einen realistischen, umsetzbaren Fahrplan zu entwickeln. Wir testen nicht nur technisch, sondern gemeinsam mit Expertinnen und Experten, die selbst eine Behinderung haben, als deren natürliche Stärke. Außerdem sollten Sie die Barrierefreiheit von Beginn an möglichst früh mitdenken. Idealerweise schon bei der Planung einer neuen Webseite, einer mobilen App, im digitalen Prozess des Human-Centered Design. Und das heißt jetzt mit dem Gesetz langfristig dranbleiben, das heißt regelmäßige Schulung, regelmäßige Wissensweitergaben, um die digitale Barrierefreiheit in Ihrem Unternehmen nachhaltig zu verankern.
1: Seit gut einem Jahr ist das sogenannte Barrierefreiheitsstärkungsgesetz in Kraft, laut dem alle Webseiten, Online-Shops und andere digitale Angebote barrierefrei sein sollen. Aktuell gibt es hier aber noch viel Luft nach oben. Unternehmen, die nicht handeln, müssen einerseits mit Strafen rechnen, andererseits entgehen ihnen viele Kunden, denn über 60% der Menschen mit Beeinträchtigung kaufen zum Beispiel online ein. Mehr Infos für Unternehmen, die digitale Barrieren abbauen wollen, gibt's im Netz unter digitale-barrierefreiheit.de.

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1: Und mit Peter Brugger, dem Sänger der Sportfreunde Stiller. Die Band feiert in diesem Jahr ihr 30-jähriges Jubiläum mit einer Tour und einem

0: neuen Album, das passenderweise Happy Birthday heißt.
1: Wir haben natürlich überlegt, kann man das bringen? Ist das okay oder ist es nur so ein Insider-Gag? Aber es hat sich dann alles so stimmig angefühlt für uns. Und wir wollten ein Album machen und dachten, das schenken wir uns und unserem Manager. Und dann haben wir überlegt, wann können wir denn veröffentlichen? Und dann kam der 12. Juni raus als passendes Datum. Und das ist dann noch passenderweise der Geburtstag unseres Managers. Und dann ist es so eine runde Geschichte geworden. Und ja, genau. Das Ziel ist, dieses ganze Jahr ordentlich zu genießen, uns zu feiern, die Leute zu feiern, die uns seit vielen Jahren begleiten. Und einfach zu zelebrieren, dass es uns gibt, dass es uns noch gibt und dass wir so, dass diese Geschichte einfach nicht enden will und wir sie weiterschreiben können.
0: Auch wenn das Album erst noch erscheint, die Jungs touren schon fleißig und haben auch die neuen Songs mit im Gepäck.
1: Wir hatten ja schon vor, ich glaube, fast 1,5 Jahren unsere Tourdaten rausgegeben für unser 30-jähriges. 30 wunderbaren Jahren Tour, so heißt sie ja auch. Und das war klar, dass wir diese Tour auf jeden Fall spielen, egal ob wir bis dahin ein neues Album haben oder nicht.
0: Moderne Technik ist für Peter Brugger Fluch und Segen zugleich.
1: Also ich finde, es ist für unsere Gesellschaft wirklich ein Fluch, dass wir alle in diese Geräte glotzen und dass wir draußen unterwegs sind und nicht uns anschauen, sondern in die Geräte reinschauen. Auch wenn wir zusammen an dem Tisch sitzen, fällt mir auf, dass die Hälfte der Menschen schaut halt ins Handy rein. Und das ist nicht gut für uns, weil halt einfach der Austausch nachlässt und die Nähe somit ein bisschen verloren geht. Und ich stelle immer fest, dass es, wenn man mit Menschen zusammen ist, dass es sofort einfacher ist, unterschiedliche Meinungen zu akzeptieren. Wenn du allerdings zu Hause in dein Gerät reinglotzt und du liest irgendwas und schreibst irgendwas zurück und es pusht sich total hoch und es wird rumgehatet, dann kommt man einfach nicht zusammen. Und das finde ich ein riesiges Problem. Auf der anderen Seite ist es natürlich total toll. Wir sind auf Tour, wir können von jetzt auf gleich irgendwie was an unsere Leute rausschicken. Wir können die am Laufenden halten, wir können die teilhaben an dem, was wir gerade machen. Und klar, das ist natürlich auch toll und total spannend und macht Spaß so. Also ich will es nicht total verteufeln, aber wir sollten uns eine gewisse Disziplin auferlegen und uns auch zwingen, Handy- und technikfreie Zeit zu haben dringend, um es dann auch wieder gut einsetzen zu können.
0: Ja, und das war's dann auch schon wieder mit der Technikshow für diese Woche. Ich bin Oliver Heinze und wünsche eine schöne Woche. Bis nächste Woche. 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

Und weiter geht's mit Peter Beil und Fremde in der Nacht 1966. Peter Beil nahm als 12-Jähriger Geigenunterricht. Ferner spielte er im Posaunenchor, wo er die Trompete für sich entdeckte. Nach der Schule machte er zunächst eine kaufmännische Lehre. Später arbeitete er als Angestellter am Hamburger Flughafen. Schließlich studierte er an der staatlichen Musikhochschule klassische Trompete. Mit einem Studienfreund trat er am Wochenende bei Feiern auf. Im Laufe der Zeit vergrößerte sich die Gruppe bis auf 6 Mitglieder und nannten sich Crazy Combo. Leadsänger war Peter Beil. 1958 konnte die Band in Peter Frankenfeld's Sendung Toi Toi Toi auftreten. Der Durchbruch gelang ihm im Frühjahr 1961 mit der deutschen Aufnahme des Ray Peterson-Songs Corinna Corinna. Bis weit in den 60er Jahren nahm Beil erfolgreiche deutsche Coverversionen US-amerikanischer Songs auf. Mit Fremde in der Nacht, der deutschen Version von Frank Sinatras Hit Stranger in the Night, konnte er einen weiteren großen Erfolg verbuchen.

0: Mein nächster Gast ist Bruce Willis, 1987, Respect Yourself. Bruce Willis wurde 1955 in Inneroberstein als Sohn des US-amerikanischen Soldaten David Willis und dessen deutsche Frau Marlene geboren. Er verbrachte die ersten zwei Jahre mit den Eltern in Deutschland, ehe die Familie 1957 in den Vereinigten Staaten übersiedelte. Er wuchs in New Jersey auf. Als Therapie gegen sein Stottern kam er bereits während der Schulzeit zur Schauspielerei. Erste Erfahrungen als Schauspieler sammelte er an New Yorker Theatern und als Darsteller in Werbespots. Danach hat er in verschiedenen Kinofilmen gespielt. Darüber hinaus veröffentlichte er zwei sehr erfolgreiche Schallplatten, The Return of Bruno, die mit Platin ausgezeichnet wurde, und If It Don't Kill You, It Just Makes You Stronger. Chartplatzierungen erreichte mit der Singleauskopplungen Respect Yourself, dem Cover eines Songs der Staple Singers und Under the Boardwalk.
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Von meinem nächsten Gast habe ich den Namen schon erwähnt, Achim Recho. Dies ist ein Soloprojekt von ihm, Drunken Sailor 1976. Achim Recho gründete 1960 die Band The Rattles. 1966 wurde Recho zur Bundeswehr eingezogen, was für ihn einen Abbruch seiner Karriere mit den Rattles bedeutete. Nach seiner Entlassung vom Wehrdienst pachtete Recho zusammen mit anderen Musikern den legendären Hamburger Starclub, musste aber schon Ende 1969 Konkurs anmelden. Mehr Erfolg hatte mit dem von James Last produzierten Bandprojekt Wonderland, das 1968 den Hit Moskau landete, der auffällige Psychedelic-Klangeffekte aufwies. Recho wandte sich danach als Produzent und Solokünstler zunächst verschiedenen experimentellen und sehr psychedelisch beeinflussten Projekten zu. 1975 legte er mit das Shanti-Album erstmals ein Album mit Seemannsliedern vor. Nicht nur der Stilwechsel weg vom experimentellen Aufnahmen hin zu volkstümlichen Klängen war verblüffend, sondern auch die Tatsache, dass Recho künftig überwiegend Deutsch sang. Er hatte seit Ende der 70er Jahren in unregelmäßigen Abständen Hits in den deutschen Hitparaden.

Meine nächste Gäste sind die Ronettes und den Titel Walking in the Rain 1964. Die Ronettes war ein weibliches Gesangstrio aus New York City, das in den frühen 60er einige Hits in den USA und Großbritannien hatte. 1963 kam es zur Zusammenarbeit mit dem bekannten Produzenten Phil Spector. Mit seinem Team schrieb er ihnen mit Be My Baby eine äußerst erfolgreiche Single. Mit dem Lied landete das Mädchentrio sowohl in den USA als auch in Großbritannien auf vorderen Chartplätzen. 5 Singles in Folge landete in der Top 40 der US-Charts und 4 davon platzierten sich auch in Großbritannien, worunter Baby I Love You, Do I Love You und Walking in the Rain. Anfangs 1967 tourten die Ronettes

Extra Breit hat, wie Marmelade, 1980. Extra Breit aus Hagen ist eine der kommerziell erfolgreichen neue deutsche Welle-Bands der 80er Jahre. Der Name wurde spontan einem besonders dicken Filzstift der Firma Edding entnommen. Ende 1978 gegründet, begann die Karriere von Extra Breit 1980 mit dem Aufschwung der neuen deutschen Welle. Sie war jedoch keine typische NDW-Band, sondern machen deutsch Rockmusik mit auch kritischen Texten. Extra Breit sah sich als Punkband. Den Höhepunkt ihrer Karriere durchlebte Extra Breit in den Jahren 1981 bis 1983, als sie nicht nur neue deutsche Welle mitprägte, sondern auch mit ausverkauften Konzerthallen, goldenen Schallplatten und Bravo-Titelseiten ihren größten Erfolg erzielte.

Und weiter geht's mit Nazareth unter Titel Child in the Sun 1973. Nazareth ist eine im Jahr 1968 gegründete britische Hardrock-Band aus Schottland. Zusammen mit anderen Bands der ersten Hardrock-Generation, wie zum Beispiel Led Zeppelin, Deep Purple, Uriah Heep und Black Sabbath, war die Band maßgeblich an der Prägung des Hardrock beteiligt und legte auch einen Grundstein für den Jahre später aufkommende Heavy Metal. Ihre bekanntesten Alben sind aus dem Jahr 1973 Razamanas und Loud and Proud sowie Hair of the Dog aus dem Jahr 1975. Die einzelnen Bandmitglieder waren auch in zahlreichen Soloprojekten tätig. Mit knapp 60 Millionen verkauften Alben weltweit sind sie zusammen mit den Simple Minds die international bekannte Musikgruppe aus Schottland.

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1: Und das ist diese Woche ein Titel von Martha and the Vandellas, Nowhere to Run 1969. Martha Reeves and the Vandellas war eine westamerikanische Rhythm and Blues Gesangsgruppe des Labels Motown, die vor allem in den 60er Jahren Erfolg erntete. Der endgültige Durchbruch kam mit Love is Like a Heat Wave, das zum ersten Top 5 Hit der US-Pop-Charts der Gruppe wurde und Platz 1 der Rhythm and Blues Charts belegte. Auf diesen Erfolg hin wurde in 1963 das zweite Album der Gruppe veröffentlicht, das den Titel Heat Wave trägt. Mit einem weiteren Top 10 Erfolg Quicksand festigte die Gruppe ihren Erfolg. 1964 hatten Martha Reeves and the Vandellas dann ihren größten Erfolg mit Dancing in the Street, das bis auf Platz 2 der Popcharts gelangte. Nowhere to Run war der dritte und letzte Song, der als Single veröffentlicht wurde vom Album Dance Party. Wie die beiden vorherigen Singles erreichte auch Nowhere to Run die Top 40 der Popliste.

Billy Paul unter dem Titel Me and Mrs. Jones 1983 ist an der Reihe. Billy Paul war ein US-amerikanischer Sänger und erfolgreicher Vertreter des sogenannten Philly Sound, eine besondere Ausprägung des Souls, der sich zu Beginn der 70er Jahre etablierte. Sein bekanntester Song war Me and Mrs. Jones, der im Dezember 1972 für 3 Wochen die Nummer 1 in den US-Popcharts war. Zugleich war der Song die erste Nummer 1 für den Produzenten Kenny Gamble und Leon Huff und ihr Philadelphia International Records Label. Er gewann mit diesem Song 1973 einen Grammy in der Sparte Beste männliche Rhythm Blues Künstler. Ein weiterer bekannter Song von ihm war Only the Strong Survive aus dem Jahr 1975. Insgesamt spielte Paul 23 Alben ein. Billy Paul starb im April 2016 im Alter von 81 Jahren.

Und jetzt ein ganz junger Sänger, Jimmy Osmond, und den Titel Long Haired Lover from Liverpool 1972. Little Jimmy Osmond ist ein US-amerikanischer Musiker, der sich mittlerweile als Unternehmer im Showgeschäft, er hatte mit dem Titel, die Sie gleich hören, großen Erfolg in Großbritannien, Irland und Australien, bevor er mit den Osmonds großen Erfolge feierte. In den britischen Singlechart stand er 26 Wochen in den Charts, vor denen 5 Wochen auf Platz 1. Es war ein Rekord, denn so ein junger Künstler, Jimmy war 9 Jahre und 8 Monaten, hatte niemals noch die Nummer 1 Position erreicht. Auch stand er 12 Wochen in den irischen Charts mit einer Nummer 1 Auflistung. In den US Billboard Hot 100 war er weniger glücklich. Höchste Platzierung Platz 38. Es war ein Weihnachtshit in England und in den Niederlanden und Belgien kam er nach Neujahr in den Singlecharts.

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0: that's what. Morgen am Dienstag wechseln sich sonnige Abschnitte und dichte Wolken ab. Vor allem ab der Mitte kommt es an mancherorts zu einzelnen Schauern. Im Osten tatsächlich auch mit einzelnen Gewittern. Im Westen und Südwesten verdichten sich am Nachmittag dann verbreitet die Wolken und mitunter fällt etwas Regen oder auch Nieselregen. Und ja, bei guten Temperaturen 13 Grad in der Eifel und bis zu 21 Grad in der Lausitz. Mehr zum Wetter dann gleich in gut einer halben Stunde.
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0: Da habe ich was. A9 München Richtung Nürnberg zwischen Allersberg und dem Dreieck Nürnberg-Feucht. Da gibt es eine Gefahr durch Gegenstände auf der Fahrbahn, nämlich eine Metallstange liegt dort. Des Weiteren noch A9 Nürnberg Richtung Halle-Leipzig zwischen Bad Berneck, Himmelkron und Marx-Schongast. Da gibt es auch Gegenstände auf der Fahrbahn, denn da befinden sich Reifenteile auf der Fahrbahn. Des Weiteren habe ich auch noch was. A7 Würzburg Richtung Fulda zwischen Bad Kissingen, Oberhulba, und Bad Brückenau, Wildfleck, da gibt es auf dem linken Fahrstreifen oder beziehungsweise ist der blockiert wegen einer ungesicherten Unfallstelle. Und B33 Konstanz Richtung Singen zu den Allersbach Ost und Allersbach Mitte, da gibt es Gefahr durch eine Entenfamilie auf der Fahrbahn. Lasst die Enten am besten lieben, fahrt deshalb da besonders vorsichtig. Des Weiteren noch eine Demonstration in Berlin in der Kantstraße bis Pariser Platz zwischen Savingsplatz und B2, B5. Das Ganze soll bis ca. 19 Uhr dauern. Grund dafür ist aktuell ein Vorradkorso. Und für alle Bahnfahrer am Mittwoch von 3 Uhr bis Freitag 3 Uhr werden auf den Linien der Östra und der Regiobus keine Busse und Bahnen fahren. Einzelfahrten auf den Regiolinien werden trotz des Streikes von Subunternehmen durchgeführt. Nicht bestreikt werden in Hannover da die S-Bahn- und Regionalbahnlinien. Das On-Demand-Angebot Sprinti ist nicht vom Streik betroffen. Es kann aber sich einige Kommunen zu kleinen Einschränkungen kommen. Und das Sprintradangebot steht wie gewohnt auch zur Verfügung. Also, falls ihr in Hannover wohnt, müsst ihr euch von Mittwoch bis Freitag ein paar Einschränkungen einstellen. Wir starten in den Montagfeierabend.
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0: Ja, moin, willkommen zu deiner Afterwork hier bei dir in deinem Lieblingsradio. Ihr wisst ja, der Montag gibt es hier deine Afterwork. Jede Welle ab 19 Uhr hier bei dir in deinem Lieblingsradio. Ich weiß auch nicht, was ich heute so im Kopf habe. Ist es ganz schlimm. Wir werden gleich darüber sprechen. Samstag war es ja soweit, der Eurovision Song Contest. Ja, ich habe nicht viel zu sagen. Was ich aber zu sagen habe, das hören wir uns gleich an. Und wir werden auch noch über richtig gute Themen sprechen. Unter anderem sprechen wir gleich auch noch darüber, Urlaub mit Hunden. Wie geht das denn? Kriegt man das überhaupt hin? Und worauf sollte man da ein bisschen achten? Alles das gleich in dieser halben Stunde hier in deiner Afterwork. Und in dieser Stunde in deiner Afterwork noch coole Mucke. Wir starten aber erstmal mit richtig guter Mucke los. Nämlich mit Galantes Becky Hill und Leona Lewis mit One vs. Bleeding Love. Ein kleiner Mashup von Caveman Mix. Den gibt's jetzt. Damit wünsche ich euch einen wunderschönen Montagfeierabend.
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0: Feierabend. Ist das ganz schön, oder?
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0: Nämlich in der Nacht zum Dienstag gibt es vor allem von Schleswig-Holstein und Mecklenburg bis zur östlichen Mitte, sowie auch in Südbayern hier und da mal einzelne Schauer, anfangs auch einzelne kurze Gewitter sind mit dabei. Sonst ist es aber mit Abklingen letzter Schauer meist trocken, zum Teil ist auch klar, es bilden sich dann ein paar Nebelfelder, aber auch nicht so kalt. 10 Grad an der Ostsee und bis zu 1 Grad im Schwein.

0: Galantis und Becky Hill zusammen mit Leona Lewis. One zusammen mit A Bleeding Love im Caseman Mix. Ein kleiner Mashup am Montag Feierabend hier in deiner Afterwork. Ja, und Samstag war es soweit. Das Eurovision Song Contest Finale live aus Wien, aus der Wiener Staatsoper. Ich hoffe, wir haben es alle geschaut.
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0: Dann, falls ihr es zugeschaut habt, werdet ihr wissen, dass wir mit nur 12 Punkten tatsächlich auf dem drittletzten Platz beim Eurovision Song Contest 2026 gelandet sind. Man muss wirklich sagen, die Wettquoten haben es tatsächlich auch schon gesagt. Und ja, Sarah Engels hat sich mit ihrem Song Fire tatsächlich auf den ESC-Sieg für Deutschland gehofft. Ja, stattdessen holte sie sich aber dann tatsächlich Platz 23. Gewonnen hat Dara mit ihrem Lied Banga Wanga. Und der ist tatsächlich eine wirklich schöne Nummer, muss ich wirklich sagen. Jetzt gibt's aber so ein paar Kommentare zu dem Eurovision Song Contest, die tatsächlich nicht irgendwie so positiv klingen. So möchten tatsächlich einige Leute, dass man tatsächlich, so schrieb jemand, da Deutschland tatsächlich schon seit Jahren beim ESC regelmäßig einen der letzten Plätze belegt, sollte man tatsächlich in Zukunft auf die Teilnahme verzichten und die ca. 55.000 Euro, mit denen man tatsächlich den Startplatz erkauft, wohltätige Zwecke zur Verfügung stellen. Andere meinten auch, wie lange will Deutschland dieses Schwachsinn tatsächlich noch mitmachen? Wie oft will Deutschland noch sich noch zum Affen machen lassen? Wann kapiert endlich tatsächlich auch der Letzte, dass es nicht tatsächlich um Musik geht, sondern tatsächlich um Sympathie für die Länder? Da steht tatsächlich Deutschland leider nun weit hinten. Also ich sehe es tatsächlich ein bisschen anders, auch wenn ich diese negativen Kommentare wirklich verstehen kann. Wenn man sich mal so die TV-Quote anguckt von der AGF, die AGF hat zusammen errechnet, dass die Übertragung der ARD ungefähr 8,18 Millionen Zuschauer erzielt hat im der zielgruppenrelevanten Zielgruppe, glaube ich, was tatsächlich eine Quote von 42,8% entspricht. Und das ist tatsächlich unglaublich. Das kannst du eigentlich mit einer Show oder mit anderen Shows nicht mehr vergleichen. Beim Spartensender One sahen tatsächlich nur 67.000 Menschen zu. Dabei bleibt tatsächlich die Zuschauerzahl im Jahr 2025 nahe konstant. Damals waren es 9,13 Millionen Zuschauer, eine Quote von 46,8%. Also es ist ein bisschen weniger geworden, aber es ist alles total in Ordnung. Aber wie kann man jetzt sagen, dass man das Geld vielleicht sparen sollte? Ich würde es tatsächlich nicht sparen, denn wir sind, ich sag's mal so, alle Länder sind tatsächlich da, um tatsächlich was Schönes zu machen, gemeinsam zu sein und tatsächlich einen schönen Tag oder schöne Wochen zu haben. Und Songs sind natürlich dann auch sehr, sehr schön, vor allem von den anderen Ländern. Und da wir oder da ich tatsächlich meine, komm, die letzten Plätze haben es tatsächlich auch mal verdient, ein bisschen Aufmerksamkeit zu bekommen, machen wir es so, wir spielen euch jetzt 3 Songs am Stück. Und wir starten erstmal mit dem Gewinnersong, Dara mit Banga Wanga, und werden dann mal auf die letzten 2 Plätze gehen und spielen einfach mal den Song von Österreich, nämlich mit Cosmo, mit Tanzschein und den letzten Platz mit nur einem Punkt. Ja, Look Mom, No Cook, No Computer, nämlich mit 1-2-3, der Song aus der UK. Und ja, was soll ich sagen? Es war ein schöner Song. Ich habe beide Songs eigentlich recht weit vorne gesehen. Also mir haben sie gefallen und ich hätte sie gerne gehabt. Und ich hätte auch gerne den anderen Song, den wir tatsächlich rausgeschmissen haben beim Vorentscheid, Ragazzi, hätte ich auch in diesem Konstellation sehr gesehen. Aber es ist halt so, mehr als anrufen kann man nicht. Wie sieht es nächstes Jahr aus mit dem Eurovision Song Contest? Was seht ihr? Auf welchem Platz werden wir vielleicht nächstes Jahr landen? Schreibt's gerne mal.
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0: Ja, die letzten mögen wirklich auch die ersten sein, ne? Die meisten Hundbesitzer verreisen ja wirklich ungern ohne ihren Vierbeiner. Und der perfekte Urlaub mit Hund erfordert tatsächlich aber einiges an Planung. Von der passenden Unterkunft bis hin zum Gepäck für die Fellnase. Und deshalb holen wir uns tatsächlich jetzt mal ein paar Tipps von Regana Grüner von Das Futter aus. Hallo.
1: Hallo.
0: Ja, wie fange ich denn am besten mit der Urlaubsplanung an, wenn ich tatsächlich, ja, meinen Hund mitnehmen möchte?
1: Am besten mit ganz viel Zeit. Das Reiseziel muss gut zu mir und meinem Hund passen und da kann ich einiges berücksichtigen. Das Klima, die Umgebung, die Anreisemöglichkeiten und sehr wichtig ist es auch, die Einreisebestimmungen zu prüfen, auch in den Ländern, die bei der An- und Abreise nur durchquert werden. Und danach kann ich mir überlegen, was ich alles für meinen Hund auf der Reise brauche.
0: Ja, welche Reiseziele eignen sich dann besonders gut für Hunde?
1: Das kann man so pauschal gar nicht sagen. Es kommt vor allem auf das Alter, die Gesundheit und die Kondition meines Hundes an. Also generell sind Reiseorte gut geeignet, an denen es nicht zu heiß wird, in einer hundefreundlichen Umgebung und man sollte die Anreise möglichst entspannt planen, am besten mit vielen Pausen und den Hund während der Fahrt gut gesichert beispielsweise in einer Transportbox ans Ziel bringen.
0: Ja, was ist denn bei der Reiseplanung mit Hund denn besonders wichtig?
1: Die Gesundheit des Tieres steht immer an allererster Stelle, das heißt bei Bedarf kann man frühzeitig vor der Reise einen Check beim Tierarzt vereinbaren, den Impfstatus einmal überprüfen, vielleicht auch die Reiseapotheke auffrischen. Und ganz wichtig, der EU-Heimtierausweis ist das wichtigste Dokument auf Reisen mit Hund und muss immer mitgeführt werden. Und um nicht zu vergessen, kann man sich sehr gut und individuell im Fachhandel beraten lassen und einfach eine Checkliste erstellen.
0: Ja, was darf denn im Hundegepäck nicht fehlen?
1: Wichtig ist auf jeden Fall das gewohnte Futter, das Körbchen, Lieblingsleckerlis und vielleicht auch ein Lieblingsspielzeug. Gern auch eine Kuscheldecke oder ähnliches von zu Hause, um so ein Stück gewohntes Umfeld und vertraute Gerüche mitzunehmen. Je nach Urlaubsziel ist auch ganz wichtig, den Zeckenschutz im Blick zu behalten und dann kann es losgehen.
0: Und was ist vor Ort wichtig?
1: Auf jeden Fall muss man die Vorschriften in der Ferienunterkunft befolgen und Rücksicht auf andere Urlaubsgäste nehmen. An heißen Reisezielen würde ich Spaziergänge früh morgens oder spät abends einplanen, immer frisches Wasser mitnehmen und natürlich den Hund auf keinen Fall allein im Auto lassen. Clever finde ich auch, die Kontaktadresse am Halsband zu befestigen, damit der Hund in der fremden Umgebung nicht verloren geht.
0: Ja, Ricarda Grüner von Das Futterhaus, vielen Dank fürs Gespräch hier bei uns.
1: Gerne, tschüss.
0: Ja, ein Urlaub mit Hunden braucht tatsächlich also etwas mehr Planung für Mensch und Tier, aber auf doppelt so, oder ist tatsächlich auch doppelt so schön, ne? Weitere Informationen dazu gibt es unter futterhaus.de und da wir gerade so brüchig in der Urlaubssaison sind, könnte man sich ja mal überlegen, mit einem Hund in den Urlaub zu fahren, ne? Wie seht ihr das? Habt ihr Bock darauf oder plant ihr schon was? Schreibt's mal gerne, deineafterwork.de.
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1: Genau, in der Nacht zum Dienstag gibt es vor allem in Schleswig-Holstein und in Mecklenburg bis zur östlichen Mitte sowie auch in Südbayern hier und da mal einzelne kleine Schauer. Anfangs noch mit einzelnen Gewittern und sonst ist es nach Abklingen letzter Schauer meist trocken und zum Teil auch klar. Es bilden sich dann ein paar Nebelfelder, aber sonst wird es auch ganz gut. 10 Grad in der Ostsee und bis zu 1 Grad im Schwarzwald. Morgen am Dienstag wechseln sich sonnige Abschnitte mit den dichten Wolken ab. Vor allem ab der Mitte kommt es dann zu mancherorts zu Schauern, im Osten zu Gewittern. Im Westen und Südwesten verdichten sich am Nachmittag dann verbreitet die Wolken und mitunter fällt etwas Regen und auch Nieselregen bei 13 Grad in der Eifel und bis zu 21 Grad in der Lausitz. Wir blicken noch so ein bisschen auf den Rest der Woche. Der Mittwoch, da ist es insgesamt wechselhaft mit mehr Wolken als Sonne und Schauern sowie örtlich Gewitter bei 14 bis 22 Grad. Der Donnerstag, da ist es tatsächlich in der Südwesthälfte überwiegend freundlich und auch trocken, sonst ist es ja noch wechselhaft und hier und da ja, bilden sich mal ein paar einzelne kleine Schauer sowie auch Gewitter bei 15 bis 26 Grad. Ja, und der Freitag, das ist oft sonnig, in den nordöstlichen Landesteilen ist es zum Teil wolkiger, aber es bleibt meist trocken bei 17 bis 29 Grad. Ja, 29 Grad, ich weiß nicht, was ich dazu sagen soll, die 30 kommen. Und das glaube ich schon nächste Woche, glaube ich, wenn ich mich nicht täusche.
0: Magst du den Montag auch nicht? Dann bist du hier genau richtig in deiner Afterwork. Hier gibt es die Musik, die du brauchst. Cool.

0: Aber mal ehrlich, wir freuen uns tatsächlich ja schon so über ein paar Stäbchen, oder? Aber was uns tatsächlich Plattformen wie Shein oder Temu da teilweise ins Wohnzimmer liefern, ist tatsächlich nicht nur billig, sondern auch brandgefährlich. Illegale Waffen, Giftstoffe und sogar ja entsetzliche Produkte wie Kindersexpuppen. Ja, die Liste der Skandale wird tatsächlich immer länger. Das Problem, während wir tatsächlich auf das Paket warten, schauen die Kontrolleure oft machtlos zu, weil sie in Millionen kleiner Päckchen aus Fernost förmlich ersticken. Ja, über drakonische Strafen und den Folgen wollen wir jetzt über diese Portale, oder soll bald dann abgeschafft oder abgeschaltet werden. Wollen wir jetzt aber sprechen mit unserem Kollegen Dirk Freitag, deswegen hallo Dirk.
1: Hallo, ich grüße dich.
0: Ja Dirk, die Vorwürfe gegen die Plattform wie Shein sind ja wirklich schockierend. Wie könnte es dazu kommen, dass solche illegale Produkte überhaupt bei uns landen?
1: Na, das Problem ist die schiere Masse. Jeden Tag kommen Millionen kleiner Pakete direkt aus China zu uns in die EU. Die Zollbehörden, die sind da schlicht überfordert. Die können unmöglich jedes Päckchen öffnen. Die Plattformen, die nutzen das schamlos aus. Die agieren oft nur als sogenannte Vermittler und behaupten dann, sie wüssten gar nicht, was ihre Händler dort anbieten. Das EU-Parlament sagt jetzt Schluss mit dieser Ausrede. Die Europaabgeordnete und Verbraucherschutzausschussvorsitzende Anna Cavazzini hat das in einer Anhörung sehr deutlich gemacht.
2: Bisher sind Online-Plattformen von Haftungsregeln ausgenommen. Und das führt aber zu, dass es diese riesengroßen Schlupflöcher gibt. Jetzt haben wir in der aktuell beschlossenen Zollreform, die wir die letzten 3 Jahre verhandelt haben, ein System etabliert, dass es einfach sehr attraktiv gemacht wird, vor Online-Plattformen diese Haftung zu übernehmen. Also wir behalten den Grundsatz, aber machen es sehr attraktiv, dass die Online-Plattformen mehr Verantwortung und Haftung für ihre Produkte übernehmen. Und das wird die letzten Schlupflöcher schließen.
1: Ja, das bedeutet keine Ausreden mehr wegen technischer Überforderung. Wer die Infrastruktur für den Verkauf bietet, der haftet auch. Punkt aus.
0: Ja, das klingt ja wirklich schon mal nach einer Kampfansage an die Online-Riesen. Welche konkreten Strafen schwebt denn den Europaabgeordneten denn davor, wenn sich da nichts ändern lässt?
1: Na, es geht um Geldstrafen, die sich am weltweiten Umsatz orientieren. Das kann wirklich in die Milliarden gehen, aber das Europäische Parlament, das geht noch einen Schritt weiter. Wenn Plattformen wie Shein oder Temu ihre Kontrollpflichten systematisch vernachlässigen, dann sollen sie vom europäischen Markt ausgeschlossen werden können. Das Ziel dabei ist klar, wer in Europa verkaufen will, der muss die Sicherheit unserer Kinder garantiert, statt Profit aus Gesetzeslücken oder mangelnder Durchsetzung zu schlagen.
0: Ja, gibt es denn auch Bestrebungen, den Zoll besser auszustatten, um diese Paketflut überhaupt in den Griff zu bekommen?
1: Ja, absolut. Eine Kernforderung der Resolution des Europäischen Parlaments ist die Digitalisierung und personelle Verstärkung des Zolls. Zudem soll die 150 Euro Zollfreiheitsgrenze fallen, damit jedes Paket erfasst wird und keine steuerlichen Anreize mehr für diese Zerstückelung in Kleinstsendungen bestehen. Das würde den Wettbewerb für heimische Händler dann auch wirklich, wirklich wieder fairer machen.
0: Genau, das stimmt. Da habe ich aber schon gelesen, soll ab 1.6. starten und das sieht, glaube ich, schwer aus, dass das wirklich am 1.6. startet, weil die Technik noch nicht so weit ist. Ja, Dirk Freitag, danke für deinen Besuch hier bei uns. Mit ihm haben wir nämlich gerade über den Kampf gegen illegale Praktiken im Onlinehandel gesprochen. Danke dir fürs Gespräch hier bei uns und schönen Tag noch. Ciao.
1: Sehr gerne. Tschüss.
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0: ja, Felix, hier was wirklich Gutes gemacht, ne? Boy, You Turn Me heißt der Song jetzt. Und wir hören mal kurz in einen Song rein. Das ist nämlich dieser hier. Das ist nämlich das Original. Diana Ross mit Upside Down. Da muss das ja wirklich gut gemacht haben, ne? Natürlich habe ich jetzt nicht die genaue Stelle gefunden, ne? Moment. Da. Schöner Song, den Felix Jähn da gemacht hat und schön neu gemacht auf jeden Fall. So, das war's mit deiner Afterwork für diese Woche. Nächste Woche ist sie natürlich wie gewohnt für euch da. Nächste Woche aber in einer Spezialausgabe. Nächste Woche ist nämlich Pfingstmontag. Also heißt es nächste Woche wieder deine Afterwork im Pfingst-Spezial. Was wir nächste Woche machen für ein Genre, was für geile Songs wieder raussuchen. Ich weiß es noch nicht. Das entscheide ich jetzt im Laufe dieser Woche, was ich so schönes, tolles finde, was wir hier nächste Woche spielen können. Ich wünsche euch einen schönen Abend. Nächste Woche ist sie wieder da. Wie gewohnt, damit wünsche ich euch einen schönen Abend. Bis nächste Woche. Ciao, tschüss und wie gewohnt, auf Wiedersehen.
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Genau, meine Lieben, so sieht es aus. Einen wunderschönen Abend wünsche ich. Hier ist sie, eure Moderatorin Harmonie. Jawohl. Das heißt, heute gibt es nur deutsche Musik bei mir. Immer wieder, auf und nieder. Ach ja, genau. Und vor allen Dingen habe ich heute ein Interview für euch. Jawohl. Ja, eins kann ich ja schon verraten, die Werbung ging ja schon raus seit vorige Woche Freitag. Eine ganz, ganz charmante Dame. Ja, sehr herzlich, sehr nett. Und eine verdammt tolle Künstlerin, wirklich, muss ich mal so sagen. Ja.

0: So, wir starten erstmal die Show. Es gibt erstmal Musik und ich habe hier einen niegelnahen neuen Titel von Gabriella Massa, Dolce Vita.
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Ja, das war ein DJ Bonsai Remix, hat sie mit ihm zusammen gemacht. Ganz, ganz toll. War bei mir auch schon im Interview, die Gabriella Massa. Ganz tolle Künstlerin. Ja, und bevor es hier losgeht mit dem Interview, gibt's noch ein Liedchen. Das müssen wir schon noch machen. Ja, ja.

0: So, dann werde ich mich mal langsam vorbereiten, meine Lieben. Einen Song habe ich noch für euch. Du bist denn wirklich oder bist du denn wirklich noch bei mir? Also ich bin immer bei euch. Ja, ich sag mal so um 20.15 Uhr in 4 Minuten geht es los. Dann dürft ihr euch freuen auf die tolle Künstlerin.
1: Bist du denn wirklich noch?
0: Und soll ich euch was sagen? Ich freue mich auch mega.

So, meine Lieben, dann werde ich mich mal vorbereiten. Jawohl, gleich geht's los in wenigen Sekunden. Lasst euch überraschen, wer heute bei mir im Interview ist. Und wie ich sagte, ich freue mich und ich denke mal, ihr freut euch auch. Ihr habt ja die Werbung gelesen und ihr freut euch bestimmt auch über die tolle Künstlerin.

0: Ja, einen wunderschönen guten Abend heute. Die Elvira Fischer bei mir im Interview. Guten Abend, Elvira.
1: Einen wunderschönen guten Abend, liebe Harmony.
0: Elvira, wir bleiben bei du, so wie wir es abgemacht haben.
1: Ja.
0: Dankeschön, das freut mich. Dankeschön. Elvira, das freut mich, dass du dir heute die Zeit genommen hast. Ich freue mich wirklich, denn du bist ja auch eine ganz, ganz tolle Künstlerin. Ja. Und deswegen habe ich dich eingeladen. Elvira, ich hätte so ein paar Fragen an dich.
1: Ja.
0: Ja. Elvira, gleich der erste Song. 2018 hat ja bei Schlagertrophy voll eingeschlagen. Wenn du heute 8 Jahre später zurückblickst, hättest du mit diesem rasanten Erfolg gerechnet, den du damals hattest?
1: Nein, überhaupt nicht. Ich war, ich glaube, die überraschteste Person des Abends.
0: Ja.
1: Es wurde ja Platz 3, Platz 2 und dann zuletzt Platz 1 angekündigt und die ganze Reihe, ich glaube, wir waren 10 Künstler in der Reihe gestanden. Mhm. Und bei Platz 3 haben uns alle angeguckt. Ah, schön, gefreut. Ne?
0: Okay.
1: Für jeden freut man sich. Dann kam Platz 2 wieder geguckt.
0: Ja.
1: Ja, schön, super. Ne? Dann Platz 1. Ich habe dann auch alle angeguckt. Ich denke, warum gucken sie mich jetzt alle an? Das
0: okay.
1: war so, ich habe das gar nicht mitbekommen.
0: Hm.
1: Und in dem Moment, ich bin richtig in die Knie runter und dann, oh mein Gott, du musst ja ganz schnell wieder hoch.
0: Okay.
1: Ich konnte es gar nicht fassen. Das
0: Schön.
1: War, das hat mich völlig überrannt.
0: Platz 1. Naja, ich sag mal, bei so eine wunderbare Stimme, also wenn ich das so sagen darf, die hast du wirklich eine kraftvolle, wunderbare Stimme. Wahnsinn. Wahnsinn.
1: Dankeschön.
0: Und ich habe sehr viele Lieder von dir und ich höre die auch sehr, sehr gerne, ja. Ja,
1: das freut mich.
0: Ja.
1: Schön.
0: Und wir wollen ja die Hörer auch mit deinen Songs bereichern, auf jeden Fall. Das Erfolgsgeheimnis, meine Liebe. Du wirst oft als Musik-Match-Queen bezeichnet und feierst riesige Erfolge in der DJ-Szene. Was glaubst du, welcher Funke springt bei deinen Songs wie Jetzt reicht's besonders auf die Fans über?
1: Ich denke, dass es oft die Texte auch sind. Das sind schon durchdachte Momente, wenn ich einen Song vorgestellt bekomme oder wenn ich ihn selber schreibe. Ich glaube, die Texte sind schon aus dem Leben gegriffen. Mhm. Manchmal freudig, manchmal traurig, manchmal auch herausfordernd.
0: Mhm.
1: Aber ich höre selber gerne Musik, die ich auch verstehe und vielleicht mit irgendwas verbinden kann. Da ist sicherlich so ein bisschen ein kleiner Grund mit hinten dran.
0: Mhm.
1: Und natürlich zählen da auch noch andere Aspekte. Die ganze Musik ist unheimlich wichtig. Wie gut ist die Musik gemacht? Geht die Melodie gut rein? Geht sie gut mit? Kann man drauf tanzen? Ist auch für viele wichtig.
0: Ja, ja.
1: Ja, aber
0: tanzbar.
1: Viele sitzen auch dann am Radio und sagen, oh, jetzt reicht's, spricht mich gerade besonders an. Ich habe gerade sowas erlebt.
0: Ja.
1: Und dieser Text, der ist voll der richtige gerade für meine Situation. Gerade
0: okay.
1: bei Jetzt reicht's habe ich das mehrfach von Zuhörern oder von Fans gehört, dass sie gesagt haben, du singst aus meinem Leben.
0: Aber
1: ja.
0: die meisten Songtexte werden doch aus den eigenen Leben gegriffen, oder?
1: Ist ganz häufig so.
0: Ne?
1: Ganz, ganz
0: ne?
1: häufig,
0: ja.
1: Ja. Mhm.
0: Mein Gott, ich hätte, glaube ich, schon etliche Alben zusammen. Wenn man über sein eigenes Leben so, ja, singt. Wahnsinn.
1: Aber ich glaube, dass man nicht immer aus dem eigenen Leben heraus schreibt oder singt. Ich denke, dass es auch aus Erlebten mit anderen Menschen oft heraus resultiert.
0: Wahnsinn. Und du hast vorhin gesagt, deine Texte schreibst du selbst. Zum größten Teil oder ab und an mal?
1: Ich schreibe nicht von Anfang an die Texte selbst. Ich habe irgendwann angefangen, mich einzubringen mit eigenen Texten. Und beim letzten Album habe ich 5 Songs aus meinem Gedankengut mit in die Szene hineingebracht. Kann man so sagen, genau.
0: Ja, ist doch gut, ist doch schön.
1: Aber
0: wenn jetzt
1: ja.
0: ein Text für dich geschrieben wird, dein Produzent oder so, mit Spracherecht hat ja eigentlich jeder Künstler, oder?
1: Ja, also ich würde nie einen Song singen, der mir nicht irgendwo zusagt. Na, das ist, beziehungsweise es ändert sich auch manches. Heute würde ich vielleicht aus dem ersten Album ein, zwei Lieder nicht mehr so wollen. Da würde ich andere mit Sicherheit bevorzugt nehmen wollen. Aber es ist ja auch ein Entwicklungsprozess. Na?
0: Und wenn es jetzt bloß eine Single ist und wenn du aus den Liedern, die du nicht mehr magst, vielleicht eine Remix-Version oder so machst? Nee,
1: Also
0: passt nicht.
1: es ist eher im Textlichen zu
0: Ach
1: finden,
0: so,
1: ne?
0: ach
1: Dass ich
0: so.
1: so einfach so,
0: Ja.
1: ja, ich hatte damals zum Beispiel Seitensprünge. Passt überhaupt nicht zu mir. Ist überhaupt nicht mein Ding.
0: Seitensprünge. Ach so,
1: Ne?
0: ja,
1: Ja,
0: okay.
1: ne? Dieser Song, der ist gut von der Musik her, super, super gemacht, aber es ist nicht so mein Text. Den würde ich heute sagen, den müssen wir entweder ändern oder einen anderen nehmen.
0: Ja, ich sag mal, wenn du jetzt den Titel veröffentlichen würdest nochmal und Seitensprünge, dann würden sie alle denken, oh Gott, ist die Elvira fremdgegangen oder so, ja? Weil man
1: Eben
0: ja,
1: das passte nicht.
0: ne, weil man
1: Ja,
0: ja doch aus seinem eigenen Leben und ich sag mal, wer wirklich auf die Texte hört bei den Titeln, das mache ich ja, ne? Viele Leute machen sich dann Gedanken, ne? Und dann geht's doch schon wieder los im Social Media, ne? Ja, ne, oder? Ja, gebe ich dir
1: Ja.
0: recht, würde ich auch nicht tun. Nee.
1: Ja, aber es gibt sehr viele Songs, die ich sehr gut vertreten kann. Und gerade aus dem letzten Album, die eigenen, auch das Ruhelos ist ja ein Song, der aus meinem Gedankengut stammt. Und ich habe diesen Song einem Menschen gewidmet, der von jetzt auf nachher einfach weg war, einfach gestorben, weggestorben ist. Und das hat mich unheimlich gebeutelt. Und wir haben uns so gut verstanden, er hat auch meine Musik so sehr unterstützt. Das war wie so ein Zwilling zu mir, ne? Das war einfach, das war irgendwie, ich kann das auch heute irgendwie gar nicht unterbringen. Da komme ich nie zurecht damit, dass ein Mensch einfach von jetzt auf nachher nicht mehr da ist. Da hat mir so viel geholfen, hat mich so unterstützt auch, ne? Und dafür habe ich dieses Ruhelos geschrieben.
0: Ich glaube, das habe ich gelesen. Da
1: Das
0: dachte ich,
1: ist
0: oh
1: ja, ich
0: mein
1: erwähne
0: Gott.
1: es immer wieder, gerade beim Pressetext oder so. Ja, weil es mir wichtig ist, ne? Und das ist ja wirklich ein absoluter Top-Hit geworden, ne?
0: Ja,
1: Ruhelos. Das ist
0: ja.
1: wahnsinnig gut gelaufen, ja. Und läuft immer noch.
0: Ja, klar, bei mir auch.
1: Ja, schön.
0: Ja, ich habe das ganze Album. Ja.
1: Ja.
0: Schön. Ja, das ist schlimm, nicht, wenn man dann auf einmal von heute auf morgen einen Freund verliert, der für einen immer da war. Ich hatte ja vor 3 Jahren, wenn ich das so sagen darf, auch meine beste Freundin, 50 Jahre Freundschaft, vor 3 Jahren meine beste Freundin verloren. Ah, es ist grausam. Sie fehlt mir richtig.
1: Ja,
0: Ne?
1: das ist eine Erfahrung im Leben. Sie gehört zum Leben dazu, so wie das Leben selbst.
0: Natürlich.
1: Aber wenn man es selbst mit raussuchen dürfte, würde man diesen Punkt 100 pro umgehen. Ne?
0: Ja, aber
1: Weil
0: ich sag mal,
1: es sitzt.
0: wie du sagtest, der Tod gehört zum Leben dazu.
1: Ja,
0: Wir können nicht,
1: gehört er. Ja.
0: alle auf ewig leben, ne? Wir können nicht alle auf
1: So ist
0: ewig,
1: es,
0: ja.
1: ja. Aber ich denke, für jeden Tag dankbar sein, wo man da sein darf, wo man vielleicht auch noch so viele Dinge erleben darf. Und wenn es die ganz kleinen Dinge nur sind, aber manchmal sind sie ganz groß, ne? Einfach dankbar sein, das ist so meine Grundregel. Damit lebt es sich wirklich gut. Und wenn dann sowas passiert, und es ist ja so, dass umso älter man wird, umso mehr passieren die Dinge um einen herum, umso mehr Menschen, die mit einem mitgelaufen sind, werden halt auch alle älter und sie gehen nach und nach. Und irgendwie kommt es immer näher, immer näher. Ne? Es ist schon ein Prozess, aber wir müssen auch lernen, damit umzugehen. Es geht nicht
0: Natürlich,
1: anders. Ne?
0: natürlich. Also ich wurde schon mit dem Tod, sage ich mal, sehr, sehr viel konfrontiert. Erstens privat und zweitens auch beruflich. Ne? Ich habe ja auch viele Menschen begleitet. Ne? Und ich sag mal, man muss eigentlich jeden Tag genießen, ne? Und Spaß und Freude haben. Aber es ist ja nicht immer jeden Tag Freude, ne? Das
1: Nein, absolut
0: Na,
1: nicht.
0: das ist.
1: Das stimmt, ja. Aber auch diese Momente müssen wir leben und vielleicht
0: Genau.
1: erkennt man dadurch auch wieder die positiven Dinge mehr. Vielleicht schätzt man sie auch dadurch wieder mehr. Na, das ist schon, das Leben ist nun mal ein Auf und Ab und ein Hin und ein Her,
0: Das
1: aber
0: stimmt.
1: alles hat seinen Sinn.
0: Ja,
1: Man muss es nur
0: natürlich.
1: manchmal ein bisschen hinterfragen. Für vieles bekommen wir keine Antwort. Aber wenn wir nachdenken und uns einfach auch ein Stück weit stehen lassen können, sagen, okay, ich komme hier nicht weiter, einfach aber trotz allem auch die Möglichkeit offen lassen, vielleicht verstehen

0: und denen helfen, die mich brauchen. Das ist mein Wunsch.
1: Das ist auch schön. Ja, das gibt so viel Leid auf der ganzen Welt, ne?
0: Oh ja, oh
1: das
0: ja,
1: ist,
0: oh ja.
1: Das ist...
0: Wir leben ja noch gut, ne? Muss man
1: nicht
0: ja
1: nur,
0: sagen.
1: nicht nur Mensch, das gilt auch für Tiere, ja? Was
0: Ja.
1: für Tierleid es auch gibt, ne?
0: Oh ja.
1: Also
0: Das
1: da, wenn
0: Leben.
1: du da ein Engel bist, ich bin dann auch ein Engel. Ich komme dann mit dir mit. Wir
0: Gut.
1: helfen alle Menschen und alle Tiere. Wir fliegen um die ganze Welt.
0: Ja, wir werden nie arbeitslos.
1: Nee, auf jeden Fall nicht.
0: Stimmt, ja.
1: Aber das ist eine schöne Vorstellung. Ach.
0: Ja.
1: Elvira, wir treffen uns denn oben als Engel, ja?
0: Okay, wir können ja den Wunsch nach oben schicken.
1: Vergiss meinen Namen Harmonie nicht und dann suchst du mich eines Jahres.
0: Das Ding kann man gar nicht vergessen. Das klingt so harmonisch. Harmonisch ist sehr positiv.
1: Ja, deswegen habe ich ja den Moderatorennamen schon.
0: Ja, schön.
1: 27 Jahre. 27 Jahre bin
0: Oh.
1: ich Moderatorin, ja. Ja,
0: Hochachtung.
1: Elvira, du darfst mich auch gerne was fragen, bevor wir hier mit deinen Fragen weitermachen. Hast du eine Frage an mich?
0: Im Moment bin ich gar nicht in einer Frage. Nein, gar nicht. Aber wenn ich darf und es ist eine, die mir wichtig ist, bin ich dankbar, wenn ich sie stellen darf. Danke.
1: Ach, im Moment nicht. Gut.
0: Nein, gar nicht. Nein, ich bin einfach ganz offen und empfangsbereit.
1: Okay.
0: Ja.
1: Aber das meiste weißt du ja jetzt schon. Ich bin Moderatorin 27 Jahre
0: Ja,
1: schon.
0: das, ja.
1: Ja.
0: Ja, ein bisschen habe ich auch geschaut.
1: Ach
0: Die Tierliebe
1: so.
0: kam zum Tragen, die Kätzchen kamen zum Tragen, ja.
1: Okay. Ja, wer das Tier liebt, liebt auch den Menschen.
0: Das ist ganz, ganz oft so, glaube ich, ja.
1: Ja, und ich liebe meine Katzen. Ja, und mein Mann auch. Ich weiß, wenn er das denn wieder hört, oh wei, ich weiß, ich bin wieder an letzter Stelle. Aber Tiere sind doch hilflose Wesen. Es ist doch klar, dass die an erster Stelle stehen. Wie mit Kleinkindern, oder?
0: Das ist definitiv so.
1: Ja?
0: Das kleine Kind, das braucht unsere Hilfe, sonst kann es nicht groß werden.
1: Naja, naja.
0: Ja, das ist so, ja.
1: Ja.
0: Wenn man bedenkt, wie hilflos ein Baby ist, ohne die Hilfe der Mutter oder der Erwachsenen, keine Chance, hat es keine Überlebenschance.
1: Das ist doch mit Tieren genauso. Man muss es füttern, ja. Man muss es streicheln, man muss es bürsten. Wenn es denn mal möglich noch gebadet werden muss, mache ich aber mit meinen Katzen nicht. Ja, die brauchen Fürsorge, Pflege, Futter. Ist doch klar, das sind doch meine Babys. Ja.
0: Ja, ich sehe schon, der große Tierliebhaber spricht hier.
1: Ja.
0: Auf jeden Fall.
1: Natürlich, ich liebe
0: ja,
1: Tiere.
0: Ja, das ist aber,
1: ob Katze
0: das ist
1: oder
0: wichtig.
1: Hund oder, ja.
0: Ja, ja.
1: Ja,
0: ja, ja. Schön.
1: Hast du auch Haustiere, wenn wir schon mal dabei sind?
0: Also wir hatten Katzen früher, also in diesen einzelnen Abschnitten, die leben ja nicht ein Leben lang. Man muss ja auch Abschied nehmen können. Aber ich habe irgendwann eine Katzenallergie bekommen.
1: Okay.
0: Und dann war das schwierig geworden. Da haben wir uns keinen Nachfolger mehr geholt. Aber ich habe im Garten die Natur so nah. Vor allen Dingen liebe ich meine Eichhörnchen. Die sind faszinierend, sind die. Und das sind auch welche, die sind relativ zahm. Und dann gibt es aber welche, die haben auch wieder Angst. Ich habe wirklich hier mit ganz, ganz großes Glück. Bei uns ist irgendwie ein Paradies auf Erden,
1: Okay.
0: was die Natur anbelangt. Und das sind halt schon die Tiere halt auch sehr, sehr nah. Sehr viele verschiedene Vögel, aber vieles verändert sich auch draußen.
1: Ja.
0: Die Tiere sind in diesem Jahr nicht mehr so zahlreich vertreten. Na, es hat sich da einiges draußen geändert. Lassen wir es einfach mal so stehen, wie ich das so jetzt sage. Mir fällt es halt auf. Na? Das ist leider nicht mehr so. Ich bin da so ein bisschen traurig drüber, dass das so ist. Aber ja. Dinge ändern sich aus vielerlei Gründen. An mir liegt es nicht. Ich füttere die Tiere. Ich habe die Vorrichtung.

0: Zugang dafür und ein wunderschönes Naturparadies direkt vor der
1: Aber wenn
0: Tür
1: ich mir jetzt von deiner neuen Single das Cover angucke, weißt du, was zu dir passen würde? Du bist schlank, du bist hübsch, du hast lange blonde Haare und da daneben sitzend so einen schönen hellen Labrador.
0: Ja. Du
1: Ja.
0: meinst das Cover von Ruhelos?
1: Nein, ich meinte so im Allgemeinen, ein schöner Labrador als dein Begleiter, der würde passen zu dir.
0: Okay, das habe ich vor kurzem über Facebook von einem Facebook-Freund auch geschrieben bekommen. Hat
1: Okay.
0: einen wunderschönen Labrador, also sowas von einem herrlichen Tier. Also irre.
1: Ja, und
0: Ja, ganz edel.
1: der würde richtig gut zu dir passen. Dein
0: Ist ja schön.
1: Beschützer, dein Beschützer ist es denn. So, jetzt haben wir genug philosophiert über die lieben Tiere. Machen wir weiter, ja? Ist das
0: Ja.
1: in Ordnung?
0: Ja,
1: Hast du
0: natürlich.
1: den Hörern überhaupt schon erzählt, wo du herkommst? Hatten wir das jetzt am Anfang oder nicht?
0: Nein, ich habe es noch nicht erzählt. Ich bin
1: Okay.
0: gebürtig aus dem Odenwald. Der Odenwald, das ist ja ein recht hochgelegenes Gebiet mit wunderschönen, vielen Wald. Und der Mellibokus ist der höchste Berg dort, ist zwischen Heidelberg, Heppenheim hoch bis ja, Darmstadt. Das ist so der Odenwald.
1: Und
0: Östlich.
1: du wohnst doch in der Nähe vom Wald.
0: Ich bin aber nicht mehr da. Ich bin da geboren.
1: Ach
0: Wir
1: so.
0: sind mittlerweile hoch eine Stunde vor der Nordsee gelandet, kann man sagen. Oder ja,
1: Oh.
0: anderthalb Stunden, je nachdem, wie man fährt.
1: Aber schön.
0: Aber ich lebe trotzdem in der Natur, ja. Direkt auch mit Wald hinten dran.
1: Weil ja,
0: Sehr viel
1: ich habe auch
0: Natur.
1: schon viel gesehen, jetzt kommen wir wieder auf die Tiere, Social Media, dass viele, die in der Nähe vom Waldgrundstück sind, so, ja, dass da auch Rehe direkt aufs Grundstück kommen.
0: Die hatten wir auch am Anfang hier drin, aber das Grundstück ist getrennt mittlerweile, also die ist zu.
1: Also darf kein Reh mehr zu dir, okay.
0: Das ist einfach besser so. Na, das ist ja erfahrungsgemäß. Es ist ein Vorteil, wenn man es zu hat. Die Nachbarn rechts und links, die haben das auch so.
1: Okay,
0: Da haben sich alle
1: okay.
0: etwas zugemacht. Es ist doch sehr, sehr offen und im Wald, das ist immer so eine Geschichte für sich, ne? Muss man nicht so haben. Also ich fühle mich so auch recht sicher, aber auch wohl, man sieht es eigentlich kaum, weil alles zugewachsen auch ist. Es ist trotzdem Natura pura und lässt sich sehr gut leben in der Umwelt, muss ich sagen. Es ist
1: Ja,
0: immer frische Luft da draußen, ne?
1: das glaube
0: Ja.
1: ich, ja. So, dann machen wir weiter. Ein paar Fragen habe ich noch, Mensch. Wir haben ja noch gar nichts geschafft hier an den Fragen. Der Sprung über die Grenzen, meine liebe Elvira. Seit 2023 eroberst du auch den holländischen Markt. Unterscheidet sich das Publikum dort eigentlich sehr von deinen deutschen Fans?
0: Die Holländer sind anders. Die Holländer, die feiern irgendwie das ganze Jahr. Die sind locker, die sind sehr locker. Erinnert mich ein bisschen an die süddeutsche Situation. Die Menschen dort sind auch mehr am Feiern, am Lockersein. Die Musik verändert sich ins Volkstümliche ein bisschen rein. Und ich habe in Holland auch den Song zum Beispiel Alles oder gar nichts veröffentlicht. Und der ist schon ein bisschen volkstümlich angehaucht. Also das ist so ein richtiger, lustiger, lockerer Song. Und
1: Ja.
0: die Holländer, die lieben das.
1: Schön.
0: Ja, die lieben diese Musik. Und ich habe ja auch einen holländischen Manager.
1: Okay.
0: Ja,
1: Schön.
0: doch, ja, das sind sehr positive Menschen. Ich habe in Holland sehr viele schöne Momente erleben dürfen schon, weil man wird so herzlich aufgenommen.
1: Ja.
0: Man ist einer von vielen und man kriegt nicht unbedingt jetzt gleich zu spüren, dass man kein Holländer ist, dass man Deutscher ist oder so. Nein, du bist da einfach, ach, Elvira, bist auch wieder da. Ne? Das
1: Schön.
0: Ist, manche können sehr gut Deutsch sprechen, manche sprechen auch ein bisschen so gebrochen. Mhm. Aber es ist so, dass man dort ein sehr gutes Gefühl vermittelt bekommt von den Mitkünstlern vor allen Dingen auch. Ne? Also da habe ich gute Erfahrungen gemacht. Das muss ich schon wirklich so mit auf den Weg geben. Habe in Holland auch sehr viel im TV mitwirken können und bin auch demnächst wieder dort. Ich habe auch ein ganz großes Erlebnis. Dieses Jahr, das fünfte Mal, bin ich in einer Show, die heißt Elvira Fischer Show. Mhm. Und da sind richtig, richtig viele Menschen da. Die kommen alle aus Deutschland. Die werden alle mit dem Bus dorthin gebracht. Die erleben dort 2, 3 Tage auch in Amsterdam. Und haben dann den Abschluss zum Silvesterabend mit ganz viel Musik. Mhm. Da habe ich auch noch 2 Kollegen dann dabei, ein holländischer Sänger und ein Deutscher noch, der Uli Bastian ist da noch dabei. Mhm. Ja, also eigentlich ein eingespieltes Team mittlerweile.
1: Ja.
0: Und auch Benny, der moderiert dann dort, der kündigt uns an. Der hat auch seine Aufgabe bekommen. Mhm. Und es ist nennt sich Elvira Fischer Show. Da bin ich also wirklich mega, mega dankbar drum. Und habe jetzt dieses Jahr das 5. Jahr dort dann auch wieder. Und Aha. Das ist Holland.
1: Schön,
0: ja. Ja.
1: Elvira, soziales Engagement. Du bist Botschafterin für den Verein Leukin. Dein Benefizkonzert im April war komplett ausverkauft. Was bedeutet es dir persönlich, deine Stimme für die krebskranken Kinder einzusetzen?
0: Eines der wichtigsten Dinge in meinem Leben ist, anderen zu helfen. Und besonders mein Augenmerk liegt unheimlich auch auf den Kindern. Und hier ist einfach so viel Bedürftigkeit da. Das ist so, wie soll ich sagen, man kann nicht weggucken. Man muss was tun und nicht nur, wie ich sag mal, Schwätze, sondern tun, es umsetzen. Und das kann ich halt am besten aus meinem Leben heraus mit meiner Musik und mit meiner Begabung und alles, was ich geben kann, das tue ich. Und das ist halt hier als Veranstalterin auch aufzutreten. Mhm. Wir hatten das letzte große Konzert mit der Alexandra Hofmann auch mit dabei und natürlich auch einige andere tolle Künstler, ohne jetzt auf alle Namen einzugehen. Das war ausverkauft. Und dann kamen noch so viele, wo ich eigentlich keinen Platz mehr hatte.
1: Okay.
0: Da haben sie irgendwo dann noch dazwischen gebracht und auch noch einige Behinderte im Rollstuhl kamen noch. Da war die halt in die Gänge reingeschoben und dann musste man halt ein bisschen kuscheln. Aber sie waren dabei und waren glücklich und wir hatten wirklich auch jetzt, das zweite ganz große Benefizkonzert und das dritte kommt ja jetzt dieses Jahr in Leer im Theater an der Blinke, ist am 2. Oktober. Und da geht es natürlich dann schon wieder in eine andere Richtung. Diese Veranstaltung geht dann von Leukin selber aus, aber ich habe die Organisation übertragen bekommen als Botschafterin, als Musikerin, egal welche Position, vor allen Dingen aber auch als Botschafterin da tätig zu sein. Wir haben das Programm, wir haben die Künstler, Zugpferd definitiv, Bernhard Brink, der Peter Orloff wieder dabei, diesmal jetzt schon zum vierten Mal mit mir auf der Bühne. Ich habe den Jan Kleinern, der Panflöte dabei, DJ Ötzi Dubel, Klaus Sieslack, sehr zu empfehlen, muss ich dazu sagen. Er macht das wunderbar. Wir haben den Chris dabei, der ja mittlerweile ganz erfolgreich wird, aus der DJ Hit Parade raus, der räumt gerade richtig die Bühnen ab.
1: Okay. Das habe ich glaube gelesen.
0: Ja, der Chris hat unheimliche Erfolge im süddeutschen Bereich vor allen Dingen viel unterwegs. Ne? Also der ist auch dabei. Ja, meine kleine Wenigkeit natürlich. Jetzt hoffe ich, dass ich niemanden vergessen habe. Aber das ist natürlich dann ein Riesenkonzert. Die Lokalität Theater an der Blinke ist sehr, sehr groß und ich hoffe auf viel, viele, viele, viele Unterstützer für Leukin, dass wir die Bude vollkriegen.
1: Na, bestimmt. Bestimmt. Hört sich sehr gut an.
0: Immer positiv denken. Wir haben ein tolles Programm.
1: Und alles zugunsten für die armen Kinderchen, ne? Die brauchen das.
0: Das ist für die Kinder, die an Leukämie erkranken, ja. Dafür ist das, wir brauchen halt, sagen wir mal, Unterstützung. So eine Typisierung kostet 50 Euro, ne? Das ist viel Geld, aber die Hoffnung dahinter, man findet wieder jemand, der spenden kann und wir kriegen wieder eines unserer Kinder eben ins Leben zurück. Das ist halt dann schon was Besonderes.
1: Das ist wichtig und was ganz Besonderes. Ja. Genau. Ja. Du hast es ja vorhin schon erwähnt, die Nähe zum Publikum, ob jetzt bei Weihnachtsgala in Delmenhorst oder im Sonnenhof, Langförden. Du suchst immer die Nähe zu dem Menschen. Woher nimmst du die Energie für all diese sozialen Projekte neben der Musik?
0: Das ist eine sehr gute Frage.
1: Okay.
0: Ich glaube, dass das so ist, dass ich in der Musik mich einfach wohlfühle. Und wie sagt mein Mann immer, wenn du auf der Bühne stehst, da hast du so viel Adrenalin, da vergisst du wirklich, auch wenn du irgendwie Schmerzen hast oder so, das merkt man mir nicht an, ne? Ich lebe da oben und ich spüre, wie die Menschen das aufnehmen, wie ich die Herzen erreiche. Meine Güte, was kann es Schöneres geben, wie wenn man so ein Geschenk bekommt im Leben, dass man die Stimme dafür bekommt, die Menschen, die auch gerne hören, die Musik dann auch noch gut ist und die Menschen beglücken kann. Das ist doch eines der schönsten Dinge. Da geht das von ganz alleine. Ich bin manchmal so, wenn ich dann so drüber nachdenke, oh, jetzt musst du wieder so weit fahren und so. Da habe ich gar nicht immer so den Dreh dafür. Ne? Die Fahrerei mag ich auch nicht so. Aber wenn ich dann auf der Bühne bin, ist alles vergessen.
1: Okay, du fährst denn selber, ja?
0: Meistens mein Mann. Ja, er ist auch immer dabei. Er macht auch meine Technik. Also wir sind ein sehr gut eingespieltes Team.
1: Na, das
0: muss
1: doch,
0: man einfach sagen.
1: Das
0: ja, er begleitet mich die ganze Zeit schon und muss sagen, da fühle ich mich auch sehr sicher. Sehr wohl. Er kennt meine Stimme, er weiß die Musik. Bei dem einen Studio ist die Musik lauter, beim anderen ist sie ein bisschen leiser, da muss er dann wieder ausgleichen. Oder wenn er merkt, heute hat sie mehr Lust zum Quasseln, aufpassen, dass du den Hall ein bisschen zurücknimmst. Da sind so viele verschiedene Dinge, die er einfach auch beachten muss. Und da ist er wirklich total cool eingespielt.
1: Na, das ist doch schön. Das
0: ja, auf jeden Fall, ja. Absolut.
1: Denn ich weiß nicht, ob man das jetzt, wenn man da das ganze Bühnenequipment aufbauen muss, ob man sich da noch jemand leisten kann, der das für einen macht. Ja, ich meinte, bezahlbar ist, ne? Das,
0: Ja, machen wir schon auch, wenn wir mit der Anlage unterwegs sind. Und das sind wir oft, weil wir ja auch Veranstalter sind. Dann ist er halt einfach schon da wirklich sehr stark im Einsatz, ne?
1: Naja, hast du einen ganz lieben Mann, ja.
0: Ich habe einen tollen Mann.
1: Ja.
0: Ja.
1: Glaube ich
0: richtig
1: dir.
0: Richtig toll.
1: Glaube
0: ja,
1: ich dir.
0: Ja, absolut.
1: So soll es auch sein, meine Liebe.
0: Ja.
1: Welcher Song ist für dich persönlich der wichtigste Meilenstein deiner bisherigen Karriere?
0: Meilenstein, insofern der mich am weitesten gebracht hat oder mein persönlicher Favorit?
1: Für dich persönlich, ich kann mir schon denken, welcher.
0: Also da ich sehr naheliegend bin, eigentlich einer, der noch gar nicht alt ist, der ist Ende letzten Jahres, ist der auch von mir geschrieben worden, Wenn Kinderherzen weinen.
1: Ach so.
0: Das liegt mein ganzes Ding drauf. Vorher war es eigentlich ruhelos, war sehr, sehr wichtig für mich. Davor war Tränen im Meer und sie stammen alle aus meinem Gedankengut.
1: Wenn Kinderherzen weinen, hat das jetzt mit Leukin zu tun? Mit den leukämiekranken Kindern?
0: Ich singe es grundsätzlich auf den Benefizkonzerten. Auf jeden Fall, weil das wichtig ist, weil es da auch hinpasst. Aber ich bin schon immer ein Mensch, der gerne mit Kindern zu tun hatte.
1: Ja.
0: Aber ich habe ja nicht nur mit Kindern zu tun. Ich tue ja auch sehr viel für die ältere Generation. Die ist mir auch wichtig. Ne?
1: Ja, ja.
0: Kann ich auch sehr gut damit, aber Kinder sind für mich immer noch die hilflosesten Wesen.
1: Ja, das
0: Ist einfach
1: stimmt.
0: so, ne?
1: Aber
0: Mit
1: ich sag mal, alte Menschen, die gar nicht mehr können, die sind auch hilflose Wesen.
0: eben, genau. Und
1: Ja.
0: dann im Prinzip hängt das sehr nah zusammen. Das ist, wie
1: Genau.
0: das Leben beginnt und wie es dann wieder zum Ende schreitet.
1: Ja, alte
0: Ne?
1: Menschen entwickeln sich dann wieder zu Kinder zurück, sagt man so, ne?
0: Da ist ein ganzes Stück Wahrheit dran.
1: Ja.
0: Aber die Kinder sind einfach für mich so wichtig, weil sie sind unsere Zukunft.
1: Das
0: Und wenn man
1: stimmt.
0: diesen Song hört
1: Das
0: und den
1: stimmt.
0: richtig, wirklich zuhört, dann hat man auch verstanden, warum mir das so wichtig ist.
1: Meine Liebe, wollen wir doch mal eingehen auf deinen neuen Song, der jetzt rauskam vor ein paar Tagen. Tu es einfach nochmal. Der Kern des Songs, Elvira, dein aktueller Hit, tu es einfach nochmal, ist ein Plädoyer für den Mut in der Liebe. Gab es einen bestimmten Moment oder eine Begegnung, die dich zu diesem Text inspiriert hat?
0: Oh ja.
1: Oh ja,
0: Oh ja. Denn
1: erzähl.
0: ja, den Song habe ich eigentlich für meinen Mann geschrieben.
1: Ui, schön.
0: Ja, ich kann mich auch noch gut erinnern und das ging wie von alleine.
1: Ja.
0: Er ist Auto gefahren, ich saß nebendran mit meinem Notizblock und habe einfach geschrieben.
1: Aha, ich dachte, du hast die Sterne gezählt. Im Song heißt es, mit dir die Sterne zählen, weil ich das mit dir kann. Ist das
0: Ja.
1: für dich das Geheimnis einer langen Verbindung, die kleinen gemeinsamen Momente wieder und wieder zu erleben?
0: Nur so geht es, glaube ich, wenn man die Kleinigkeiten auch nicht übersieht, wenn man sie lebt. Und das mit den Sternen, das ist so ein Überbegriff, ne?
1: Ja.
0: Es sind nicht nur die Sterne, das ist ja immer etwas, was Menschen auch sehr leicht verstehen, wenn man die Sterne nimmt. Ist übrigens für mich ganz wichtig. Ein Stern ist ein Symbol, das ich liebe. Aber es ist ein Überbegriff für die Tatsache, etwas zusammen zu machen und sich auch festzuhalten darin, sich auf den anderen verlassen. Ich kann alles mit ihm teilen, ne? Nicht nur in die Sterne sehen, das können wir auch, ne? Das leben wir mit Sicherheit auch beide, aber es sind halt auch im Alltag Dinge, die, egal ob sie Sterne sind oder der Alltag mit kleinen Momenten,
1: Ja.
0: immer in eine Richtung gehen, zusammenhalten und es zusammen auch erleben, ist ganz wichtig. Das Leben zusammen leben, es erleben und leben.
1: Du sagst es, so soll es sein, meine Liebe. Wir gehen mal ein bisschen ein noch auf die Produktion. Der Sound ist modern und tanzbar.
0: Ja.
1: Ich sag mal, ganz typisch für dich, ne? Wie war die Zusammenarbeit mit Michael Fischer im Studio? Habt ihr lange an diesem speziellen Beat gefeilt?
0: Der Michael, glaube ich, ist da ein Naturtalent. Er hat ein Feeling, was zu was passt. Der Mann ist eigentlich auf seine Art und Weise da in seinem Job echt genial. Aber er ist auch ein lieber Mensch. Ne? Er ist manchmal ein bisschen viel am Arbeiten. Er hat wahnsinnig viele Aufträge. Er ist auch ausgezeichnet worden zum erfolgreichsten Produzenten in der DJ-Hitparade.
1: Naja, dann
0: Fällt
1: weißt du
0: mir gerade
1: Bescheid.
0: ein. Ja, der ist schon sehr beliebt und er macht viele, viele gute Hits für viele auch bekannte Künstler mittlerweile. Aber ich muss eins sagen, also ich habe zwei Studios, mit denen ich gearbeitet habe bisher und beide Studios fühle ich mich wirklich sauwohl.
1: Na, das ist die Hauptsache.
0: Ja,
1: So soll
0: wenn
1: es
0: ich so
1: sein.
0: sagen darf.
1: Also ich sag mal, die Sympathie muss da sein, das miteinander auskommen, alles, ja. Und
0: Ja,
1: wenn du dich
0: ja.
1: da wirklich wohlfühlst, dann hast du
0: Doch.
1: wirklich Sechser im Lotto, ne? Also
0: Das sind gleich zwei Sechser, ja. Das ist
1: zwei
0: wirklich so.
1: Sechser,
0: Also,
1: genau.
0: ja,
1: Der Song,
0: doch.
1: Elvira, der Song ist jetzt seit ein paar Tagen draußen. Was war bisher die berührendste Nachricht, die du von einem Fan zu diesem Titel bekommen hast? Gab's da schon Fans?
0: Oh, das ist, ich habe sehr, sehr, sehr viele wirklich begeisterte Menschen, was so jetzt gerade Facebook, ist es ja extrem, oder auch Instagram oder TikTok. Ich bin gar nicht immer überall so schnell präsent, dann ändert sich wieder irgendwas und denke ich, oh, was haben sie jetzt wieder geändert? Jetzt kriege ich das wieder nicht so hin oder
1: Okay.
0: so. Ne? Also
1: Ja.
0: auf Facebook klappt das doch recht gut. Und ich muss sagen, also ich habe tolle Menschen, die mich sehr aufbauen, egal was sie da schreiben. Also manchmal hat man feuchte Augen dabei, was die schreiben. Ne? Das
1: Okay,
0: ist
1: okay.
0: wirklich fantastisch. Das ist sowas von tiefgreifend. Und spätestens dann hat man verstanden, sie kennen mich. Sie haben mich verstanden. Sie hinterschauen das Ganze auch und können mich relativ gut zuordnen. Mir ist es nämlich unheimlich wichtig, die Herzen zu erreichen. Dass mein Herz die anderen Herzen erreicht. Und das ist so dieser menschliche Effekt dabei, der ist so wichtig. Und gerade solche Songs, wie jetzt auch Tu es einfach nochmal, das hat so viel Tiefe drin, ne? Wenn man jetzt weiß, warum dieser Song entstanden ist oder wodurch oder wohin er zuzuordnen ist, fühlen sich bestimmt auch viele angesprochen, die das auch erleben. Vielleicht auch viele, die dann sagen, oh, das würde ich auch gerne so leben wollen. Ich kann nur sagen, ich bin einfach dankbar dafür, dass ich das so leben darf. Es ist gar nicht selbstverständlich. Aber man muss halt auch ein bisschen was dafür tun, ne?
1: Ja,
0: Das
1: natürlich.
0: von nichts kommt
1: Von
0: auch
1: nix
0: nichts,
1: kommt
0: ne?
1: nix. Genau so sieht
0: Genau,
1: es aus. Gehen wir noch ein bisschen auf den Titel ein. Wenn du Tu es einfach nochmal live auf der Bühne singst, spürst du da eine andere Energie im Vergleich zu deinen älteren Hits?
0: Ja, alles, was aktuell ist, nimmt mich eigentlich auch mehr mit auf die Reise. Kommt aber auch vielleicht daher, dass die Texte mittlerweile bisschen intensiver sind. Die sind tiefgreifender, ruhelos. Das ist nicht einfach, das zu singen. Wenn du da draußen stehst, du musst wirklich dich irgendwo auf den Punkt konzentrieren und da bleiben. Wenn du in das Leid verfällst, erstickst du an deiner Stimme, da kannst du nicht weiter singen. Man muss wirklich auch bei Tu es einfach nochmal, ist es auch wichtig, dass man das Positive dabei lebt. Na? Es gibt Lieder, also das ist wirklich schwer zu singen da draußen. Das ist wirklich, wirklich schwer. Und wenn Kinderherzen weinen, ist es ähnlich. Man darf sich nicht zu sehr reinfallen lassen, sonst bist du weg auf der Bühne, ne?
1: Ja, das muss man schon können, ne? Und wenn da vielleicht noch viele Kinderchen sind, nicht? Und
0: Ah,
1: ach,
0: das
1: ich.
0: ist schon, also wirklich, aber man lebt sie ja trotz allem auch. Und
1: Natürlich,
0: ich glaube, der ein oder
1: natürlich.
0: andere sieht es manchmal auch, wie es einem geht. Ne? Wenn einen jemand
1: Ja.
0: gut kennt, spürt er das schon mit, wie es einem an manchen Stellen dann so geht. Aber meine Güte, es ist ein Stück weit auch normal. Und ich denke, es darf schon auch mal irgendwo rüberkommen. Vielleicht empfinden es die Menschen sogar positiv, weil es dann auch angekommen ist. Ich habe ja hier eine Botschaft. Die will ich an den Mann bringen oder an die Frau. Und manchmal geht es eben nur mit einer gewissen Tiefe. Ja, von daher, also gerade auch, tu es einfach nochmal, ist so ein bisschen auch etwas Positives, wo man auch lachen kann dabei, ne? Das Lächeln schenken. Aber es ist beides drin. Ne? Es ist schon so, es ist ein tiefes Gefühl drin. Das kannst du nicht vergleichen, wie jetzt reicht's oder so war es nicht abgemacht. Das sind dann Songs, da bin ich mehr mit Power draußen. Jo, ne? Jetzt hört mal her, jetzt kommst du mit geballter Kraft.
1: Genau,
0: Nicht
1: genau.
0: vergleichbar, nein. Das ist schon ein anderer Song dann. Den lebt man ganz anders.
1: Elvira, Social Media, wo können dich die Hörer finden? Erzähl mal, wo du überall zu finden bist, in Facebook, in TikTok, in.
0: Also Facebook bin ich sehr gut vertreten. Man findet mich auf Instagram, auch auf TikTok.
1: Und
0: Und
1: da heißt du denn auch Elvira Fischer oder
0: immer gleich. Ich
1: immer gleich?
0: mache gar nichts anders. Ich heiße auch so, also da ist kein Künstlername. Es ist mein Name. Ich habe zwar noch einen zweiten, aber den habe ich ganz rausgelassen. Es reicht Elvira Fischer.
1: Ist doch ein toller Künstlername. Ich finde ihn toll.
0: Ja. Ja? Also passt. ich find auch, der passt irgendwie so ins Leben rein. Ja.
1: Der passt total.
0: Ja, auch wenn manche meinen, ich wäre die große Schwester von der Helene. Das ist mir auch schon öfter passiert. Also in Holland habe ich das eine Zeit lang erlebt, dass sie das gedacht haben, ja.
1: Dein Titel, wo können die Hörer deinen Titel kaufen? Auf Social Media nicht. Auf welchem Portal können die Hörer deinen Song sich holen?
0: Also normalerweise ist das ja auf den üblichen Plattformen, ich weiß nicht, Amazon, iTunes und es ist ja Wahnsinn, was da alles gibt. Okay. Aber wenn man eine CD kaufen möchte, dann über die Website zum Beispiel kann man da anfragen, da kriegt man auch die CD.
1: Über deine?
0: Ja, über meine Website.
1: Das die ist heißt,
0: www.elvirafischer.de.
1: Das ist ja ganz einfach.
0: Ja.
1: Ist ja ganz einfach, wunderbar.
0: Ja, genau.
1: Super, Mensch, liebe Elvira Fischer, hast du noch eine Frage jetzt an mich oder nicht? Oder da wir jetzt zum Schluss kommen?
0: Ach, ich habe eine Frage, ja.
1: Erzähle.
0: Meine Frage an dich ist, hast du das Gefühl gehabt, dass ich das alles dir so beantworten konnte, dass wir die Zuhörer erreichen konnten?
1: Na, natürlich. Natürlich. Auf jeden
0: Fall.
1: Dann ist
0: alles wunderbar. Dann freue ich mich ganz dolle darüber.
1: Natürlich. Also, ich sag mal, manchmal zweifelt man an sich selber. Ne? Manchmal denke ich auch, erreiche ich die Hörer? Aber ich sag mal, dann würden mir die Hörer nicht zuhören, wenn ich sie nicht erreichen würde, oder? Also, ich habe auch viele.
0: Du ganz bestimmt, ja. Das glaube ich dir sofort. Du hast so ein tolles Feeling. Aber manchmal bin ich halt sehr tiefgreifend.
1: Nein,
0: ne?
1: Alles gut.
0: Wenn ich das gut rübergebracht habe, dass man alles gut verstehen kann, dass man es auch nachvollziehen kann, dann das wäre mir wirklich wichtig, weil so Dinge wie Botschafterin Leukin und auch so Texte und warum. Das ist schon wichtig, dass der Zuhörer das auch irgendwo aufnehmen kann und umsetzen kann und auch zuordnen. Das ist ganz wichtig.
1: Ja, wir haben es ja geschildert, um was es bei Leukin ging, ne? Um krebskranke Kinder. Und ich denke mal, das kam schon an bei die Hörer.
0: Ja, das freut mich.
1: Liebe Elvira, dann bedanke ich mich für das ganz, ganz tolle Interview. Hast du dich wohlgefühlt bei mir?
0: Total.
1: Total. Das freut mich. Meinst du, wir wiederholen das irgendwann wieder mal, wenn eine neue Single rauskommt?
0: Du darfst mich gerne anschreiben oder du darfst mich auch anrufen. Ich freue mich auf jeden Fall. Es ist ja auch wichtig, dass wir Menschen wie dich haben, die das nach draußen verteilen. Ja. Und dafür möchte ich mich auch bei dir ganz, ganz herzlich bedanken.
1: Sehr gerne.
0: Es ist nicht selbstverständlich, aber ich schätze es sehr, vor allen Dingen, wenn man so auf einem Weg wandelt. Und ich habe mich sehr wohl gefühlt. Vielen herzlichen Dank.
1: Sehr schön. Ich bedanke mich auch nochmal bei dir ganz lieb und vielen herzlichen Dank für deine Zeit. Und ich wünsche dir noch einen schönen Abend, liebe Elvira.
0: Das wünsche ich dir auch und ich wünsche allen Zuhörern wirklich alles Liebe, alles Gute und viel Gesundheit und ganz viel Spaß und Freude mit meiner Musik.
1: Genau. So, meine Lieben, da möchte ich euch das natürlich nicht vorenthalten. Ihr neuer Song, tu es einfach nochmal und von Elvira Fischer und sag auch nochmal ein liebes Dankeschön, Elvira Fischer. Ganz, ganz tolle Künstlerin in meinen Augen. Ich hoffe für euch auch. Und hier ist ihr aktueller Song und das im Foxmix. Viel Spaß. Und danach kriegt ihr noch drei Titel.

Ja, meine Lieben, da bin ich wieder. Und wir machen jetzt weiter hier mit Musik. Wie immer, Montagabend gibt es nur deutsche Musik bei mir. Wir machen weiter jetzt mit einem Song. Da sagt man manchmal, braucht es keine großen Erklärungen, sondern einfach ein klares Statement, das direkt nach vorne geht. Und das ist ein Song, der mit einer geballten Ladung, Rhythmus und purer Leidenschaft und Lebensfreude feiert und so fort. Diese ganze besondere Energie im Studio entfacht. Ja, auch bei mir. Und ich denke mal, oder ich hoffe mal, bei euch jetzt auch. Ich habe nämlich jetzt für euch Christine Stark mit Alemannia.

0: Ja, und jetzt geht's weiter mit Kopfkino. Hattet ihr schon mal Kopfkino? Also ich denke mal bestimmt viele, ne? Und wenn die Gedanken anfangen zu kreisen und eine ganz eigene, aufregende Geschichte im Kopf auf einmal entsteht, gegen die man sich kaum noch wehren kann. Ja, ein Song, der genau dieses prickelnde Gefühl mit modern treibenden Beats. Ja, und perfekt natürlich auch wieder für die Tanzfläche, ne? Und das ist Marie Reim mit ihrem Song Kopfkino.
1: Fifty Shades of Grey.

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1: Ja, jetzt habe ich ein Duo für euch, ein Pärchen. Und die Nina Lavida, die war bei mir auch schon im Interview, eine ganz tolle Künstlerin auch. Und sie hat gedacht, ja, jetzt greife ich mir mal einen tollen Künstler und mache mal ein Duo. Und da ist ein sowas von perfektes Lied rausgekommen. Also man kann das wirklich echt feiern, haben sie toll gemacht, beide. Und die hatten natürlich auch kein einfaches Spiel, nicht? Das seit Generationen die Luft zum Knistern bringt, weil es uns vor die Wahl stellt, ja, die ungeschminkte Wahrheit sozusagen, oder ein volles Risiko einzugehen. Und genau diese Spannung zwischen den beiden fängt dieser Titel mit modern tanzbaren Beats und einer spürbaren Dynamik perfekt ein. Und der wurde erst vor ein paar Tagen veröffentlicht. Und hier sind sie beide, Nina Lavida und Ralf Gregor. Und da heißt es natürlich Wahrheit oder Pflicht.

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2: So sieht es aus, meine Lieben. So, jetzt gibt es die letzte Anmoderation von mir. Und wenn man auf die bisherige Reise zurückblickt, die wichtigsten Momente Revue passieren lässt und mit einem ganz klaren, gelassenen Fokus nach vorne schaut, ist der Meinung dieser Künstler, ja, ein Song, der voller Lebenserfahrung steckt, Mut macht und uns daran erinnert, jeden einzelnen Moment bewusst auszukosten. Und das machen wir. Auf der Zielgeraden des Lebens geht's jetzt weiter. Und hier ist er für euch, Thomas Sterner.

So, meine Lieben, und zum Schluss habe ich nochmal Elvira Fischer. Wir hatten ja das Thema, wenn ein Kinderherz weint. Und da wir jetzt zum Ende sind, dann nehme ich ja immer einen ruhigeren Titel. Und den spiele ich jetzt einfach mal. Bitteschön, Elvira Fischer.

Ja, meine Lieben, das war schon wieder. Meine Sendezeit ist leider vorbei. Hat wieder mega Spaß gemacht, auch mit euch als Zuhörer. Und ich wünsche euch noch einen schönen Abend und eine schöne Woche, eine schöne sonnige Woche. Und wir hören uns am Samstag wieder. Da bin ich wieder da, 20 Uhr, eure Moderatorin Harmony. Tschüss, ihr Lieben. Ist noch für euch. Ich bin dann mal weg.

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ist jetzt Mike Kenny, Evelyn featuring Patrick Müller mit One Night in Ibiza. Und danach habe ich Feinjung Kenny Bells mit Shit Drive Me Crazy.

0: ist jetzt Dan Seven mit für jetzt, für immer.
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0: Grüß natürlich auch alle neu zugeschalteten Hörer hier zu meiner Sendung. Und mit ist eure Anne.

0: Hallo Peter.
1: Hallo Tony.
0: Na, schaffst du das?
1: Ja. Ja.
0: Wenn nicht, dann leg dich wieder hin und genieße die...
1: Nein.
0: Ich bin
1: jetzt wach und dann ist gut.
0: Na gut. So, bevor wir anfangen und zum eigentlichen Titel kommen, den ich jetzt noch nicht verrate, ich leg das gleich... Ja, für dich ordentlich hin, genau. Ja, das Mikrofon, das ist nun leider nur ein Standmikrofon. Da müssen wir dann so ein bisschen mal gucken, dass wir das hier alles immer wieder hinkriegen bei dieser Großraumwohnung, sage ich immer. Aber das kriegen wir schon irgendwie gebacken. So, ihr Lieben. Jetzt möchte ich erstmal ganz kurz Hallo sagen zu allen, die da reinhören. Wahrscheinlich Lübeck, dann wahrscheinlich Radio Klar sind auch welche. Oh ja. Radio Tirol, Honey's Music World, Radio White Dragon, wen habe ich noch? Oh ja, ja, ja. Musikdiener von Peters und Musik World in Gießen. Das, wobei er immer noch der dichteste ist, von Kiel aus gesehen. Ja, dann wollen wir mal starten übers Internet mit unserer Musik. Und gleich kommen wir zu den Titeln. Viel Spaß!

0: Ja, hallo nochmal und ja, ihr hörtet eben gerade die Gibson Brothers mit Kuba und jetzt geht die eigentliche Nachmittagsshow, sag ich jetzt mal, los. Bitteschön, lieber Peter, und er ist wieder für die deutsche Musik verantwortlich.
1: Naja, das eine englische, das würde ich ganz gerne ansagen.
0: Ja, das kannst du dann nachher auch gleich tun.
1: Aber erstmal kommt Heinz Simon mit.
0: Auch damals Heinchen, ne?
1: Auch Heinchen, ja. Genau. Aber mit Ich hab Freunde. Und zwar auf seine Art.
0: Na denn.

0: bin Clint Eastwood. Und ich werde oft gefragt, warum ich immer diesen Kotzbalken im Mund habe. Nun, die Zigarre zwingt mich, durch die Nase zu sprechen. Und das verleiht meiner Stimme ihren unverwechselbaren Klang.
1: Sehen Sie mal, wenn das Ding raus ist, der ganze Kopf.
2: Aber er hat den Mund voll. Lecker.
3: Soll ich sonst weitermachen? Amanda Lear macht jetzt weiter mit Follow Me.
2: Und danach?
3: Kommt Herbert Grönemeyer, ein Stück vom Himmel.
2: Na denn, mal los. Nun wär's gegangen.

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1: Tja, warum sind wir nicht freundlich? Nee, weil wir das alles nur im Kampf oder mit was weiß ich sehen. Schrecklich, schrecklich, schrecklich. Weiter geht's, Peter.
2: Die Gibson Brothers machen weiter mit Chesera Mi Vida.
1: Siehste, und das ist auch gut so, dass er es genommen hat, denn danach kommt Ralf Paulsen mit Charazan. Steiler Zahn, genau. Keine Ahnung, was ich denn dafür
2: was das ist überhaupt.
1: Ja, wir müssen mal einfach mal anmachen. Ja, genau.

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Einen wunderschönen Donnerstagabend wünsche ich euch allen. Hier ist sie wieder, eure Anne. Ich begrüße alle ganz recht herzlich hier zu meiner Sendung.

habe ich hier Clean Bennett featuring Demi Lovato mit Solo. Und danach folgt Doublets mit Take Me Away.